mag ja Zeitreisen, besonders wenn Sie mal in die 70er Jahre gehen. Die 70er, die sahen ja auch wie so eine Art Auflösung traditioneller Rollenbilder aus. Es gab mehr Ehe, Scheidungen und Alleinerziehende. Und was zu einem gesellschaftlichen Umbruch und auch Wertewandel führte, war schon in der Zeit ganz besonders. Wir schreiben das Jahr 1974, da ist ein Wert geblieben, finde ich. Und der ist musikalischer Natur. Und der macht sich auch im Lebensgefühl von Gordon Lightfoot bemerkbar. Hier ist der Klassiker Sundown aus dem Jahre 74, hier in der ARD-Hitnacht um 2:09.

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Ein Küsschen darf keiner verwehren. Right Said Fredchen da, die Nacht. Wir haben es gleich 2:50 mittlerweile. Und da ist ein schönes Hallo aus Halberstadt gekommen. Nämlich, da schreibt ein fantastischer Hörer. Gerade eben, jetzt muss ich nochmal ganz kurz in meine E-Mail gucken, denn eines möchte ich nicht, ja, da habe ich doch Hans heißt er. Hans aus Halberstadt, genau. Und Hans schreibt ein freundliches Hallo. Gerade lief Madonna, da musste ich schmunzeln. Sie hatte am 16. August nämlich Geburtstag. Und ich auch, nur mit einem kleinen Unterschied. Ich bin ihr ganzlich 20 Jahre vorausgeeilt mit meinen stolzen

88 Jahren muss ich nachts nicht unbedingt durchschlafen. Das ist viel schöner, sich von guter Musik begleiten zu lassen. Außerdem kann es die Moderatorinnen und Moderatoren der ARD-Hitnacht 7 Stunden am Mikrofon durchhalten, aber immer gut gelaunt, bestens aufgelegt bleiben. Das muss man erst mal schaffen. Freut mich, Hans. Ein herzliches Bravo. Viele Grüße aus Halberstadt. Ein treuer Hörer, Jahrgang mit Lebenserfahrung. Das finde ich klasse. Und wer, ich meine, mit 88 noch nachts die ARD-Hitnacht hört, der hat dem Schlaf längst erklärt, wer hier das Programm bestimmt.

0: Früher war es ja die Briefkasten-Oma, jetzt ist es der E-Mail-Onkel oder der Mailboy, was auch immer Sie wollen. ARD-Hitnacht, Sie erreichen mich unter ard-hitnacht@mdr.de und jetzt kommt einer, der immer sein Ding gemacht hat und das wiederum hat ihn ja auch so besonders gemacht. Hier ist Udo.
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0: 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Bobby McFerrin war das hier in der ARD-Hitnacht. Und hier ist der Verkehrsservice in der ARD-Hitnacht. Hallo an alle unterwegs. Die A1 Euskirchen Richtung Köln ist zwischen Kreuz Köln-West und Köln-Bucklemünd im Tunnel Löwenich bis ca. 5 Uhr gesperrt. A1 Hamburg Richtung Lübeck ist zwischen Kreuz Bargteheide und Bad Oldesloe wegen einer Fahrbahnerneuerung bis ca. 6 gesperrt, also 6 Uhr. Und die A8 München Richtung Salzburg ist zwischen Bad Reichenhall und Grenzübergang Bad Reichenhall wegen Bauarbeiten bis 5 gesperrt. Hier habe ich noch die A25 im Blick, Geesthacht Richtung Hamburg, ist zwischen Allermöhe und Dreieck Hamburg Südost wegen Bauarbeiten noch bis 20. September gesperrt, da ist eine Umleitung für Sie eingerichtet. Und die A71 Suhl Richtung Erfurt ist zwischen Stadt Ilm und Arnstadt Süd wegen Markierungsarbeiten bis 6 Uhr gesperrt.
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0: Ich bin André Holst und habe Musik von Vaya Con Dias. Nee, na.

ARD-Hitnacht. Grüße an alle unterwegs und ja, an alle natürlich, die unseren Laden zusammenhalten, die fleißigen Geister, die ihrer Arbeit nachgehen und auch wach bleiben. Wir haben es 2.40 Uhr mittlerweile schon. Guten Morgen, kann man sagen. Ne? Die Frage ist, die mich gerade so ein bisschen beschäftigt, wie sieht's mit Ihrer Arbeitszeit aus? Ne? Für mich hier so eine Nachtmoderation von 23 Uhr bis 6. Das Schöne ist, ich kann mich trotzdem total unabhängig dabei bewegen. Also ich kann abends vor 23 Uhr kommen, wann immer ich will, und morgens nach 6 gehen, wann es mir Spaß macht. Und ich finde, das ist jetzt echt toll.

Milo, You and Me, ARD Nacht um 2.48 Uhr. Und jetzt gibt es einen kleinen Gruß, der gerade reingekommen ist von der A7 Richtung Flensburg. Detel ist da nämlich unterwegs. Genießt die Musik hier in der ARD Nacht, wie er schreibt. Detel, gute Fahrt. Und ich mache jetzt für alle, die unterwegs sind und noch so ein bisschen träumen wollen, aber nicht hier unterwegs auf den Straßen, dann Augen schließen, sondern gedanklich träumen. Ich harmonisiere jetzt einfach mal hier unsere ARD-Hit-Nacht mit einem wunderschönen Song, All for One, I Swear. Das ist Musik aus unserem Balladenladen, mitten in der Nacht.

0: I swear, all for one hier in der ARD-Hitnacht. Und heute in dieser Nacht ist irgendwie alles Love, alles Liebe. Ne? Love Songs, Love Girls, Love Boys und ein Love-Moderator. Ja, auf jeden Fall. Und Marcel hat sich gerade gemeldet und er würde sich freuen, wenn auch mal eine Frau zwischendurch singt. In Sachen Liebe, bitteschön, hier ist Kylie Minogue.
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1: Um 3 Uhr mit Wolfgang Berger. Nach den Sturzfluten in Nepal und dem benachbarten Tibet steigt die Zahl der Opfer. Mittlerweile bestätigen die Behörden 160 Tote. Aus der Nachrichtenredaktion Christiane Rüther.
2: Es sind dramatische Bilder. Eine riesige Sturzflut schwemmt Häuser, Straßen und Brücken davon. Mehrere hundert Menschen werden noch vermisst, darunter viele Urlauber. Die Region im Norden Nepals ist ein bekanntes Trekkingziel und berühmt für ihre spektakulären Himalaya-Landschaften. Außerdem sollen sich dort zahlreiche Pilger aufgehalten haben, die auf dem Weg nach Tibet waren. Ob auch Deutsche unter den Vermissten oder Toten sind, ist derzeit unklar. Aus dem Auswärtigen Amt hieß es, das gesamte Ausmaß der Sturzflut sei aktuell schwer abzuschätzen, die Lage sehr unübersichtlich.
1: Die AfD ist in Sachsen-Anhalt 1,5 Wochen vor der Landtagswahl weiter mit Abstand stärkste Kraft. Nach einer aktuellen Umfrage von Infratestimat liegt die Partei bei 42%. Die CDU von Ministerpräsident Schulze kommt nur auf 22%. AfD-Spitzenkandidat Siegmund bekräftigte im MDR, dass er allein regieren wolle. Mit diesem Ergebnis wäre das aber nicht möglich. Schulze wollte sich wiederum nicht auf eine Koalition mit der Linkspartei festlegen. Das müsste er aber für eine Regierungsbildung ohne AfD. Mit SPD und Grünen allein hat er Stand jetzt keine Mehrheit. Nach dem Bundeskabinett wollen nun die Spitzen von Union und SPD über die von der Regierung geplanten Reformen sprechen. Hauptthemen werden Rente und Pflege sein. Bundeskanzler Merz hat gerade noch mal betont, dass er die abschlagsfreie Rente nach 45 Beitragsjahren abschaffen will, trotz Widerstand auch aus den eigenen Reihen. Die drei ostdeutschen CDU-Ministerpräsidenten Schulze, Kretschmer und Vogt sowie ihre SPD-Kollegin Schwesig sind für ein Beibehalten der Rente. BR-Recherchen haben eine Sicherheitslücke in deutschen Mobilfunknetzen aufgedeckt. Es genügte ein einzelner Anruf, um an genaue Geräteinformationen von Smartphones zu kommen. Aus München, Maximilian Zierer.
3: Nach Recherchen des Bayerischen Rundfunks betraf die Sicherheitslücke die Mobilfunknetze von Telekom, Vodafone und Telefonica O2. Im Hintergrund übermittelten die Netze oftmals sensible Informationen über das Smartphone des Angerufenen an den Anrufer, darunter die E-Mail-Kennnummer oder Angaben zu Betriebssystemversion und Handymodell. In einem Test konnten BR-Reporter so an Geräteinformationen des CDU-Bundestagsabgeordneten Roderich Kiesewetter gelangen, der im Auswärtigen Ausschuss sitzt. Kiesewetter sprach im BR-Interview von einem gravierenden Einfallstor für ausländische Nachrichtendienste.
1: Das waren die Nachrichten. Das Wetter in Deutschland. Tagsüber gebietsweise heiter, im Westen vermehrt Schauer und Gewitter. Höchstwerte 22 Grad an der Ostsee bis 34 Grad am Oberrhein. Am Freitag unbeständig mit Schauern und Gewittern, im Südosten länger freundlich, 20 bis 30 Grad. Am Samstag im Nordwesten Schauer und Gewitter, im Südosten freundlicher. 3.03 Uhr.
4: Und nach den Nachrichten wird Zeit für den Blick auf die Straßen. Hier ist der Verkehrsservice in der ARD-Hitnacht. Hallo an alle unterwegs. Ich habe die A1 im Blick, das ist die Strecke Euskirchen Richtung Köln. Die Strecke ist zwischen Kreuz Köln-West und Köln-Bocklemünd im Tunnel Löwenich bis ca. 5 Uhr gesperrt. A1 Hamburg Richtung Lübeck ist zwischen Kreuzberg der Heide und Bad Oldesloe wegen Fahrbahnerneuerungen derzeit gesperrt. Und A8 München Richtung Salzburg ist zwischen Bad Reichenhall und Grenzübergang Bad Reichenhall wegen Bauarbeiten bis 5 gesperrt. A25 Geesthacht Richtung Hamburg ist zwischen Allermöhe und Dreieck Hamburg Nordost wegen Bauarbeiten bis 20. September gesperrt. Und die A71 Suhl Richtung Erfurt ist zwischen Stadt Ilm und Arnstadt Süd wegen Markierungsarbeiten bis 6 gesperrt.
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4: Heute mit André Holst und ich lade Sie ein. Ziehen Sie sich aus. Ja, weil der Song, der jetzt kommt, ist perfekt fürs Ausziehen. Alle ausziehen, aber Hauptsache, Sie behalten den Hut auf.

Ja, das war Joe Cocker. Ah, Sie können wieder anziehen. Jetzt ist Schluss, jetzt können wir ein bisschen abkühlen hier. Und jetzt kommen wir zu einer ganz anderen Kategorie hier in der ARD-Hitnacht. Es war einmal, ne? Es war einmal ein deutscher ESC-Beitrag. Sie wissen, Eurovision Song Contest. Ne? Der tanzte so charmant aus der Reihe, dass er im großen Finale dann tatsächlich auch Platz 8 holte. Nicht, weil er irgendwie schrill war. Nein, das war der Augenblick, als Europa kurz dachte, oh, Deutschland kann ja tatsächlich Soul. Und der Raab, der hat es damals möglich gemacht. Was waren das für Zeiten? Deutschland auf Platz 8. Sensationell. Es war einmal Max Mutzke aus dem Jahre 2004.

Simon Garfunkel in der ARD Hit Nacht, 18 Minuten nach drei. Und zur vorgerückten Stunde, da gibt es jetzt einen kleinen Zeitsprung in das Jahr 1984. Hubert K., Neue Deutsche Welle, Engel 07. Das klingt, als hätte ein sehr motivierter Schutzengel beschlossen, die 80er persönlich zu retten. Mit Synthesizer und Dauerwelle. Und ganz ehrlich, dieser Engel fliegt nicht. Der schwebt im Neonlicht.

0: Sir Elton John, Sacrifice, AD Nacht, 3.27 Uhr. Und einen habe ich noch, bevor wir mal auf die Straßen gucken, Chris de Burg, By My Side.
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0: 1:30 ARD Hit Nacht. Hier ist der Verkehrsservice. Die A1 Euskirchen Richtung Köln ist zwischen Kreuz Köln West und Köln Bocklemünd im Tunnel Löwe nicht bis ca. 5 Uhr gesperrt. A1 Hamburg Richtung Lübeck ist zwischen Kreuz Bargteheide der Heide und Bad Oldesloe wegen Fahrbahnerneuerungen gesperrt, das Ganze bis 6. A3 Köln Richtung Frankfurt ist zwischen Montabaur und Raststätte Heidingroth West nach einem Unfall gesperrt. A8 München Richtung Salzburg ist zwischen Bad Reichenhall und Grenzübergang Bad Reichenhall wegen Bauarbeiten gesperrt. Und die A25 Geesthacht Richtung Hamburg ist zwischen Allermöhe und Dreieck Hamburg Südost, wegen Bauarbeiten bis 20. September gesperrt. Und hier habe ich noch die A71 Suhl Richtung Erfurt ist zwischen Stadt Ilm und Arnstadt Süd wegen Markierungsarbeiten bis 6 gesperrt.
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0: Ja, guten Morgen. Ich weiß, es ist sehr früh, sehr unverschämt früh. Aber ich bin trotzdem hier. Und nein, es ist kein Traum. Wir sind wirklich wach. Ich bin André Holst und es ist Musik von Queen. I Want to Break Free.

0: Wonderful Life von Hertz hier in der ARD-Nacht. 3:50 haben wir es. Guten Morgen, kann ich an dieser Stelle schon mal sagen. Kommen Sie gut durch die Nacht und ich liebe kuriose Feiertage. Und es gibt auch heute an diesem Donnerstag ein bisschen was zu feiern, nämlich heute ist Tag der Bananenliebhaber. Ja, das ist der einzige Feiertag, an dem man völlig ohne Rechtfertigung mit einer Banane in der Hand durchs Haus laufen kann und das sogar stilvoll. Und mal ganz ehrlich, wer heute keine Banane isst, hat offiziell gegen die internationale Obstordnung verstoßen.
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3:49 ARD Nacht. Ja, Nachteulen, Autofahrer, Wachbleiber, alle fleißigen Geister, die der Arbeit nachgehen, das Land zusammenhalten. Sie kommen gerade durch die Nacht in den Feierabend oder in den neuen Tag. Hier spielt die Musik, die ist richtig gut, finde ich. Und ich finde es ganz gut, denn jetzt lassen Sie es ein bisschen französisch werden, dass selbst der Kaffee im Studio so ein kleines Lächeln kriegt. Vanessa Paradis mit Be My Baby, der Song, der klingt, als würde dir jemand ein Croissant

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1: Um 4 Uhr mit Wolfgang Berger. Nepal und das angrenzende Tibet melden nach der verheerenden Flutwelle 160 Tote. Hunderte Menschen werden noch vermisst. Aus Hyderabad, Lena Bodewein.
2: Vor allem Touristen, die in der Himalaya-Region im Norden von Nepal unterwegs waren, werden vermisst. Auch 100 indische Pilger auf dem Weg zu einem als heilig verehrten Berg gehören dazu. Als die Flutwelle sich durch die Täler stürzte, wurden Menschen, Autos, Häuser mitgerissen, mindestens 19 Brücken weggespült und 13 Wasserkraftwerke zerstört. Die Ursache für die Sturzflut sehen Forschende in einem Gletscherabsturz. Eine riesige Eismasse sei hunderte Meter herabgestürzt und hätte dadurch eine Lawine aus Eis und Geröll in Gang gesetzt.
1: Meta hat die Social-Media-Konkurrenz aufgerufen, ebenfalls Beschränkungen für Jugendliche einzuführen. Der Konzern erklärte, auch Snapchat, TikTok und YouTube sollten zeit- und nächtliche Zugangssperren erlassen. Das hatte Meta laut Gerichtsunterlagen in einem Vergleich mit 29 US-Bundesstaaten zugesagt, die den Konzern wegen Suchtgefahren verklagt hatten. Außerdem ergab der Vergleich, dass die Instagram- und Facebook-Mutter umgerechnet mehr als 14 Milliarden Euro zahlt. Das Geld soll an psychosoziale Projekte gehen. Nach dem Bundeskabinett wollen nun die Spitzen von Union und SPD über die von der Regierung geplanten Reformen sprechen. Hauptthemen werden Rente und Pflege sein. Bundeskanzler Merz hat gerade noch mal betont, dass er die abschlagsfreie Rente nach 45 Beitragsjahren abschaffen will, trotz Widerstand auch aus den eigenen Reihen. BR-Recherchen haben eine Sicherheitslücke in deutschen Mobilfunknetzen aufgedeckt. Es genügte ein einzelner Anruf, um an genaue Geräteinformationen von Smartphones zu kommen. Aus München, Maximilian Zierer.
3: Nach Recherchen des Bayerischen Rundfunks betraf die Sicherheitslücke die Mobilfunknetze von Telekom, Vodafone und Telefonica O2. Im Hintergrund übermittelten die Netze oftmals sensible Informationen über das Smartphone des Angerufenen an den Anrufer, darunter die E-Mail-Kennnummer oder Angaben zu Betriebssystemversion und Handymodell. In einem Test konnten BR-Reporter so an Geräteinformationen des CDU-Bundestagsabgeordneten Roderich Kiesewetter gelangen, der im Auswärtigen Ausschuss sitzt. Kiesewetter sprach im BR-Interview von einem gravierenden Einfallstor für ausländische Nachrichtendienste.
1: Die vier deutschen Clubs in der Fußball-Champions League erfahren am Abend, wer ihre Gegner sind. Im Fürstentum Monaco werden die Paarungen für Bayern München, Dortmund, Leipzig und Stuttgart ausgelost. Der erste Spieltag der Ligaphase beginnt dann Dienstag in einer Woche. Das waren die Nachrichten. Das Wetter in Deutschland tagsüber teils heiter, im Westen öfter Schauer und Gewitter, 22 Grad an der Ostsee bis 34 Grad am Oberrhein. Am Freitag unbeständig, im Südosten länger freundlich, bei 20 bis 30 Grad. Es ist 4.03 Uhr.
4: Hier ist der Verkehrsservice in der ARD-Hitnacht. Eine Gefahreninformation für den Landkreis Heilbronn. Nach dem Brand oberhalb vom Schemmelsbergtunnel, da kommt es in Erlenbach aktuell zu einer Rauchentwicklung. Bitte schließen Sie Fenster und Türen und schalten Sie Klima- und Lüftungsanlagen ab. A1, Euskirchen Richtung Köln, ist zwischen Köln-West und Köln-Bocklemünd im Tunnel Löwenich bis ca. 5 Uhr gesperrt. Die A1 Hamburg Richtung Lübeck ist zwischen Kreuzberg der Heide und Bad Oldesloe wegen Fahrbahnerneuerung bis 6 Uhr gesperrt. A3 Köln Richtung Frankfurt ist zwischen Montabaur und Raststätte Heiligenrot-West nach einem Unfall gesperrt. Und A7 Hamburg Richtung Flensburg, der Elbtunnel ist nach Auslösung der Höhenkontrolle gesperrt. Die A8 München Richtung Salzburg ist zwischen Bad Reichenhall und Grenzübergang Bad Reichenhall wegen Bauarbeiten gesperrt. A25 Geesthacht Richtung Hamburg ist zwischen Allermöhe und Dreieck Hamburg Ost wegen Bauarbeiten bis 20. September gesperrt. Da ist eine Umleitung eingerichtet. Und die A71 Suhl Richtung Erfurt ist zwischen Stadt Ilm und Arnstadt Süd wegen Markierungsarbeiten bis 6 gesperrt.
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0: Roxy Music hier in der ARD Hitnacht um 4:22. Guten Morgen. Kennen Sie das? Manchmal fühlt es sich an wie auf einer einsamen Insel, bis man merkt, dass Millionen andere dieselbe Flaschenpost verschicken. Na, und niemand verpackt dieses Gefühl so gut wie Sting und seine Jungs. Hier sind The Police mit Message in a Bottle, ein absoluter Klassiker. Eine Art Flaschenpost-Hilferuf, der 1979 direkt auf Platz 1 der Charts gestrandet ist.
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0: It's My Life, Musik von Talk Talk. Am Donnerstagmorgen, am 27. August 2026. Zeit für den Blick auf die Straßen. Hier ist der Verkehrsservice in der ARD-Hitnacht, 4.30 Uhr. Guten Morgen. Ich habe eine Gefahreninformation für den Landkreis Heilbronn. Und zwar, da gibt es nach dem Brand oberhalb vom Schemmelsbergtunnel, das ist in Erlenbach aktuell, eine Rauchentwicklung. Bitte schließen Sie Fenster und Türen, schalten Sie Klima- und Lüftungsanlagen ab. Ich wiederhole nochmal eine Gefahreninfo für den Landkreis Heilbronn. Nach dem Brand oberhalb vom Schemmelsbergtunnel, da kommt es in Erlenbach aktuell zu einer Rauchentwicklung. Bitte schließen Sie Fenster und Türen, schalten Sie Klima- und Lüftungsanlagen ab. Dann habe ich hier die A1 im Blick, Euskirchen Richtung Köln, ist zwischen Kreuz Köln-West und Köln-Bocklemünd im Tunnel Löwenlicht bis ca. 5 Uhr gesperrt. Dann A1 Hamburg Richtung Lübeck, zwischen Kreuz Bagdaheide und Bad Oldesloe, Fahrbahnerneuerung, darum ist die Strecke bis 6 gesperrt. A3 Köln Richtung Frankfurt, ist zwischen Montabaur und Raststätte Heidingen-Rot-West nach einem Unfall gesperrt. A7 Hamburg Richtung Flensburg, der Elbtunnel ist nach Auslösung der Höhenkontrolle gesperrt. Und die A8 München Richtung Salzburg ist zwischen Bad Reichenhall und Grenzübergang Bad Reichenhall wegen Bauarbeiten bis 5 gesperrt. Dann die A25 Geesthacht Richtung Hamburg ist zwischen Allermöhe und Dreieck Hamburg Südost wegen Bauarbeiten bis 20. September gesperrt. Da ist eine Umleitung eingerichtet. Und die A71 Suhl Richtung Erfurt ist zwischen Stadt Ilm und Arnstadt Süd wegen Markierungsarbeiten bis ca. 6 Uhr gesperrt.
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0: Guten Morgen, ich bin André Holz. Die Uhr tickt, der Kaffee kickt. Schönen guten Morgen wünsche ich mit Madonna und Cherish.

0: Simply Red und Stars, der Klassiker hier in der ARD-Hitnacht um 4.40 Uhr. Guten Morgen, sage ich an dieser Stelle, am Donnerstag. Neuer Tag, neue Chance zum Durchatmen. Und zum Durchatmen ist auch der Song, der jetzt kommt hier in der ARD-Hitnacht. Carly Simon mit Coming Around Again. Musik, die verspricht, dass alles gut wird, ohne dass man darüber diskutieren muss. Also einfach mal zurücklehnen, wenn es möglich ist.
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Ja, Gabriella war das hier, Sweet About Me. ARD Hit Nacht, 4:51. Und für alle, die ARD Hit Nacht jetzt schon verlassen, ich wünsche Ihnen einen richtig schönen Donnerstag mit tollen Menschen, vielleicht mit Lieblingsmenschen, auf jeden Fall mit Menschen, die man mag. Machen Sie es gut.

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1: Um 5 Uhr mit Wolfgang Berger. Nepal und das angrenzende Tibet meldet nach der verheerenden Flutwelle 160 Tote. Hunderte Menschen werden noch vermisst. Aus Hyderabad, Lena Bodewein.
2: Vor allem Touristen, die in der Himalaya-Region im Norden von Nepal unterwegs waren, werden vermisst. Auch 100 indische Pilger auf dem Weg zu einem als heilig verehrten Berg gehören dazu. Als die Flutwelle sich durch die Täler stürzte, wurden Menschen, Autos, Häuser mitgerissen, mindestens 19 Brücken weggespült und 13 Wasserkraftwerke zerstört. Die Ursache für die Sturzflut sehen Forschende in einem Gletscherabsturz. Eine riesige Eismasse sei hunderte Meter herabgestürzt und hätte dadurch eine Lawine aus Eis und Geröll in Gang gesetzt.
1: Meta hat die Social-Media-Konkurrenz aufgerufen, ebenfalls Beschränkungen für Jugendliche einzuführen. Der Konzern erklärte, auch Snapchat, TikTok und YouTube sollten zeit- und nächtliche Zugangssperren erlassen. Das hatte Meta laut Gerichtsunterlagen in einem Vergleich mit 29 US-Bundesstaaten zugesagt, die den Konzern wegen Suchtgefahren verklagt hatten. Außerdem ergab der Vergleich, dass die Instagram- und Facebook-Mutter umgerechnet mehr als 14 Milliarden Euro zahlt. Das Geld soll an psychosoziale Projekte gehen. Nach dem Bundeskabinett wollen nun die Spitzen von Union und SPD über die von der Regierung geplanten Reformen sprechen. Hauptthemen werden Rente und Pflege sein. Bundeskanzler Merz hat gerade nochmal betont, dass er die abschlagsfreie Rente nach 45 Beitragsjahren abschaffen will. Trotz Widerstand auch aus den eigenen Reihen. BR-Recherchen haben eine Sicherheitslücke in deutschen Mobilfunknetzen aufgedeckt. Es genügte ein einzelner Anruf, um an genaue Geräteinformationen von Smartphones zu kommen. Aus München, Maximilian Zierer.
3: Nach Recherchen des Bayerischen Rundfunks betraf die Sicherheitslücke die Mobilfunknetze von Telekom, Vodafone und Telefonica O2. Im Hintergrund übermittelten die Netze oftmals sensible Informationen über das Smartphone des Angerufenen an den Anrufer, darunter die E-Mail-Kennnummer oder Angaben zu Betriebssystemversion und Handymodell. In einem Test konnten BR-Reporter so an Geräteinformationen des CDU-Bundestagsabgeordneten Roderich Kiesewetter gelangen, der im Auswärtigen Ausschuss sitzt. Kiesewetter sprach im BR-Interview von einem gravierenden Einfallstor für ausländische Nachrichtendienste.
1: Die vier deutschen Clubs in der Fußball-Champions League erfahren am Abend, wer ihre Gegner sind. Im Fürstentum Monaco werden die Paarungen für Bayern München, Dortmund, Leipzig und Stuttgart ausgelost. Der erste Spieltag der Ligaphase beginnt dann Dienstag in einer Woche. Das waren die Nachrichten. Das Wetter in Deutschland. Tagsüber teils heiter, im Westen öfter Schauer und Gewitter. 22 Grad an der Ostsee bis 34 Grad am Oberrhein. Am Freitag unbeständig, im Südosten länger freundlich bei 20 bis 30 Grad. Jetzt ist es 5.03 Uhr.
4: Hier ist der Verkehrsservice in der ARD-Hitnacht. Hallo an alle unterwegs. Die A1 Hamburg Richtung Lübeck ist zwischen Kreuzberg der Heide und Bad Oldesloe wegen Fahrbahnerneuerungen bis 6 Uhr gesperrt. A3 Köln Richtung Frankfurt ist zwischen Dreieck Dernbach und Montabaur 3 Kilometer Stau. A3 Köln Richtung Frankfurt, das hatte ich gerade gehabt. Dann habe ich hier nochmal A3 Köln Richtung Frankfurt zwischen Montabaur und Raststätte Heiligenrot-West nach einem Unfall gesperrt. Verstehe, da ist also nochmal was, bitte vorsichtig. Und A8 München Richtung Salzburg, die Strecke ist zwischen Bad Reichenhall und Grenzübergang Bad Reichenhall wegen Bauarbeiten noch bis ca. 5 Uhr gesperrt. A25 Geesthacht Richtung Hamburg ist zwischen Allermöhe und Dreieck Hamburg Nordost wegen Bauarbeiten gesperrt. A25 Geesthacht Hamburg, die Anschlussstelle Neu-Allermöhe West, ist wegen einer Fahrbahnerneuerung gesperrt. Und die A71 Suhl Richtung Erfurt ist zwischen Stadt Ilm und Arnstadt Süd wegen Markierungsarbeiten bis ca. 6 Uhr noch gesperrt.
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4: Ja, ich bin André Holst und habe jetzt ein kleines Geschenk für den Michael Jackson Fanclub in der ARD-Nacht. Hab gerade schon eine Mail gekriegt. Wann spielt ihr denn mal wieder was von Michael Jackson? Das machen wir zum Start in diese Stunde. Der Klassiker Beat It. Hier ist Michael Jackson.

Isn't it you? Hier in der ARD Hitnacht. Viertel nach fünf, guten Morgen, kann man ja schon mal sagen. Und jetzt gibt's zum Start in diesen neuen Tag einen Song von Cher, Strong Enough. Ich finde, der klingt irgendwie so, als hätte jemand eine Trennung genommen, sie in Glitzer gewendet und mit einem Tritt in die Selbstachtung zurück auf die Tanzfläche geschickt. Ja, also wenn sie jetzt noch eine kleine Portion rückkommt,

Ja, nach dem Dschungelschrei von Baltimore, da schalten wir mal einen Gang runter, aber bleiben beim guten Gefühl. Ich meine, manche brauchen ja nicht viel zum glücklich sein und manchmal reicht schon der richtige Song zum richtigen Zeitpunkt. Vielleicht jetzt um 5:23 Uhr in der ARD-Hitnacht.

0: Steve Winwood, Higher Love, am Donnerstagmorgen hier in der ARD-Hitnacht. Und ich gucke mal auf die Straßen. 5.30 Uhr, guten Morgen, hier ist der Verkehrsservice in der ARD-Hitnacht. Ich habe eine Meldung von der A1, Hamburg Richtung Lübeck, ist zwischen Kreuz Bagdeheide und Bad Oldesloe wegen Fahrbahnerneuerung bis 6 Uhr gesperrt. A3, Köln Richtung Frankfurt, ist zwischen Montabaur und der Raststätte Heiligenroth-West wegen einer Unfallaufnahme gesperrt. Im Augenblick haben wir da 5 Kilometer Stau. A25, Geesthacht Richtung Hamburg, ist zwischen Allermöhe und Dreieck Hamburg Südost wegen Bauarbeiten noch bis 20. September gesperrt. Und A25 Geesthacht Hamburg. Die Anschlussstelle Neu-Allermöhe West ist wegen einer Fahrbahnerneuerung in beiden Richtungen ebenfalls bis 20. September gesperrt. A71 Suhl Richtung Erfurt ist zwischen Stadt Ilm und Arnstadt Süd wegen Markierungsarbeiten bis ca. 6 Uhr gesperrt. Und in Thiendorf auf der B98 Kamenzer Straße in Höhe Ortseingang Richtung Glausnitz. Da gab es einen LKW-Unfall. Fahren Sie da bitte besonders aufmerksam.
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0: Mit André Holst. Der Tag ist jung. Ich bin es nicht mehr. Trotzdem, schönen guten Morgen.

Tyler. Unvergessen. Hier in der ARD-Hit-Nacht, jetzt kann ich ja schon fast sagen ARD-Hit-Morgen, wir haben es 5.42 Uhr. Ich wünsche Ihnen einen schönen Donnerstag heute am 27. August.

0: Broken in Memphis. Angekommen, ja. Das war sie, die ARD-Hitnacht vom MDR aus Magdeburg. Ich fand's schön mit Ihnen. Kommen Sie gut durch den Donnerstag und ganz viel Spaß jetzt mit Ihrem Landesprogramm. Ciao, Kakao, bis Denver. Ich verabscheue mich. Tschüss, bis zum nächsten Mal.
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1: Mit Felix Weise. Guten Morgen. Anfang Juli haben wir mit dem diesjährigen Konfi-Jahrgang eine WG-Woche gemacht. Eine Woche lang im Gemeindehaus wohnen. Und der Rest des Lebens geht ganz normal weiter. Die Konfis sind zur Schule gegangen, die Erwachsenen zur Arbeit. Und zwischendrin ist eine richtig schöne Gemeinschaft entstanden. Wir haben viel gespielt, gemeinsam der Hitze getrotzt, gekocht, gegessen, abgewaschen. Und irgendwann wurde dann auch geschlafen. Und obwohl es so einfach war, wir hatten keine spektakulären Aktionen, wollte am Ende der Woche kaum jemand gehen. So gut war die Gemeinschaft. Oder ein anderes Beispiel, aber viel weiter weg. Letzten Sommer die Jugendfreizeit in Kroatien, direkt am Meer. Dreimal Baden am Tag, Geländespiele. Es war also viel mehr geboten und trotzdem war am wichtigsten, Leben miteinander zu teilen. Wir haben gemeinsam gegessen, gewartet, bis alle da waren und am Ende des Tages miteinander geteilt, was wir erlebt haben. Hier das Gleiche. Am Ende viel Abschiedsschmerz und alle sind sich einig, die Gemeinschaft wird fehlen. Ob im Alltag in Deutschland oder über die Alpen hinweg in Kroatien, was diese Gemeinschaft ausmacht, ist eigentlich gar nicht so viel. Es braucht Zeit füreinander und die Lust, das Leben miteinander zu teilen. Natürlich leben solche Angebote auch davon, dass von vornherein klar ist, das ist eine Gemeinschaft auf Zeit. Da blendet man auch manches aus, was einem vielleicht nach 3 Wochen auf die Nerven gehen würde. Ich mag es, dass diese Suche nach Gemeinschaft eine Grundlage meines Glaubens ist. Die Grundlage, um gemeinsam nach dem richtigen Weg zu suchen, um gemeinsam zu fragen, was der Glaube an Gott eigentlich bedeutet. Jesus hat mit seinen Jüngern intensiv das Leben geteilt. In den ersten christlichen Gemeinden wurde Gemeinschaft zu einem zentralen Gut. Und sogar die Dreieinigkeit gehört hierher. Gott ist Gemeinschaft. Vater, Sohn und Heiliger Geist. Gemeinschaft gehört also nicht nur zum christlichen Leben dazu, sie steckt schon in Gott selbst drin. Und dieser Gott sucht die Gemeinschaft mit Menschen. Ich will herausfinden, wie solche Inseln der Gemeinschaft, die ich im Sommer erlebe, auch für andere Altersgruppen möglich werden können. Und ob es sie vielleicht längst gibt. Eine Idee habe ich schon. Bei uns in der Gemeinde das Kaffee trinken und Zusammensitzen nach dem Gottesdienst wieder stärker zu beleben. Das ist vielleicht nicht so intensiv wie eine Woche gemeinsam im Gemeindehaus, aber mir ist bewusst geworden, es braucht nicht viel dafür. Eine Tasse Kaffee und etwas Zeit können schon reichen. Felix Weise, Stuttgart, Evangelische Kirche.
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2: Um 6 Uhr mit Peter Gramer. Guten Morgen. Nach der Sturzflut im Himalaya suchen Rettungskräfte weiter nach Überlebenden. Der SC Freiburg spielt um den Einzug in die Ligaphase der Fußball-Conference League. Das Wetter, Sonne und Wolken, am Abend auch Gewitter, maximal 28 bis 34 Grad. Nach der tödlichen Sturzflut zwischen Nepal und dem chinesisch verwalteten Tibet werden noch hunderte Menschen vermisst. Mindestens 160 Menschen sind nach offiziellen Angaben bisher ums Leben gekommen. ARD-Korrespondentin Lena Bodewein berichtet.
3: Vor allem Touristen, die in der Himalaya-Region im Norden von Nepal unterwegs waren, werden vermisst. Als die Flutwelle sich durch die Täler stürzte, wurden Menschen, Autos, Häuser mitgerissen, mindestens 19 Brücken weggespült und 13 Wasserkraftwerke zerstört. Rettungskräfte versuchen, zu Überlebenden vorzudringen. Mit Baggerfahrzeugen arbeiten sie sich durch die Schlammmassen vor. Grauer, schwerer Schlick ist nach der Flut zurückgeblieben und steht teilweise Meter hoch. Per Hubschrauber konnten bereits Dutzende Menschen gerettet werden.
2: Eine Sicherheitslücke in deutschen Mobilfunknetzen hat es wohl ermöglicht, mit einem einfachen Anruf sensible Daten von Politikern abzugreifen. Nach einer Recherche des Bayerischen Rundfunks übermittelten Telekom, Vodafone und U2 im Hintergrund Informationen wie Handymodell und Betriebssystem. In einem Test im Juni kamen demnach BR-Reporter so an Daten des CDU-Abgeordneten Kiesewetter. Mehr als die Hälfte der Jugendlichen in Deutschland sind laut einer Umfrage für ein Social-Media-Verbot. 8% der 12- bis 17-Jährigen seien für ein grundsätzliches Verbot. Für Kinder und Jugendliche 47% für ein Verbot bis zu einem gewissen Alter, heißt es in einem Report der Techniker Krankenkasse. Das Neueste aus Baden-Württemberg. Die Apfelernte dürfte in diesem Jahr kleiner ausfallen. Nach Einschätzungen des Landesverbands Erwerbsobstbau rechnen die Obstbauern in Baden-Württemberg mit rund 20% weniger Äpfeln als im Vorjahr. Vor allem die Trockenheit habe den Bäumen zugesetzt. Am Vormittag beginnt die Apfelhaupternte am Bodensee. Fußball-Bundesligist SC Freiburg trifft im Playoff-Rückspiel der Fußball-Conference League auf den FC Motherwell. Für SC-Trainer Julian Schuster ist der 3:1-Sieg im Hinspiel gegen Motherwell nicht ganz unwichtig.
4: Natürlich ist es positiv, mit einem guten Ergebnis, einer guten Leistung dann eben in dieses zweite Spiel dann auch zu gehen. Und natürlich hilft es auch, den Gegner kennengelernt zu haben. Dennoch ist auch so, dass sie am Wochenende in der schottischen Liga frei hatten. Das hat ihnen der Verband gewährt. Dennoch soll das in keinster Weise irgendeine Ausrede sein. Uns hilft es ja und es ist für uns ja auch nichts Neues, eben auch diesen Rhythmus dann auch zu gehen. Und unsere Breite des Kaders gibt ja auch die Möglichkeiten, dementsprechend dann auch zu reagieren.
2: Der SWR überträgt das Rückspiel ab 18.30 Uhr live im Fernsehen. 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
6: Guten Morgen, es gibt eine Meldung von der A3 Köln Richtung Frankfurt. Zwischen Montabaur und der Raststätte Heiligenroth-West ist die wegen einer Unfallaufnahme gerade gesperrt. Es gibt 6 Kilometer Stau ab dem Dreieck Dernbach. 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
6: Wir schauen auf die aktuellen Werte. Wir haben 16 Grad und Wolken in Ravensburg, 17 Grad und Wolken in Oberwesel und 18 Grad und Wolken in Kandel und in Esslingen. Tagsüber gibt's Sonne und so ein paar Wolken. Im Laufe des Nachmittages aus Westen dann stärker bewölkt und am Abend in Rheinland-Pfalz und im Schwarzwald örtlich Gewitter. Die Höchstwerte sind auch mal sommerlich. Wir haben 26 Grad maximal heute im Hunsrück und bis 34 Grad im Kraichgau.
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6: Guten Morgen. Ja, der Sommer feiert heute sein Comeback. Und wie nutzen wir das? Inspiration für die Gestaltung dieses Donnerstages kriegen Sie gleich nach 3 Hits. Jetzt krabbeln wir erstmal aus den Federn zu einem 80er-Hit von Cliff Richard.
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Donnerstagmorgen ist hier um 6:12 und wenn Sie jetzt noch im Bett liegen, dann kuscheln Sie sich doch nochmal richtig schön in die Decke zum schönsten Musikmix in SWR 4.

0: Snow Milk Today, ein 60er Oldie in SWR 4 für ihren Start in diesen Donnerstag. Und dieser Donnerstag zeigt sich nochmal sommerlich, wenn er denn so richtig gestartet ist nachher, und wird richtig warm. 26 bis 34 Grad. Allerdings ist der Sommer natürlich jetzt, wir haben Ende August, auf der Zielgeraden. Und manchen unter Ihnen fällt jetzt auf, huch, ich war ja gar nicht am Badesee diesen Sommer. Wie konnte mir das durchrutschen? Alles andere war immer wichtiger. Und auf dem Balkon mir das Hochbeet anlegen und da noch, das habe ich irgendwie auch nicht gemacht. Also es gibt einige Dinge, die Sie in diesem Sommer noch nicht geschafft haben. Und womöglich wäre heute an diesem nochmal warmen Donnerstag die Gelegenheit dafür. Was steht denn noch so auf Ihrer To-Do-Liste?
1: Wir hoffen noch auf schönes Cabrio-Wetter. Ich möchte gerne eine Cabrio-Tour machen nach Luxemburg. Mit der Ehefrau natürlich.
2: Bis zum Ende des Sommers will ich den Ulysses gelesen haben von James Joyce. Anstrengend, aber interessant.
3: Meine Rosen müssen geschnitten werden, die sind gewachsen wie verrückt. Also es gibt viel zu tun.
0: Ja, packen wir es an, ne? Oder wie war das noch? Also auf, dann erledigen Sie noch die Dinge, die Sie diesen Sommer noch machen wollten, bevor er vorbei ist.

Ein entspannter Start in den Tag um 6.23 Uhr in SWR 4. So, und zu diesem 70er-Classic hüpfen Sie sich ganz wunderbar wach. Morgens 100 Hüpfer sind gut für den Kreislauf und 100 sind ganz schön viel. Aber los in SWR 4.

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3: Es ist 6.30 Uhr.
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5: Mit Ines Hennings. Guten Morgen. Schwarz Digits will ein großes Rechenzentrum in Mecklenburg-Vorpommern bauen. Am Schemelsberg hat es in der Nacht wieder gebrannt. Das Wetter, Sonne und Wolken bis 33 Grad. Die Digitalsparte der Schwarz-Gruppe Schwarz Digits mit Hauptsitz in Bad Friedrichshall plant den Bau eines riesigen Rechenzentrums in Dummersdorf bei Rostock. Nähere Einzelheiten will der Chef der Schwarz-Gruppe, Gerd Czarnowski, heute am Vormittag bekannt geben. Luca Bauer mit den Details, die bisher bekannt sind.
6: Allein die Servertechnik soll in einer ersten Ausbaustufe rund 12 Milliarden Euro kosten. Ein Sprecher des Unternehmens wollte die Zahl nicht bestätigen, deutete aber an, dass es zum Start des Projekts um weniger Geld gehe. Die Grundstücke für das Rechenzentrum sind gekauft, die Baugenehmigungen liegen nach Angaben von Insidern vor und auch die Umweltbehörden sollen grünes Licht gegeben haben. Das Ziel ist klar, Deutschland und Europa wettbewerbsfähig zu machen, die Infrastruktur zu schützen und weitgehend unabhängig von US-amerikanischen Servern zu werden. Damit das gelingt, baut Schwarz Digits mit rund 10.000 Beschäftigten immer mehr Rechenzentren, verteilt über ganz Mitteleuropa.
5: Im Fall der getöteten 29-jährigen Heilbronnerin soll ihr Partner, der 33-jährige Tatverdächtige, nach Schweden ausgeliefert werden. Das Oberlandesgericht Karlsruhe will bis Mitte Oktober entscheiden, ob er ausgeliefert werden kann oder nicht, denn der 33-Jährige hat seiner Auslieferung bislang nicht zugestimmt. Ute Kobold, wie läuft das Verfahren ab?
7: Bereits vor knapp einer Woche hat das Oberlandesgericht Karlsruhe den Auslieferungshaftbefehl gegen den Tatverdächtigen erlassen, so das Gericht auf SWR-Anfrage. Sollte der 33-Jährige seiner Auslieferung an Schweden nicht zustimmen, dann entscheidet das Oberlandesgericht, ob eine Auslieferung rechtmäßig ist. Da der Mann deutscher Staatsangehöriger ist, ist seine Auslieferung nur zulässig, wenn Schweden zusichert, ihn auf seinen Wunsch nach einer möglichen Verurteilung wieder nach Deutschland zurück zu überstellen. Ob der mutmaßliche Täter weiter in Auslieferungshaft bleiben muss, wird der Senat voraussichtlich in der kommenden Woche entscheiden.
5: Der 33-Jährige aus dem Raum Karlsruhe soll seine Freundin aus Heilbronn im Urlaub in Schweden getötet haben. Ihre Leiche war dort Anfang August gefunden worden. Am Schemelsberg im Kreis Heilbronn hat es in der Nacht wieder gebrannt, so die Polizei. In Flammen stand ein Reisighaufen und Vegetation auf gut 100 Quadratmeter. Die Brandursache ist noch unklar. Das ist damit der 10. Brand seit Ende Juli in dem Bereich. Ermittler schließen bei den früheren Bränden nicht aus, dass die Feuer mit Absicht gelegt worden sind. Und der Schemelsberg-Tunnel an der B39 bei Weinsberg, der wird heute zwischen 9 und 15 Uhr gesperrt. Grund dafür sind laut dem Landratsamt Wartungsarbeiten an der Brandmeldeanlage.
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5: Und das wird heute ein richtig schöner Sommertag beim Sonne-Wolken-Mix bei Werten zwischen 30 Grad in Waldenburg und bis 33 Grad am unteren Kocher.
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8: Vorsicht bitte im Kreis Konstanz auf der Landesstraße zwischen Radolfzell am Bodensee und Moos in beiden Richtungen. Gefahr für und durch Schafe auf der Straße. Die A3 Köln Richtung Frankfurt ist zwischen Montabaur und der Raststätte Heiligenroth West wegen einer Unfallaufnahme gesperrt. 6 Kilometer Stau gibt's gerade ab dem Dreieck Dernbach. A6 Richtung Mannheim zwischen Sinsheim Süd und Sinsheim 2 Kilometer Stau. Und die A65 Karlsruhe Richtung Landau ist zwischen Kandel-Mitte und Kandel-Nord nach einem Unfall auch gerade gesperrt. 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
4: Chrissy Weiß.
8: Guten Morgen. Der Donnerstag schleicht sich an und er wird nochmal sommerlich heiß. Heute gilt also nochmal, lüften Sie heute Morgen schön durch und machen Sie schon mal neue Eiswürfel für Ihr Feierabendgetränk nachher. Viel Freude dabei. Auch jetzt mit einem 70er Classic von Barry White.
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voller entspannter 80er-Hit von Genesis in SWR 4 Into the Deep. Huch, wo bin ich eigentlich? Kennen Sie das? Wenn Sie in neuer Umgebung aufwachen, wundert man sich erstmal kurz, ne? So wie Tiger Manu. Der ist gerade aus dem Nürnberger Zoo umgezogen zu uns nach Landau und lernt da jetzt Tigerdame Daria kennen, damit es hoffentlich Nachwuchs gibt. Aber auch diese zwei werden jetzt erstmal in Ruhe wach. Hier ist SWR 4. Schönen guten Morgen.

0: Viertel vor sieben ist es in SWR 4. Einen schönen guten Morgen für Sie an einem Donnerstag, der nachher noch zu hochsommerlicher Hochform aufläuft. Wetterexperte Stefan Bender, wie warm wird es denn?
1: Also das Wörtchen warm lasse ich nur gelten für die Höhenlagen. Im Hochwald, im Iderwald, auf der Albhochfläche und im Hochschwarzwald so 26 bis 29 Grad. Ansonsten ist das heiß und zwar richtig heiß. In den Tälern über 30 Grad und am heißesten wird es am mittleren Neckar, so zwischen Heilbronn und Stuttgart, eventuell, also über 34, eventuell sogar die 35.
0: Boah, Grad. Wahnsinn, ja. Das ist ja, dass das nochmal zurückkommt, Mensch, mit diesen Temperaturen. Und das Wetter dazu, sonnig oder wolkig oder was haben wir?
1: Das ist ein bisschen gemischt. Es wird nämlich nicht nur heiß, sondern auch schwül im Tagesverlauf. Und das merken wir vor allem schon am Vormittag im Ahrtal in der Eifel, im Hunsrücker Westen. Da kommen tatsächlich am Vormittag hier und da mal kurze Schauer rein. Das ist nicht viel, die verziehen sich auch wieder und dann scheint die Sonne, aber man merkt im Tagesverlauf überall, es wird einfach drückender und schwüler. Und das Ende vom Lied, heute Abend kommen die nächsten Gewitterwolken rein, in Rheinland-Pfalz zunächst mal oder auch im Breisgau. Und die breiten sich in der Nacht dann über den ganzen Südwesten aus und da stecken Unwetter drin. Also das ist eine ziemlich gefährliche Nummer.
0: Okay, wie starten wir dann morgen in den Freitag?
1: Mit Unwettern, morgen früh auch noch. Das ist turbulent. In der Nacht und morgen früh kann es tatsächlich Starkregen, auch Sturmböen, Hagel und alles geben, was wir nicht brauchen. Mhm. Und dann nachmittags wird es dann trockener, nicht ganz trocken, ein paar Schauer sind noch dabei, aber die Sonne kommt wieder häufiger durch, bei nur noch 19 bis 25 Grad.
0: Okay, also wer in diesem Sommer noch was Sommerliches zu erledigen hat, denken Sie dran, heute ist vielleicht die letzte Chance im Sommer 2026 nochmal für Freibad, Badesee oder was auch immer. Und passend zum Sommerwetter heute holen wir jetzt einen 70er Classic von 10cc aus der Kiste. Dreadlock Holiday in SWR 4.

Kurzer Uhrzeitenvergleich. 6.53 Uhr ist es in SWR 4. Wir starten hier in den nächsten 80er-Hit. Wir holen Belinda Carlisle dazu mit Circle in the Sand, um sie ganz entspannt in diesen Tag zu bringen.

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1: Mit Felix Weise. Guten Morgen. Anfang Juli haben wir mit dem diesjährigen Konfi-Jahrgang eine WG-Woche gemacht. Eine Woche lang im Gemeindehaus wohnen. Und der Rest des Lebens geht ganz normal weiter. Die Konfis sind zur Schule gegangen, die Erwachsenen zur Arbeit. Und zwischendrin ist eine richtig schöne Gemeinschaft entstanden. Wir haben viel gespielt, gemeinsam der Hitze getrotzt, gekocht, gegessen, abgewaschen. Und irgendwann wurde dann auch geschlafen. Und obwohl es so einfach war, wir hatten keine spektakulären Aktionen, wollte am Ende der Woche kaum jemand gehen. So gut war die Gemeinschaft. Oder ein anderes Beispiel, aber viel weiter weg. Letzten Sommer die Jugendfreizeit in Kroatien, direkt am Meer. Dreimal Baden am Tag, Geländespiele. Es war also viel mehr geboten und trotzdem war am wichtigsten, Leben miteinander zu teilen. Wir haben gemeinsam gegessen, gewartet, bis alle da waren und am Ende des Tages miteinander geteilt, was wir erlebt haben. Hier das Gleiche. Am Ende viel Abschiedsschmerz und alle sind sich einig, die Gemeinschaft wird fehlen. Ob im Alltag in Deutschland oder über die Alpen hinweg in Kroatien, was diese Gemeinschaft ausmacht, ist eigentlich gar nicht so viel. Es braucht Zeit füreinander und die Lust, das Leben miteinander zu teilen. Natürlich leben solche Angebote auch davon, dass von vornherein klar ist, das ist eine Gemeinschaft auf Zeit. Da blendet man auch manches aus, was einem vielleicht nach 3 Wochen auf die Nerven gehen würde. Ich mag es, dass diese Suche nach Gemeinschaft eine Grundlage meines Glaubens ist. Die Grundlage, um gemeinsam nach dem richtigen Weg zu suchen, um gemeinsam zu fragen, was der Glaube an Gott eigentlich bedeutet. Jesus hat mit seinen Jüngern intensiv das Leben geteilt. In den ersten christlichen Gemeinden wurde Gemeinschaft zu einem zentralen Gut. Und sogar die Dreieinigkeit gehört hierher. Gott ist Gemeinschaft. Vater, Sohn und Heiliger Geist. Gemeinschaft gehört also nicht nur zum christlichen Leben dazu, sie steckt schon in Gott selbst drin. Und dieser Gott sucht die Gemeinschaft mit Menschen. Ich will herausfinden, wie solche Inseln der Gemeinschaft, die ich im Sommer erlebe, auch für andere Altersgruppen möglich werden können. Und ob es sie vielleicht längst gibt. Eine Idee habe ich schon. Bei uns in der Gemeinde das Kaffee trinken und Zusammensitzen nach dem Gottesdienst wieder stärker zu beleben. Das ist vielleicht nicht so intensiv wie eine Woche gemeinsam im Gemeindehaus, aber mir ist bewusst geworden, es braucht nicht viel dafür. Eine Tasse Kaffee und etwas Zeit können schon reichen. Felix Weise, Stuttgart, Evangelische Kirche.
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2: Um 7 Uhr mit Peter Gramer. Guten Morgen. Nach der Sturzflutkatastrophe im Himalaya werden mehr als 1300 Menschen vermisst. Der SC Freiburg spielt um den Einzug in die Ligaphase der Fußball Conference League. Das Wetter, Sonne und Wolken, am Abend hier und da Gewitter, maximal 28 bis 34 Grad. Bei der Sturzflut sind in Nepal und im chinesischen Landesteil Tibet nach Angaben der Behörden mindestens 160 Menschen ums Leben gekommen. Mehr als 1300 weitere werden noch vermisst. ARD-Korrespondentin Eva Lambi-Schmidt berichtet.
3: Ganze Ortschaften im Grenzgebiet von Nepal und China hat die Sturzflut unter Geröllmassen verschüttet. Das Gebiet auf tibetischer Seite ist schwer zugänglich inmitten des Himalaya-Gebirges in einer Höhe von mehr als 4000 Metern. Ein weiteres Problem für die Rettungskräfte ist das Risiko einer möglichen weiteren Flut. Etwa 2,5 Kilometer vom verschütteten tibetischen Ort Jirong entfernt hat sich Flutwasser hinter Geröllmassen gestaut, die möglicherweise brechen könnten. In der Nacht hat es zudem geregnet. Weitere Niederschläge werden Wetterberichten zufolge erwartet.
2: Im Streit um den nächsten EU-Haushalt will Bundeskanzler Merz heute Unterstützer für seinen Sparkurs gewinnen. Er hat die Staats- und Regierungschefs unter anderem von Dänemark, Österreich, Finnland und den Niederlanden ins Kanzleramt eingeladen. Die EU-Kommission schlägt für den nächsten Etat einen Finanzrahmen von knapp 1,8 Billionen Euro vor. Deutschland als einer der größten Einzahler will die Summe deutlich senken. Das Neueste aus Baden-Württemberg. Nach dem Dieselunfall gestern am Bahnhof in Eutingen am Goi im Landkreis Freudenstadt muss dort der Boden abgetragen werden. Die Trinkwasserversorgung ist sicherheitshalber umgestellt. SWR-Reporterin Sandra Müller.
4: Obwohl eine Lok im Eutinger Bahnhof 1600 Liter Diesel verloren hat und Hunderte davon in den Boden gesickert sind, ist das Trinkwasser okay. Die Experten von Umweltamt und Gesundheitsamt sehen keine Gefahr fürs Trinkwasser. Trotzdem wird das Wasser für Eutingen im Kreis Freudenstadt die nächsten Tage sicherheitshalber genau geprüft, sagt das Landratsamt. Und es wird umgestellt auf Fremdversorgung. Das Wasser kommt jetzt also vorerst woanders her. Und am Bahnhof bleibt noch viel zu tun. Die dieselverseuchte Erde muss weg. Die Bahn rechnet mit Einschränkungen am Eutinger Bahnhof bis nächsten Dienstag.
2: Der SC Freiburg spielt am Abend um den Einzug in die Ligaphase der Fußball Conference League. Die Freiburger hatten das Qualifikationshinspiel beim FC Motherwell aus Schottland mit 3:1 gewonnen. Die japanische Künstlerin Yayoi Kusama ist tot. Nach Angaben ihres Unternehmens starb Kusama mit 97 Jahren bereits am 14. August in Tokio. Ihre Werke wurden weltweit ausgestellt. Sie prägte mit ihrem charakteristischen Polkadots die Kunstwelt. Eine Retrospektive im Museum Ludwig in Köln endete Anfang des Monats. 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
5: Vorsicht bitte auf der A81 Stuttgart Richtung Singen zwischen Böblingen-Sindelfingen und Böblingen-Hulb. Da liegen Warnbaken auf der rechten Spur. Die A3 Köln Richtung Frankfurt ist zwischen Montabaur und der Raststätte Heiligenrot West wegen einer Unfallaufnahme gesperrt. 6 Kilometer Stau gibt's ab dem Dreieck Dernbach. A6 Richtung Mannheim zwischen Sinsheim Süd und Sinsheim 4 Kilometer Stau. Das dauert ungefähr 20 Minuten länger dort. A60 Mainz Richtung Rüsselsheim zwischen Ginsheim-Gustavsburg und Bischofsheim 3 Kilometer stockender Verkehr. A643 Mainz Richtung Wiesbaden zwischen Dreieck Mainz und Schiersteiner Kreuz 3 Kilometer streckenweise stockender Verkehr. Die A65 Karlsruhe Richtung Landau ist zwischen Kandel-Mitte und Kandel-Nord nach einem Unfall gesperrt. A671 Mainz Richtung Wiesbaden zwischen Mainspitz-Dreieck und Hochheim Süd 1 Kilometer Stau. Und B33 Ravensburg Richtung Konstanz. In Ravensburg Süd ist die Überleitung zur B30 Richtung Ravensburg-Untereschach wegen eines Unfalls gerade gesperrt. 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
5: Wir schauen auf die aktuellen Werte. Wir haben 14 Grad, leichte Bewölkung in Villingen-Schwenningen. Rennerod und Bingen melden Bewölkung und 16 Grad und Aalen Bewölkung und 18 Grad. SWR 4 Wetterexperte Stefan Bender weiß noch mehr über den heutigen Tag.
6: Guten Morgen. Ein Tief bringt heute schwüle Meeresluft zu uns. Rund um Heilbronn oder auch in Tauberbischofsheim und Crailsheim gibt es im Tagesverlauf viel Sonne und ein paar Quellwolken. Regen steckt da zunächst nicht drin. Die Spitzenwerte liegen am Nachmittag zwischen 30 und 34 Grad. Heute Nacht und auch morgen Vormittag vor allem ziehen teils heftige Schauer und Gewitter durch. Dabei sind Unwetter möglich. Auch später am Tage kommt nur selten mal die Sonne durch und es gibt noch Schauer und das bei maximal 24 Grad.
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5: Guten Morgen, wir zählen hier schon rückwärts, bis es endlich soweit ist. Nächste Woche Freitag startet das SWR 4 Festival in Wörth am Rhein und wir holen Weltstars für Sie dazu. Was Nick Kershaw mit dem 18. Geburtstag von Matthias Metner aus dem SWR 4 Team zu tun hat und wie Sie sich mit etwas Glück die allerletzten VIP-Tickets sichern, das hören Sie gleich nach 3 Hits. Olivia Newton-John und John Travolta fangen jetzt erstmal mit Ihnen an, gemeinsam durchs Badezimmer zu tanzen.
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Schönen guten Morgen. Lassen Sie durchs Fenster die Sommerluft rein. Es wird noch mal ein warmer Tag heute. Und wir starten zusammen in den Donnerstag mit einem 80er-Hit von den Everly Brothers in SWR 4. Guten Morgen.

0: SWR 4 ist hier an ihrem Donnerstagmorgen um 7.13 Uhr.
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Guten Morgen am Donnerstag in SWR 4. Der Südwesten freut sich schon aufs Wochenende heute. Es wird schon gefeiert bei den Schorndorfer Weintagen. Und Wein gibt's natürlich auch in Mainz beim Mainzer Weinmarkt. Geht heute los und ganz viele Winzer aus der Region sind mit dabei. Jetzt trinken wir aber erstmal einen Kaffee, ne? Ist vielleicht schlauer um 7 Uhr gleich 22 Minuten in SWR 4.

SWR 4 ist hier 7.27 Uhr mit dem Blick auf die Straßen. Vorsicht bitte auf der A65 Landau Richtung Ludwigshafen zwischen Neustadt, Weinstraße Nord und Deidesheim. Gefahr durch eine ungesicherte Unfallstelle. Fahren Sie da bitte vorsichtig rein in diesen sommerlichen, sonnigen Donnerstagmorgen. Kurz vor 7:30 ist es. Schön, dass Sie bei uns sind.

0: 7.30 Uhr ist es. Guten Morgen.
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2: Mit Ines Hennings, guten Morgen. Schwarz Digits will ein großes Rechenzentrum in Mecklenburg-Vorpommern bauen. Am Schemelsberg hat es in der Nacht wieder gebrannt. Das Wetter Sonne und Wolken bis 33 Grad. Die Digitalsparte der Schwarz-Gruppe Schwarz Digits mit Hauptsitz in Bad Friedrichshall plant den Bau eines riesigen Rechenzentrums in Dummersdorf bei Rostock. Nähere Einzelheiten will der Chef der Schwarz-Gruppe Gerd Scharnowski am Vormittag bekannt geben. Details, die bislang bekannt sind, weiß Luca Bauer.
3: Allein die Servertechnik soll in einer ersten Ausbaustufe rund 12 Milliarden Euro kosten. Ein Sprecher des Unternehmens wollte die Zahl nicht bestätigen, deutete aber an, dass es zum Start des Projekts um weniger Geld gehe. Die Grundstücke für das Rechenzentrum sind gekauft, die Baugenehmigungen liegen nach Angaben von Insidern vor und auch die Umweltbehörden sollen grünes Licht gegeben haben. Das Ziel ist klar, Deutschland und Europa wettbewerbsfähig zu machen, die Infrastruktur zu schützen und weitgehend unabhängig von US-amerikanischen Servern zu werden. Damit das gelingt, baut Schwarz Digits mit rund 10.000 Beschäftigten immer mehr Rechenzentren, verteilt über ganz Mitteleuropa.
2: Am Schemelsberg im Kreis Heilbronn hat es in der Nacht wieder gebrannt, so die Polizei. Gewarnt wurde auch über die Nina-Warn-App. In Flammen standen ein Reisighaufen und Vegetation auf gut 100 Quadratmeter Fläche. Die Brandursache ist noch unklar. Das ist damit der 10. Brand seit Ende Juli in dem Bereich. Jetzt werde geprüft, ob das Feuer zu dieser Serie gehört, so eine Polizeisprecherin. Hier ermittelt die Polizei wegen Brandstiftung. Und der Schemelsbergtunnel an der B39 bei Weinsberg, der wird heute zwischen 9 und 15 Uhr gesperrt. Grund dafür sind laut dem Landratsamt Wartungsarbeiten an der Brandmeldeanlage. Im Fall der getöteten 29-jährigen Heilbronnerin soll ihr Partner, der 33-jährige Tatverdächtige, nach Schweden ausgeliefert werden. Das Oberlandesgericht Karlsruhe will bis Mitte Oktober entscheiden, ob er ausgeliefert werden kann oder nicht, denn er hat seiner Auslieferung bislang nicht zugestimmt. Ute Kobold, wie läuft das Verfahren denn ab?
4: Bereits vor knapp einer Woche hat das Oberlandesgericht Karlsruhe den Auslieferungshaftbefehl gegen den Tatverdächtigen erlassen, so das Gericht auf SWR-Anfrage. Sollte der 33-Jährige seiner Auslieferung an Schweden nicht zustimmen, dann entscheidet das Oberlandesgericht, ob eine Auslieferung rechtmäßig ist. Da der Mann deutscher Staatsangehöriger ist, ist seine Auslieferung nur zulässig, wenn Schweden zusichert, ihn auf seinen Wunsch nach einer möglichen Verurteilung wieder nach Deutschland zurück zu überstellen. Ob der mutmaßliche Täter weiter in Auslieferungshaft bleiben muss, wird der Senat voraussichtlich in der kommenden Woche entscheiden.
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2: Einen schönen Sommertag bekommen wir heute beim Sonne-Wolken-Mix. Aktuell gibt es in Wertheim 16, Heilbronn 18 und Öhring 19 Grad. Im Lauf des Nachmittags werden die Wolken dichter. Meist bleibt es trocken bis zum Abend bei 30 bis 33 Grad.
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5: A3 Köln Richtung Frankfurt zwischen Ransbach-Baumbach und Montabaur. Streckenweise stockender Verkehr, aber die Unfallstelle ist inzwischen geräumt, die dafür Stau gesorgt hat. A5 Karlsruhe Richtung Frankfurt zwischen Langenmöhrfelden und Frankfurter Kreuz. Ein Unfall auf der linken Spur und 2 Kilometer stockender Verkehr. A6 Richtung Mannheim zwischen Sinsheim Süd und Sinsheim. 4 Kilometer Stau, 20 Minuten plus. A60 Mainz Richtung Rüsselsheim zwischen Mainz-Laubenheim und Bischofsheim, 3 Kilometer stockender Verkehr. A643 Mainz Richtung Wiesbaden, zwischen Dreieck Mainz und Schiersteiner Kreuz, 6 Kilometer stockender Verkehr, das dauert ungefähr eine Viertelstunde länger. A65 Karlsruhe Richtung Landau, zwischen Kandel Süd und Kandel Nord, ein Unfall und 1 Kilometer Stau. A66 Wiesbaden Richtung Frankfurt, zwischen Wiesbaden-Frauenstein und Wiesbaden-Mainzer Straße, 5 Kilometer stockender Verkehr. A671 Mainz Richtung Wiesbaden zwischen Mainspitz-Dreieck und Hochheim Süd, 1 Kilometer Stau. Und B33 noch Ravensburg Richtung Konstanz. In Ravensburg Süd ist die Überleitung zur B30 Richtung Ravensburg-Untereschach wegen einer Unfallaufnahme gerade gesperrt. 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
5: Guten Morgen. Als Tatort-Fan haben Sie es vielleicht schon mitbekommen. Schauspieler Andreas Hoppe ist gestorben. Über 20 Jahre lang hat er neben Kommissarin Lena Odenthal im Ludwigshafener Tatort gespielt. Und wie sich seine Kollegin Ulrike Volkerts an ihn erinnert, das hören Sie gleich nach 3 Hits. Erstmal steigen wir hier ein in den Peace Train, einen 70er-Classic von Cat Stevens.
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0: SWR 4 ist hier an Ihrem Donnerstagmorgen um 7:45. Guten Morgen für Sie. Ja, es ist eine Nachricht, die gestern die Ludwigshafener Tatort-Fans hart getroffen hat. Schauspieler Andreas Hoppe ist gestorben. Der 66-Jährige hat ja über 20 Jahre lang den Kultpolizisten Mario Kopper an der Seite von Kommissarin Lena Odenthal gespielt. Schauspielkollegin Ulrike Volkerts, unsere Lena Odenthal, erinnert sich an ihren guten Freund.
1: Ich kenne ihn einfach in- und auswendig. Ich weiß sehr viele bei ihm, das ist wie eine Beziehung, nur dass wir keinen Sex hatten. Wir hatten eine wahnsinnig freundschaftliche, wirklich sehr tiefe Bindung und wussten sehr viel voneinander, übereinander, haben aufeinander aufgepasst. Uns auch gestritten natürlich, das gehört ja in eine gesunde Freundschaft auch dazu.
0: Die Tatortfamilie trauert um den Schauspieler, der sehr viele Fans gehabt hat.
1: Also es ist jetzt noch so, wenn ich unterwegs bin, dass mich die Menschen nach Kopper fragen, nach Andreas Hoppe, weil sie ihn echt in ihr Herz geschlossen haben. Und diesen Kumpeltypen, diesen Superhelden, diesen, der ja auch weich war und auch seine Schwächen gezeigt hat und so gerne sinnlich war in alles, was mit Essen und Frauen zu tun hat. Ich meine, Andreas hat ja auch selber Musik gemacht, der hat wirklich auch super gekocht und so. Also so werden ihn die Leute sicher in Erinnerung behalten. Also einen wahnsinnig emotionalen, guten Freund.
0: Schauspieler Andreas Hoppe aus dem Ludwigshafener Tatort ist im Alter von 66 Jahren gestorben. Und Kollegin Ulrike Volkerts erinnert sich. SWR 4 ist hier. Guten Morgen, jetzt mit Foreigner und I Want to Know What Love Is.

0: SWR 4 ist hier um 7.52 Uhr. Guten Morgen.
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7: Um 8 Uhr mit Peter Gramer. Guten Morgen. Eine BR-Recherche deckt gravierende Sicherheitslücken in deutschen Mobilfunknetzen auf. Eine Teleskoplieferung für die Bundeswehr in Messstätten verzögert sich. Das Wetter, Sonne und Wolken, am Abend teils Gewitter, maximal 28 bis 34 Grad. Eine Sicherheitslücke in deutschen Mobilfunknetzen hat es wohl ermöglicht, mit einem einfachen Anruf sensible Informationen über das Smartphone von Spitzenpolitikern abzugreifen. Betroffen waren nach Recherchen des Bayerischen Rundfunks die Netze von Telekom, Vodafone und O2. Aus München Maximilian Zierer.
8: Im Hintergrund übermittelten die Netze oftmals sensible Informationen über das Smartphone des Angerufenen an den Anrufer, darunter die E-Mail-Kennnummer oder Angaben zu Betriebssystemversion und Handymodell. In einem Test konnten BR-Reporter so an Geräteinformationen des CDU-Bundestagsabgeordneten Roderich Kiesewetter gelangen, der im Auswärtigen Ausschuss sitzt. Der BR informierte die Mobilfunknetzbetreiber Ende Juni über die Lücke. Vodafone und Telefonica erklärten, ihre Netze angepasst zu haben. Die Telekom kündigte entsprechende Maßnahmen an.
7: Nach verheerenden Sturzfluten infolge eines Gletscherabbruchs werden in Nepal und Tibet mehr als 1.300 Menschen vermisst. Darunter seien viele Touristen, zu denen kein Kontakt bestehe, so die Behörden. Mehr als 160 Menschen seien ums Leben gekommen. Der Direktor des US-Auslandsgeheimdienstes CIA, Radcliffe, soll Russland bei seinem Besuch am Dienstag vor einem Angriff auf die NATO gewarnt haben. Das berichten US-Medien. Radcliffe habe sich dabei besonders auf die östlichen NATO-Länder im Baltikum bezogen, hieß es. Experten befürchten, dass Russland hier versuchen könnte, durch einen Angriff den Zusammenhalt der NATO zu testen. Das Neueste aus Baden-Württemberg. Die Bundeswehr wird den Weltraum von Messstätten im Zollernalbkreis aus mit Hilfe von 2 großen Teleskopen nicht ab diesem Sommer beobachten. Ein Bundeswehrsprecher teilte mit, die Übergabe der Teleskope verzögere sich bis nächstes Frühjahr. Die Geräte müssten noch getestet werden. Es habe zuvor Lieferkettenprobleme gegeben. Das Weltraumkommando der Bundeswehr soll etwa die Risiken von Weltraumschrott besser einschätzen. Am Abend trifft der SC Freiburg im Playoff-Rückspiel der Fußball-Conference League auf den schottischen FC Motherwell. Das Hinspiel hatte Freiburg mit 3:1 gewonnen. SC-Trainer Julian Schuster.
9: Ja, es sind schon tolle Rahmenbedingungen. Ja. 18.45 Uhr finde ich eine super Anstoßzeit. Entsprechende Temperaturen, sind Sommerferien. Ich glaube schon, dass sich viele dann eben auch darauf freuen, dass es jetzt eben auch zu Hause wieder losgeht mit diesem Doppelpack in Form von 2 Heimspielen. Vor allem natürlich diesen letzten Schritt erstmal dann zu gehen, um einfach in die Gruppenphase dann der Conference League dann auch einzuziehen. Das ist unser großes Ziel und dementsprechend werden wir auch vorbereitet in das Spiel starten.
7: Der SWR überträgt die Partie live im Fernsehen ab 18.30 Uhr. 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
10: Vorsicht bitte auf der A5 Karlsruhe Richtung Frankfurt. Zwischen Zeppelinheim und Frankfurter Kreuz, da liegt ein Plastikteil. Vorsicht B32 Sigmaringen Richtung Ravensburg. Zwischen Mengen und Hundersingen, da liegen Gegenstände. A6 Heilbronn Richtung Mannheim. Zwischen Sinsheim-Steinsfurt und Sinsheim wird gebaut. 5 Kilometer Stau und das dauert ungefähr eine halbe Stunde länger dort. A60 Mainz Richtung Rüsselsheim. Zwischen Mainz-Weisenau und Rüsselsheim-Königstetten. 9 Kilometer Kilometer stockender Verkehr, eine Viertelstunde plus. A643 Mainz Richtung Wiesbaden, zwischen Dreieck Mainz und Schiersteiner Kreuz. 6 Kilometer stockender Verkehr, eine Viertelstunde plus auch hier. A66 Wiesbaden Richtung Frankfurt, zwischen Wiesbaden-Frauenstein und Wiesbaden-Mainzer Straße. 5 Kilometer stockender Verkehr. A671 Mainz Richtung Wiesbaden, zwischen Mainspitz-Dreieck und Hochheim-Süd. 2 Kilometer Stau. Und A8 Stuttgart Richtung Karlsruhe, zwischen Heimsheim und Pforzheim-Ost, auch 2 Kilometer Stau. Da dauert es ungefähr 10 Minuten länger. Alle Verkehrsinfos gibt's auch jederzeit auf swr4.de.
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10: Wir schauen auf die aktuellen Werte. Wir haben 14 Grad und Wolken in Sigmaringen, 15 Grad und Sonnenschein in Lörrach, 17 Grad und leichte Bewölkung in Mainz und 18 Grad und leichte Bewölkung in Germersheim. SWR 4 Wetterexperte Stefan Bender mit den Einzelheiten.
5: Guten Morgen. Ein Tief bringt heute schwüle Meeresluft zu uns. Rund um Heilbronn oder auch in Tauberbischofsheim und Crailsheim gibt es im Tagesverlauf viel Sonne und ein paar Quellwolken. Regen steckt da zunächst nicht drin. Die Spitzenwerte liegen am Nachmittag zwischen 30 und 34 Grad. Heute Nacht und auch morgen Vormittag vor allem ziehen teils heftige Schauer und Gewitter durch. Dabei sind Unwetter möglich. Auch später am Tage kommt nur selten mal die Sonne durch und es gibt noch Schauer und das bei maximal 24 Grad.
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10: Guten Morgen und mit Ihrer neuen SWR4-Tasse. Um die geht's nämlich jetzt. Wir spielen um diese Tasse, wenn Sie uns sagen, welcher Hit so anfängt. Haben wir alle schon mal gehört, aber wie heißt denn bloß dieser Hit? Sie verraten uns das und mit ein bisschen Glück kommt die Tasse zu Ihnen nach Hause.
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8:12 ist es in SWR 4. Wir schauen mal schnell auf die Straße. Vorsicht bitte auf der A81 Heilbronn Richtung Würzburg zwischen Möckmühl und Osterburken. Da liegen Fahrzeugteile auf der rechten Spur. Fahren Sie vorsichtig.

0: 8.17 Uhr ist es in SWR 4. Einen schönen guten Morgen für Sie. Wir spielen um eine SWR 4-Tasse. Die gehört mit etwas Glück Ihnen, wenn Sie uns sagen, zu welchem Hit dieser Anfang hier gehört. Haben wir alle schon mal gehört, aber kommen Sie auch drauf, wie der Titel heißt. Kerstin Eichenau aus Ludwigsburg ist dran. Guten Morgen.
1: Guten Morgen.
0: Kerstin, was ist es denn?
1: So You Win Again von Hot Chocolate.
0: Mhm. Der Form halber überprüfen wir mal kurz, ne, damit alles seine Ordnung hat. So selbstverständlich. Alles richtig, Kerstin. Die Tasse geht nach Ludwigsburg.

schön. Da mache ich mit. Das machen wir dann gemeinsam, das Atmen ohne zu schwitzen, wenn es wieder ein kleines bisschen abkühlt. Jetzt genießen wir heute erstmal hier den vorerst letzten hochsommerlichen Tag im Südwesten. Die Tasse geht nach Ludwigsburg und wir freuen uns über den 70er Classic von Hot Chocolate in SWR 4. Kann man auch ganz einfach mitsingen mit Düpp, Düpp, Düpp. Probieren Sie es mal.

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0: Es ist 8.30 Uhr.
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2: Mit Ines Hennings, guten Morgen. Ermittlungen laufen nach einem weiteren Brand am Schemelsberg. Ein Motorradfahrer wird am Morgen bei Bad Mergentheim schwer verletzt. Das Wetter, Sonne und Wolken bis 33 Grad. Am Schemelsberg im Kreis Heilbronn hat es in der Nacht wieder gebrannt. So die Polizei gewarnt wurde auch über die Nina-Warn-App. Immer wieder hatte es in den letzten Wochen in diesem Bereich gebrannt. Die Polizei ermittelt bei insgesamt 9 Bränden schon in Sachen Brandstiftung. Luisa Funk, gehört der Brand jetzt zu der Serie dazu?
3: Genau das wird jetzt ermittelt, hat eine Polizeisprecherin am Morgen dem SWR gesagt. Ob der Brand jetzt dazugehört zu der Serie, weiß man also noch nicht. Was wir aber schon wissen, in der Nacht standen ein Reisighaufen und Vegetation, also an zwei unterschiedlichen Stellen, in Flammen. Insgesamt waren das so 110 Quadratmeter. Die Brandursache und auch die Schadenshöhe sind noch unklar.
2: Und wichtig für alle Autofahrer, der Schemelsberg-Tunnel an der B39 bei Weinsberg, der wird heute zwischen 9 und 15 Uhr gesperrt. Grund dafür sind laut dem Landratsamt Wartungsarbeiten an der Brandmeldeanlage. Die Digitalsparte der Schwarzgruppe Schwarz Digits mit Hauptsitz in Bad Friedrichshall plant den Bau eines riesigen Rechenzentrums bei Rostock. Nähere Einzelheiten sollen heute Vormittag bekannt gegeben werden. Mittlerweile sind 7 Standorte in Betrieb. Aktuell entsteht im Spreewald ebenfalls für mehrere Milliarden Euro das größte Rechenzentrum deutschlandweit. Das Rechenzentrum bei Rostock könnte noch größer werden. Einen schweren Unfall hat es am Morgen bei Bad Mergentheim gegeben, so die Polizei. Was bislang bekannt ist, hat ein Autofahrer beim Abbiegen einen Motorradfahrer übersehen. Der kam schwer verletzt ins Krankenhaus. Die Strecke Boxberg-Bad Mergentheim ist aktuell komplett gesperrt, wie auch der Kreuzungsbereich Bad Mergentheim-Assamstadt. Zwischen Schwäbisch Hall-Hessental und Waldenburg erneuert die Deutsche Bahn die Gleise. Deshalb fahren dort ab Montag für 4 Wochen keine Züge. Weitere Einzelheiten von Timo Leis.
4: Laut einer Sprecherin führt die Deutsche Bahn solche Bauarbeiten vor allem in den Sommerferien durch, damit möglichst wenig Pendler betroffen seien. Allerdings gäbe es viele Baustellen gleichzeitig und Kapazitäten von Maschinen und Personal seien begrenzt. Deshalb könnten nicht alle Arbeiten zwischen Schwäbisch Hall-Hessental und Waldenburg in den Sommerferien stattfinden, so die Bahnsprecherin. Vom 31. August bis zum 25. September entfallen alle Züge, ein Ersatzverkehr sei eingerichtet. Die Informationen seien schon in der elektronischen Reiseauskunft sichtbar.
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2: Einen schönen Sommertag bekommen wir heute. Bei einem Sonne-Wolken-Mix. Aktuell gibt es in Schrotzberg 18, Tauberbischofsheim 19 und Neckarsulm 20 Grad. Im Laufe des Nachmittags werden die Wolken dann dichter. Meist bleibt es aber bis zum Abend trocken. Die Temperaturen steigen auf 30 Grad in den Waldenburger Bergen und bis 33 Grad am unteren Kocher.
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5: Vorsicht bitte auf der A81 Heilbronn Richtung Stuttgart. In der Ausfahrt Ludwigsburg Süd, da steht ein defektes Fahrzeug in der Kurve. Vorsicht auch auf der B42 Rüdesheim Richtung Wiesbaden. Zwischen Hattenheim und Eltville Gefahr durch ein defektes Fahrzeug. A5 Frankfurt Richtung Karlsruhe. Im Dreieck Karlsruhe auf der Überleitung zur A8 Richtung Stuttgart. Da wird gebaut, 2 Kilometer Stau, 10 Minuten Zeitverlust. A6 Heilbronn Richtung Mannheim zwischen Sinsheim-Steinsfurt und Sinsheim. Baustelle, 5 Kilometer Stau, 1/2 Stunde plus. A60 Mainz Richtung Rüsselsheim zwischen Mainz-Laubenheim und Rüsselsheim-Mitte. 5 Kilometer stockender Verkehr. A643 Mainz Richtung Wiesbaden zwischen Dreieck Mainz und Schiersteiner Brücke. 4 Kilometer Stau, 1/4 Stunde plus. A66 Wiesbaden Richtung Frankfurt zwischen Wiesbaden-Frauenstein und Wiesbaden-Mainzer Straße. 5 Kilometer stockender Verkehr. A671 Mainz Richtung Wiesbaden zwischen Main-Spitz-Dreieck und Hochheim Süd. 2 Kilometer Stau. A8 Stuttgart Richtung Karlsruhe zwischen Heimsheim und Pforzheim Ost. 2 Kilometer Stau, da dauert es ungefähr 10 Minuten länger. Und B10 in Stuttgart Uferstraße zwischen Hedelfingen und Wangen, auch 2 Kilometer Stau. 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
5: Guten Morgen. Falls Sie gerade Ihren Einkaufszettel schreiben, ja, in der rechten Hand den Stift, in der linken noch die Kaffeetasse. Käsekuchen geht immer, nur als kleine Erinnerung für Ihre Wochenendplanung. Vor allem, wenn der selbst gebacken ist. Oh, lecker. Die Zutatenliste und ein echt gutes Rezept finden Sie auf swr4.de.
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0: 6.43 Uhr, also es wird gleich 8:45 in SWR 4 an Ihrem Donnerstagmorgen. Schönen guten Morgen für Sie. Ja, wir steuern auf einen schwülen und heißen Donnerstag zu. Wetterexperte Stefan Bender, ist das denn jetzt der letzte heiße Tag im Südwesten oder wie ist so die Perspektive für den Spätsommer?
1: Also es könnte schon sein, dass es der letzte ist mit 4 oder 35, also der letzte ganz heiße Sommertag. Aber es gibt ja noch Stichworte Altweibersommer, es gibt den Spätsommer, es gibt den goldenen Oktober und so weiter und so fort. Und auch da gibt es immer mal wieder 30 Grad, also das würde ich auch noch als heiß bezeichnen.
0: Ja, ich auch, durchaus. Mhm. Okay, also dann ist das Sommergefühl noch nicht zwingend rum. Aber sag doch mal, wie sieht das genau aus am heutigen Tag?
1: Also heute gehen die Temperaturen erstmal rasant nach oben, selbst auf den Bergkuppen im Ilerwald oder auch im Hochschwarzwald so 6, 27, 28, 29 Grad. In den Tälern alles über 30 Grad und in der Spitze zwischen Heilbronn und Stuttgart bis zu 4 oder gar 35 Grad.
0: Wahnsinn.
1: Es wird halt schwül. Ne? Wir haben jetzt heute Morgen hier und da schon kleine Schauer, zum Beispiel in Oberschwaben im Allgäu, aber auch in der Eifel. Und das zeigt schon, naja, auch wenn die Sonne rauskommt, die Luft wird immer feuchter und das Ende vom Lied heute Abend und in der kommenden Nacht. Und ich hänge auch gleich noch morgen den Vormittag dran. Da kracht es ziemlich heftig, da besteht Unwettergefahr mit allem, was dazugehört. Eben dieser Starkregen, diese Sturmböen, Orkanböen eventuell und wenn es dumm läuft, auch Hagel.
0: Okay, gut, also nicht gut. Wag doch eine Prognose aufs Wochenende, denn das naht ja auch.
1: Da gibt's moderate 25, 26, am Sonntag auch mal 27 Grad. Die Sonne ist dabei, ganz ohne Schauer geht's nicht, vor allem in Rheinland-Pfalz am Samstagvormittag.
0: Gut, aber wir haben uns ja lange den Regen gewünscht, jetzt kommt er, jetzt wollen wir mal nicht meckern, ne? SWR 4 ist hier jetzt mit Blondie und Heart of Glass, ein 70er-Klassiker an ihrem Donnerstagmorgen um 8:45 Uhr.

entspannten Morgen für Sie. Um 8.53 Uhr. Es gibt ja so Tage, da dauert es einfach ein bisschen länger, bis wir in die Gänge kommen. Aber ich verspreche Ihnen, spätestens jetzt ist es vorbei mit der Trägheit. Patrick Hernandez macht uns hier alle hellwach. Born to be alive am Donnerstag in SWR 4. Guten Morgen.

0: hier, zwischen den Äpfeln. Hier ist Vigal Boning. 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
9: Um 9 Uhr mit Peter Gramer. Guten Morgen. Eine Sicherheitslücke in mehreren Mobilfunknetzen hat wohl Spionageangriffe ermöglicht. Die Handwerkskammer Karlsruhe meldet zum Ausbildungsstart deutlich mehr Azubis als im Vorjahr. Das Wetter, Sonne und Wolken, am Abend teils Gewitter, maximal 28 bis 34 Grad. Durch eine Sicherheitslücke in mehreren deutschen Mobilfunknetzen konnten mit einem Anruf sensible Informationen des Handys ausgelesen werden. Das zeigen Recherchen des Bayerischen Rundfunks. Bei einem Test im Juni kamen BR-Reporter so an Daten des CDU-Abgeordneten Kiesewetter. Er kritisiert, die Mobilfunkbetreiber hätten offensichtlich Sicherheitsanforderungen nicht erfüllt.
10: Aber auch die Bundesnetzagentur und unsere Sicherheitsbehörden haben offenbar diese Lücke nicht entdeckt. Und damit sind sie auch ihrer Aufgabe nicht nachgekommen, beispielsweise Sicherheitsmonitoring zu leisten. Das ist mehr als nur riskant, das ist eine Gefährdung und ist dann auch ein Einfallstor für fremde Akteure.
9: Von der Sicherheitslücke betroffen waren laut Bayerischem Rundfunk die Mobilfunknetze von Telekom, Vodafone und U2. Nach der Sturzflut im Himalaya geht die Suche nach Überlebenden weiter. Behörden aus Nepal und dem chinesisch verwalteten Tibet haben weitere Rettungskräfte in das Katastrophengebiet geschickt. Mehr als 1.300 Menschen werden demnach noch vermisst. Mehr als 160 Menschen seien ums Leben gekommen. Das Neueste aus Baden-Württemberg. Zum Ausbildungsstart meldet die Handwerkskammer Karlsruhe eine hohe Nachfrage nach Ausbildungsplätzen. In diesem Jahr gibt es rund 15% mehr Azubis im regionalen Handwerk als im vergangenen Jahr. SWR-Reporterin Rebecca Plies.
11: Zum Ausbildungsstart beginnen nach aktuellem Stand mehr als 2200 junge Menschen ihre Ausbildung in Handwerksberufen im Raum Karlsruhe. Während große Konzerne tausende Stellen abbauten oder Werke verlagerten, gäbe es solche Schreckensmeldungen im Handwerk nicht, so der Präsident der Handwerkskammer Karlsruhe, Carsten Lamprecht. Besonders beliebt in diesem Jahr sind bei jungen Frauen die Berufe Friseurin, Augenoptikerin und Fachverkäuferin im Lebensmittelhandwerk. Bei den Männern führen Kfz-Mechatroniker, Anlagenmechaniker für Sanitärtechnik und Elektroniker.
9: Am Landgericht Mannheim beginnt heute ein Prozess um Schwarzarbeit. Zwei Mannheimer Baufirmen sollen zwischen 2018 und 2020 Bruttolöhne in Höhe von rund 2 Millionen Euro schwarz ausbezahlt haben, also ohne Beiträge für die Sozialversicherung abzuführen. Dafür müssen sich ab heute drei Mitarbeiter der Unternehmen vor Gericht verantworten.
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11: A5 Frankfurt Richtung Karlsruhe im Dreieck Karlsruhe auf der Überleitung zur A8 Richtung Stuttgart wird ja gebaut. 2 Kilometer Stau gibt's da gerade und 10 Minuten Zeitverlust. A60 Mainz Richtung Rüsselsheim zwischen Mainz-Laubenheim und Bischofsheim 2 Kilometer Stau. A643 Mainz Richtung Wiesbaden zwischen Dreieck Mainz und Schiersteiner Brücke 4 Kilometer Stau, dauert eine Viertelstunde länger. A643 Mainz-Wiesbaden zwischen Dreieck Mainz und Schiersteiner Kreuz 3 Kilometer streckenweise stockender Verkehr. Das überschneidet sich womöglich. A66 Wiesbaden Richtung Frankfurt zwischen Schiersteiner Kreuz und Wiesbaden-Mainzer Straße 2 Kilometer stockender Verkehr. A671 Mainz Richtung Wiesbaden zwischen Mainz-Spitz-Dreieck und Hochheim-Süd 2 Kilometer Stau. B10 in Stuttgart-Uferstraße zwischen Hedelfingen und Wangen 2 Kilometer Stau. B27 Stuttgart-Richard-von-Weizsäcker-Plany bis Plany zwischen Charlottenplatz und Börsenstraße. In beiden Richtungen ist da der Tunnel wegen eines Feuerwehreinsatzes gesperrt. Und im Elsass auf der A35 Straßburg-Colmar zwischen Schlettstadt und Bergheim 5 Kilometer Stau nach einem Unfall. Dauert 25 Minuten länger. 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
11: Wir haben Regen und 16 Grad in Isny. In Bad Marienberg und Castelaun ist es bedeckt bei 17 Grad und in Vaihingen an der Enz bewölkt bei 19 Grad. SWR4 Wetterexperte Stefan Bender mit den Einzelheiten. Guten Morgen.
13: Guten Morgen. Ein Tief bringt heute schwüle Meeresluft zu uns. Rund um Heilbronn oder auch in Tauberbischofsheim und Crailsheim gibt es im Tagesverlauf viel Sonne und ein paar Quellwolken. Regen steckt da zunächst nicht drin. Die Spitzenwerte liegen am Nachmittag zwischen 30 und 34 Grad. Heute Nacht und auch morgen Vormittag vor allem ziehen teils heftige Schauer und Gewitter durch, dabei sind Unwetter möglich. Auch später am Tage kommt nur selten mal die Sonne durch und es gibt noch Schauer und das bei maximal 24 Grad.
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11: Guten Morgen, dieser Donnerstag wird noch mal heiß. Und wie finden Sie das?
14: Ich freue mich an jeden Tag, wenn es noch mal sommerlich ist, weil Herbst, Winter ist so lange triste Zeit. Also mag ich gar nicht so gern.
11: Na, dann starten wir gemeinsam in diesen heißen Donnerstag jetzt mit einem 80er-Hit von America.
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9.13 Uhr ist es in SWR 4 mit dem Blick auf die Straße. Vorsicht im Kreis Lörrach auf der B316 zwischen Hagenbacher Hof und Degerfelden in beiden Richtungen. Gefahr für und durch Rinder auf der Straße.

0: Der Donnerstagmorgen in SWR 4 um 8:45. Sie wissen das vielleicht, ansonsten sage ich es auch nochmal. Sie erreichen uns ja über alle möglichen Kanäle, wenn Sie was auf dem Herzen haben. Ne? Per Mail über swr4.de, per WhatsApp über unsere App, telefonisch, ja, alle Wege führen zu uns. Und der SWR 4-Hörerin Julia aus Konstanz, die hat das auch gemacht, sie hat sich gemeldet. Und wir freuen uns, denn sie ist begeistert von der Musik.
1: Ich finde die Musikauswahl fantastisch, denn sie deckt so viele Gebiete ab, also von romantisch bis poppig. Also es ist alles dabei, was das Musikerherz begehrt. Also ich bin so groß geworden mit der Musik und mich spricht diese Musik aus der Seele an. Also es trifft mich direkt dort. Gestern habe ich den ganzen Tag nur SWR 4 gehört. Ich konnte mich gar nicht trennen vom Radio.
0: Und unsere Musik ist früher viel mit der Familie gehört worden?
1: Ja, genau. Und gerade so, wenn Erinnerungen dranhängen, kommt so viel Schönes hoch, einfach aus der Kindheit, aus der früheren Zeit. Daran erinnert man sich ja nicht mehr so oft, also ich. Und durch Musik dann eben doch verstärkt. Es macht ein warmes Gefühl ins Herz.
0: So, und dieses warme Gefühl, das gibt's jetzt in SWR 4 mit Lucky Man aus den 70ern. Schönen Donnerstag mit Emerson, Lake & Palmer und SWR 4.
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9.23 Uhr in SWR 4. Vorsicht bitte auf der A3 Frankfurt-Köln. Zwischen Frankfurt-Süd und Frankfurter Kreuz fährt ein E-Scooter auf der Autobahn. Seien Sie vorsichtig.

0: Es ist 9.30 Uhr.
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2: Mit Ines Hennings, guten Tag. Ermittlungen laufen nach einem weiteren Brand am Schemelsberg. Am kommenden Montag fahren zwischen Schwäbisch Hall und Waldenburg keine Züge. Das Wetter, Sonne und Wolken bis 33 Grad. Am Schemelsberg im Kreis Heilbronn hat es in der Nacht wieder gebrannt, so die Polizei. Gewarnt wurde auch über die Nina-Warn-App. Immer wieder hatte es in den letzten Wochen in diesem Bereich gebrannt. Die Polizei ermittelt bei insgesamt 9 Bränden schon in Sachen Brandstiftung. Luisa Funk, gehört der Brand jetzt zu dieser Serie dazu?
3: Genau das wird jetzt ermittelt, hat eine Polizeisprecherin am Morgen dem SWR gesagt. Ob der Brand jetzt dazugehört zu der Serie, weiß man also noch nicht. Was wir aber schon wissen, in der Nacht standen ein Reisekaufen und Vegetation, also an zwei unterschiedlichen Stellen, in Flammen. Insgesamt waren das so 110 Quadratmeter. Die Brandursache und auch die Schadenshöhe sind noch unklar.
2: Einen schweren Unfall hat es am Morgen bei Bad Mergentheim gegeben, so die Polizei. Was bislang bekannt ist, hat ein Autofahrer beim Abbiegen einen Motorradfahrer übersehen. Der kam schwer verletzt ins Krankenhaus. Die Strecke Boxberg-Bad Mergentheim ist komplett gesperrt, wie auch der Kreuzungsbereich Bad Mergentheim-Assamstadt. Zwischen Schwäbisch Hall, Hessenthal und Waldenburg erneuert die Deutsche Bahn die Gleise. Deshalb fahren dort ab Montag für 4 Wochen keine Züge. Weitere Einzelheiten von Timo Leis.
4: Laut einer Sprecherin führt die Deutsche Bahn solche Bauarbeiten vor allem in den Sommerferien durch, damit möglichst wenig Pendler betroffen seien. Allerdings gäbe es viele Baustellen gleichzeitig und Kapazitäten von Maschinen und Personal seien begrenzt. Deshalb könnten nicht alle Arbeiten zwischen Schwäbisch Hall, Hessenthal und Waldenburg in den Sommerferien stattfinden, so die Bahnsprecherin. Vom 31. August bis zum 25. September entfallen alle Züge, ein Ersatzverkehr sei eingerichtet. Die Informationen seien schon in der elektronischen Reiseauskunft sichtbar.
2: Die Stadt Künzelsau bekommt einen Stadtseniorenrat. Bürgerinnen und Bürger ab 60 Jahren können sich noch bis morgen bewerben. Mit dem neuen Gremium sollen die Interessen von Seniorinnen und Senioren besser vertreten werden. Ende November entscheidet dann der Künzelsauer Gemeinderat, wer zugelassen wird.
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2: Einen schönen Sommertag bekommen wir heute bei einem Sonne-Wolken-Mix. Im Laufe des Nachmittags werden die Wolken dann dichter, meist bleibt es aber bis zum Abend trocken und die Temperaturen steigen auf 30 Grad in den Waldenburger Bergen und bis 33 Grad am unteren Kocher. Und die weiteren Aussichten: Morgen wird es dann deutlich kühler, es gibt kräftige Schauer und Gewitter, am Nachmittag auch trockene Phasen und am Samstag gibt es dann Wolken und Sonne und es wird nicht mehr so nass.
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5: Vorsicht, es ist der E-Scooter-Fahrer immer noch unterwegs auf der A3 Frankfurt-Köln zwischen Frankfurt Süd und Frankfurter Kreuz. Vorsicht, da fährt ein E-Scooter auf der Autobahn. A5 Frankfurt Richtung Karlsruhe, im Dreieck Karlsruhe auf der Überleitung zur A8 Richtung Stuttgart. 2 Kilometer Baustellenstau, das dauert ungefähr 10 Minuten länger. A643 Mainz Richtung Wiesbaden zwischen Mainz-Mombach und Schiersteiner Kreuz. 2 Kilometer stockender Verkehr. A671 Mainz Richtung Wiesbaden zwischen Mainz-Spitz-Dreieck und Hochheim Süd. 1 Kilometer Stau. Das war's. 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
5: Guten Morgen, wir erobern hier gemeinsam diesen Donnerstag, der ja schwül und heiß wird. Also stellen Sie die Getränke für später schon mal kalt und genießen Sie den Tag so gut es geht. Jetzt erstmal mit einem 70er Classic von Styx, Boat on the River.
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Guten Morgen mit SWR 4 um 9.41 Uhr. An diesem Donnerstag heißt es Daumen drücken für die Fußballer des SC Freiburg. Heute Abend geht's in Freiburg um die Teilnahme an der Conference League gegen den FC Motherwell aus Schottland. Das Hinspiel haben wir gewonnen, insofern stehen die Chancen ganz gut. Viel Erfolg nach Freiburg. Das Ergebnis gibt natürlich dann hier in SWR 4. Jetzt gibt's erstmal die Beach Boys auf die Ohren. Guten Morgen.

0: Schönes Wetter gibt's heute im Südwesten an diesem Donnerstag 9.43 Uhr in SWR 4. Und bei dem schönen Wetter heute, bei der Wärme und Schwüle, gehen Sie am besten mal raus in den Garten. Da ist ja immer was zu tun.
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0: Haben Sie zum Beispiel zu Hause auch so unzählige alte Tontöpfe rumstehen? Ich habe da einige und die meisten haben Risse oder fehlt eine Ecke. So, was machen wir damit? Unsere SWR 4 Gartenexpertin Heike Bomgarten hat dann eine Idee.
2: Anstatt die wegzuwerfen, kann man eine Tontopfstele daraus machen. Sieht sehr dekorativ aus, diese Gartensäule. Mit einem stabilen Stab und etwas durchlässiger Erde entsteht aus diesen Resten eine hübsche Installation im Garten, die man auch an sonnige Flächen stellen kann, weil wir bepflanzen sie dann mit Sukkulenten und Kräutern, die ja sowieso Hitze und Trockenheit vertragen. Es wertet den Garten auf.
0: Also, ganz nach dem Motto Do it yourself, ran an die alten Tontöpfe, gibt's hier für Sie Inspiration. Denn die Bauanleitung erklärt uns Heike heute Vormittag um 9:45 Uhr. Oder Sie finden sie jetzt schon zum Nachlesen auf swr4.de. Starten Sie entspannt in den Tag.

0: 9.52 Uhr in SWR 4 mit dem Blick auf die Autobahn. Auf der A5, Vorsicht bitte, Basel Richtung Karlsruhe, zwischen Offenburg und Appenweier, da liegen Fahrzeugteile. Fahren Sie vorsichtig.
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6: Um 10 Uhr mit Klaus Reginek. Guten Tag. Baden-Württemberg braucht mehr Plätze für Abschiebehäftlinge. Im deutschen Mobilfunknetzen gab es Sicherheitslücken. Das Wetter, Sonne und Wolken, am Abend teils Schauer und Gewitter, maximal 28 bis 34 Grad. Das Land Baden-Württemberg ist weiterhin auf der Suche nach einem Grundstück für ein Abschiebegefängnis in der Nähe des Stuttgarter Flughafens. Damit sollen EU-Vorgaben umgesetzt werden. Details von Christoph Schöneberger.
7: Wann der Standort fertiggestellt sein könnte, ist noch völlig unklar. Das teilte das Justizministerium auf SWR-Anfrage mit. Die Untersuchung, welches Grundstück geeignet sei, laufe noch. Im neuen Abschiebegefängnis soll es dann bis zu 60 Haftplätze geben. In Pforzheim wird die bestehende Anstalt gerade auf 80 Plätze erweitert. Das reiche aber nicht aus, so das Ministerium weiter. EU-Vorgaben zwingen das Land, allein in der Nähe des Stuttgarter Flughafens 15 Plätze für Asylverfahren zu schaffen. Der Flüchtlingsrat Baden-Württemberg kritisiert den Bau einer zweiten Einrichtung. Es sei falsch, Menschen aufgrund ihrer Herkunft einzusperren, heißt es.
6: Der Mutterkonzern von Lidl und Kaufland, die Schwarzgruppe, will für mehr als 5,5 Milliarden Euro den Bau eines Rechenzentrums starten. Es soll in Domersdorf bei Rostock entstehen. Geplant sei der Aufbau eines Datacenters mit einer Kapazität von 240 Megawatt, teilte das Unternehmen mit Stammsitz in Neckarsulm mit. Das Zentrum soll bis 2033 in Betrieb gehen. Und jetzt Nachrichten aus Deutschland und der Welt. Der CDU-Bundestagsabgeordnete Kiesewetter beklagt Sicherheitslücken in mehreren deutschen Mobilfunknetzen. Diese hatten Recherchen des Bayerischen Rundfunks aufgedeckt. Unter anderem Kiesewetter war von dem Problem betroffen. Laut Bundesamt für Verfassungsschutz war es dadurch möglich, Spionagesoftware auf Handys zu installieren. Kiesewetter beklagte im Bayerischen Rundfunk, dass weder die Bundesnetzagentur noch die Sicherheitsbehörden die Lücke erkannt hätten. In diesem Jahr sind in Deutschland von Juni bis Mitte August knapp 16.000 Menschen durch Hitze gestorben. Das geht aus Schätzungen des Robert-Koch-Instituts hervor. Der Verband der Intensiv- und Notfallmediziner geht von mehr Opfern aus. Laut RKI sind die meisten Menschen an der Kombination aus Hitze und einer bereits bestehenden Vorerkrankung gestorben. Die am Dienstag verstorbene US-Country-Sängerin Dolly Parton hat einen unveröffentlichten Song hinterlassen. Das hat ein Sprecher von Partons Freizeitpark Dollywood bekannt gegeben. Demnach soll der Song mit dem Titel My Place in History erst zum 100. Geburtstag der US-Sängerin veröffentlicht werden. Das wäre im Jahr 2046. Er lagert auf einer CD in einer Holzkiste, eingeschlossen in dem Freizeitpark im US-Bundesstaat Tennessee. 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
8: Einiges los im Augenblick. Vorsicht auf der A5 Basel-Karlsruhe zwischen Offenburg und Appenweier, Fahrzeugteile. Vorsicht auf der A61 Koblenz-Ludwigshafen zwischen Dreieck-Nahetal und Bad Kreuznach, eine ungesicherte Unfallstelle und Gefahr durch auslaufenden Kraftstoff. Vorsicht auf der B35 Germersheim Richtung Bretten zwischen Rheinbrücke-Germersheim und Philippsburg-Rheinsheim, eine ungesicherte Unfallstelle. A5 Frankfurt-Karlsruhe, im Dreieck Karlsruhe auf der Überleitung zur A8 Richtung Stuttgart. Eine Baustelle, 2 Kilometer, Stau geht 10 Minuten länger. A6 Heilbronn-Mannheim zwischen Sinsheim und Wiesloch-Rauenberg. Ein Unfall, rechte Spur ist gesperrt, 2 Kilometer Stau geht hier 10 Minuten länger. A643 Mainz Richtung Wiesbaden zwischen Mombach und Schiersteiner Kreuz, 2 Kilometer stockender Verkehr. A8 Stuttgart-Karlsruhe zwischen Pforzheim-Süd und Pforzheim-Ost 4 Kilometer stockend. A81 Stuttgart-Singen zwischen Rottweil und Villingen-Schwenningen 3 Kilometer Stau, Viertelstunde plus. B295 in Stuttgart zwischen Feuerbacher Tunnel und Leonberger Straße. Ein LKW-Unfall, hier ist die rechte Spur blockiert. Die B41 ist in Hochstetten-Daun im Bereich des Ortseingangs gesperrt und frisch reingekommen noch die B10 Pirmasens Richtung Pforzheim zwischen Wörterkreuz und Knielingen. 2 Kilometer Stau, geht hier 10 Minuten länger und alle Verkehrsinfos gibt's jederzeit auf swr4.de.
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8: Es halten sich ein paar Wolken, die Temperaturen noch verhalten. Prüm um die 18 Grad, 19 Grad in Remagen und Waldshut-Tiengen und Neckargemünd meldet jetzt an die 21 Grad. Stefan Bender.
1: Heute strömt heiße Luft aus Südeuropa zu uns. Auf der Frankenhöhe werden 30 und im Taubertal und am Neckar 34 Grad erreicht. Dabei scheint oft die Sonne. Doch so langsam wird das Ganze sehr schwül und es tauchen Quellwolken auf. Vor allem in der Nacht und morgen Vormittag entwickeln sich teils heftige Gewitter. Dabei besteht Unwettergefahr durch Sturmböen, Hagel und Starkregen. Auch morgen tagsüber sind örtlich noch Gewitterschauer unterwegs. Mit maximal 24 Grad bleibt es kühler als heute.
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8: Hallo zusammen. Es geht ja wieder los mit den Weinfesten. Ne? Ich bin ja schon mal auf Erkundungstour gegangen gestern. Ne? Das war wirklich toll. Aber wieso ich fruchtigen Riesling kriege, wenn ich trockenen bestelle, das ist mir noch ein Rätsel.
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1: Do it yourself, das ist jetzt das Motto. Wir pflanzen nichts, wir werden erstmal zum Baumeister. Entstehen wird eine, Achtung, nachhaltige Tontopfstiele. Das ist Kunst für unseren Garten und in heißen Sommern ist das Teil auch tatsächlich ein echter Hinschauer. Ich habe schon mal live erleben dürfen. Braucht wenig Wasser und bringt Farbe und Struktur in den Garten. Frage damit an Heike Bohmgarten, unsere SWR4 Gartenexpertin. Was brauchen wir, um diese Tontopfstiele zu bauen?
2: Du brauchst alte Tontöpfe in unterschiedlichen Größen. Die müssen schon unterschiedlich groß sein. Das ist ganz wichtig, weil du setzt sie ja so ein bisschen ineinander, damit sie von unten nach oben sich verjüngen. Mhm. Dann brauchst du entweder einen stabilen Bambusstab oder einen Metallstab. Jupp. Der kommt durch die Löcher. Unten einen schweren Topf oder einen Eimer als Fuß. Oder du brauchst ein Loch in der Erde, wo du den Stab reinstecken kannst und die Stiele dann da installiert. Alles möglich.
1: Okay, soweit so klar. Wie mache ich diesen Standfuß so stabil, dass also die ganze Stiele nicht umkippt?
2: Der Standfuß muss richtig fest sein. Das heißt also, wir werden da Steine und Kies reinmachen, damit der Stab fest ist und nicht wackelt. Man sollte wirklich eine Wackelprobe machen mit dem ersten Topf und dann noch Steine unterlegen, dass dieser sehr stabil steht. Und dann kann der Aufbau der Stiele beginnen.
1: Okay, Wackelprobe erfolgreich bestanden. Wie werden dann die Tontöpfe richtig aufgesetzt?
2: Also am schönsten finde ich, wenn man die Töpfe nacheinander schräg, also nicht gerade, sondern schräg auf den Stab steckt. Jeder Topf kippt leicht in die Gegenrichtung als der vorherige. Und dann gibt es so eine wunderschöne Spiralform und gleichzeitig natürlich eine Stabilität. Wenn alle zu einer Richtung neigen, dann kriegst du die Stiele nicht stabil. Aber wenn du das in dem Prinzip der Spirale machst, hast du was Stabiles.
1: Okay, verstanden soweit. Wie und wann füllen wir Erde ein und vor allem wie viel?
2: Ja, also sobald ein Topf sitzt, du hast ihn richtig ausgerichtet, dann nimmst du eine Handvoll Erde. Das muss lockere, durchlässige Erde sein. Man kann auch Gartenerde nehmen, alte Balkonerde, die man mit Sand aufgewertet hat. Und dann füllt man sie in die Töpfe rein. Oben lässt man noch ein bisschen Platz, damit wir später noch die Pflanzen einsetzen können.
1: Okay, kapiert, verstanden, wird am Wochenende ausprobiert.
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was ein Sound, was eine Band. The Bee Gees in SWR 4 an diesem Donnerstag. Der Verkehrsservice aktuell. Vorsichtig fahren heißt es jetzt auf der A6 Heilbronn-Nürnberg zwischen Öhringen und Neuenstein. Da sind im Augenblick Menschen auf der Fahrbahn. Und noch einmal Vorsicht bitte auf der A61 Koblenz Richtung Ludwigshafen. Zwischen Dreieck Nahetal und Bad Kreuznach. Da gibt's jetzt eine ungesicherte Unfallstelle. Und es besteht auch die Gefahr durch auslaufenden Kraftstoff. Fahren Sie also an dieser Stelle, an beiden Stellen, ganz besonders aufmerksam ran. Und kommen Sie sicher an Ihr Ziel. Und dazu gibt's jetzt Manfred Mann.

0: 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Es ist 10.30 Uhr.
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2: Mit Ines Hennings, guten Tag. Bei Rostock soll ein milliardenschweres Schwarz-Digits-Rechenzentrum entstehen. Nach einem schweren Unfall ist die Strecke zwischen Bad Mergentheim und Boxberg wieder befahrbar. Das Wetter, Sonne und Wolken bis 33 Grad. Die Digitalsparte der Schwarz-Gruppe Schwarz Digits mit Hauptsitz in Bad Friedrichshall will 5,6 Milliarden Euro in den Bau eines Rechenzentrums in Dummersdorf bei Rostock investieren. Geplant sei der Aufbau eines Data-Centers mit einer Kapazität von 240 Megawatt bis 2033, teilte das Unternehmen heute mit. Details hat Luca Bauer.
3: Entscheidend für den Standort ist die massiv ausgebaute Windkraft an der Ostseeküste, weil das Rechenzentrum enorme Mengen an Strom braucht. Gleichzeitig ist bei der Anlage aber auch eine Nutzung der Abwärme für die Wärmeversorgung der Hansestadt angedacht. In Brandenburg baut die Schwarzgruppe schon ein ähnlich großes Rechenzentrum. Die Investitionskosten belaufen sich da auf 11 Milliarden Euro. Digitale Souveränität entstehe nicht nur durch Appelle oder Reden, sie entstehe durch Handeln, durch verlässliche Infrastruktur und durch praxistaugliche Anwendungen, sagte der Chef der Schwarzgruppe Gerd Czarnowski.
2: Nach einem schweren Unfall ist die Strecke zwischen Bad Mergentheim und Boxberg wieder befahrbar, so die Polizei. Ein 77-jähriger Autofahrer war von Assamstadt in Richtung Bad Mergentheim am Morgen unterwegs und hatte beim Abbiegen einen 26-jährigen Motorradfahrer übersehen. Der kam mit sehr schweren Verletzungen ins Krankenhaus. Der Autofahrer blieb unverletzt. Der entstandene Schaden liegt bei rund 10.000 Euro. Zwischen Schwäbisch Hall, Hessenthal und Waldenburg erneuert die Deutsche Bahn die Gleise. Deshalb fahren dort ab Montag für 4 Wochen keine Züge. Weitere Einzelheiten von Timo Leis.
4: Laut einer Sprecherin führt die Deutsche Bahn solche Bauarbeiten vor allem in den Sommerferien durch, damit möglichst wenig Pendler betroffen seien. Allerdings gäbe es viele Baustellen gleichzeitig und Kapazitäten von Maschinen und Personal seien begrenzt. Deshalb könnten nicht alle Arbeiten zwischen Schwäbisch Hall, Hessenthal und Waldenburg in den Sommerferien stattfinden, so die Bahnsprecherin. Vom 31. August bis zum 25. September entfallen alle Züge, ein Ersatzverkehr sei eingerichtet. Die Informationen seien schon in der elektronischen Reiseauskunft sichtbar.
2: Die Stadt Künzelsau bekommt ein Stadtseniorenrat. Bürgerinnen und Bürger ab 60 können sich noch bis morgen bewerben. Mit dem neuen Gremium sollen die Interessen von Seniorinnen und Senioren besser vertreten werden. Ende November entscheidet dann der Künzelsauer Gemeinderat, wer zugelassen wird.
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2: Heute wechseln sich Sonne und Wolken ab, später werden die Wolken dichter, es bleibt aber trocken. Die Temperaturen erreichen 30 Grad zwischen Waldenburg und Neuenstein und bis 33 Grad rund um Bad Wimpfen und Bad Rappenau. Die weiteren Aussichten, morgen gibt es Schauer und teils kräftige Gewitter. Die Temperaturen gehen spürbar zurück, dann gibt es nur noch 22 bis 25 Grad.
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5: Vorsicht auf der A61 Koblenz-Ludwigshafen zwischen Dreieck Nahetal und Bad Kreuznach. Immer noch eine ungesicherte Unfallstelle und Gefahr durch auslaufenden Kraftstoff. A5 Frankfurt-Karlsruhe im Dreieck Karlsruhe auf der Überleitung zur A8 Richtung Stuttgart. Eine Baustelle, 2 Kilometer Stau, geht 10 Minuten länger. A8 Stuttgart-Karlsruhe zwischen Pforzheim-Süd und Pforzheim-Ost, 4 Kilometer stockend. A81 Stuttgart-Singen zwischen Rottweil und Villingen-Schwenningen, 3 Kilometer Stau, geht 1/4 Stunde länger. Die B10 Pirmasens Richtung Pforzheim zwischen Wörterkreuz und Knielingen, 2 Kilometer Stau, Zeitverlust plus 10 Minuten. Auf der B35 Bretten Richtung Germersheim ist die Rheinbrücke Germersheim nach einem Unfall jetzt gesperrt. 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
5: 2 Brüder, ja? Beide Landwirte, beide mit weit über 70 noch schwerst in Action als Country-Stars. Über 200 Konzerte im Jahr rund um die ganze Welt. Boah, Leute, das ist anstrengend. Deswegen erholen sie sich immer in Florida auf ihrer 80 Hektar großen Ranch. Da ist Entschleunigung angesagt. Sag ich doch immer, ja? Ferien auf dem Bauernhof. The Bellamy Brothers.
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0: Gänsehaut bei diesem SWR4-Hit Whitney Houston. SWR4 ist ja auch Urlaubsradio, besonders für Thomas Karl aus Wertheim. Für den geht's mit den Enkelkindern nach Mallorca. Hola, Senor Karl!
1: Ja, ganz so weit ist es noch nicht, aber es ist alles, Koffer ist zu, alles ist geparkt und morgen früh fahren wir dann nach Frankfurt am Flughafen.
0: Und dann geht's nach Mallorca. Wie lange bleibt ihr?
1: Eine Woche. Das ist jetzt das erste Mal quasi die Premiere mit denen zwei kleinen Enkel und da wollen wir das erste Mal ausprobieren, wie das alles so läuft und da reicht mal eine Woche, 2 Stunden, 2,5 Flugzeit ist jetzt nicht so das Thema.
0: Wo geht's hin auf der Insel? Welche Ecke macht ihr?
1: In die Bucht von Alcudia.
0: Ah, das ist im Norden, ne? Auch schön.
1: Ja, da oben war ich jetzt seinerzeit noch nicht und da lasse ich mich jetzt gerne mal überraschen, wie das ist.
0: Da habe ich noch einen ganz guten Tipp und zwar in der Bucht von Alcudia, also auf der rechten Seite, da liegt das kleine Dorf Bethlehem, da war ich mal und das war super schön, kann ich nur empfehlen, wenn ihr da abends mal ein bisschen an der Promenade entlanglaufen wollt und was essen gehen wollt und ein Nest weiter, ich weiß jetzt gar nicht, wie es heißt, mini klein, habe ich da ein Restaurant gesucht und da war ein schwäbischer Besitzer drauf aus, glaube ich, Ludwigsburg oder so, Bruno oder wie er hieß.
1: Super, danke für den Tipp.
0: Gut, dann werden wir einmal nochmal dienstlich, Sie sind ja heute auch unser Wettermelder in Wertheim. Was haben wir denn da auf dem Programm?
1: Also wir haben jetzt zurzeit 18 Grad, es fühlt sich natürlich viel, viel wärmer an in der Sonne, so diesig, aber ich denke mal, mit zunehmender Dauer wird es schaffen, die Sonne, dass also die Wolken verschwinden oder dass die Sonne durchbricht.
0: Das klingt super, fast wie auf Mallorca. Herr Karl, ich wünsche euch eine gute Reise. Habt Spaß und dos, tres, cerveza, por favor.
1: Una cerveza, por favor.
0: Bis bald, gute Reise, hasta la vista.
1: Hasta la vista, amigo, ciao.

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6: Um 11 Uhr mit Klaus Regineck. Guten Tag. Die Schwarzgruppe aus Neckarsulm bestätigt die Baupläne für ein zweites Rechenzentrum. Die Chefs der Regierungsparteien stimmen sich über die anstehenden Reformen ab. Das Wetter, Sonne und Wolken, am Abend teils Schauer und Gewitter, maximal 34 Grad. Die Schwarzgruppe, bekannt für ihre Handelsketten Lidl und Kaufland, investiert 5,6 Milliarden Euro in den neuen Bundesländern. Sie plant den Bau eines Rechenzentrums in Dummersdorf bei Rostock. Es soll eine Kapazität von 240 Megawatt haben und bis 2033 in Betrieb gehen. Informationen von Luca Bauer.
7: Entscheidend für den Standort ist die massiv ausgebaute Windkraft an der Ostseeküste, weil das Rechenzentrum enorme Mengen an Strom braucht. Gleichzeitig ist bei der Anlage aber auch eine Nutzung der Abwärme für die Wärmeversorgung der Hansestadt angedacht. In Brandenburg baut die Schwarzgruppe schon ein ähnlich großes Rechenzentrum. Die Investitionskosten belaufen sich da auf 11 Milliarden Euro. Digitale Souveränität entstehe nicht nur durch Appelle oder Reden, sie entstehe durch Handeln, durch verlässliche Infrastruktur und durch praxistaugliche Anwendungen, sagte der Chef der Schwarzgruppe Gerd Schanowski.
6: Das Land Baden-Württemberg sucht weiter nach einem Standort für ein Abschiebegefängnis in der Nähe des Stuttgarter Flughafens. Nach Angaben des Landesjustizministeriums läuft derzeit eine Untersuchung, welches Grundstück dafür geeignet ist. Im neuen Abschiebegefängnis soll es dann bis zu 60 Haftplätze geben. In Pforzheim wird die bestehende Anstalt gerade auf 80 Plätze erweitert. Das reicht nach Auskunft des Ministeriums aber nicht aus. Mit dem neuen Standort am Flughafen sollen EU-Vorgaben umgesetzt werden. Bei einer Durchsuchung auf einem Vereinsgelände in Neuenbürg im Enzkreis hat die Polizei gestern Sprengstoff gefunden. Der wurde mittlerweile vom Gelände abtransportiert und wird jetzt untersucht. Die Hintergründe sind noch unklar. Für die Bevölkerung hat nach Polizeiangaben zu keinem Zeitpunkt Gefahr bestanden. Warum das Gebäude durchsucht wurde, ist bislang noch nicht bekannt. Und damit zu den Nachrichten aus Deutschland. Die Fraktionsvorstände von CDU, CSU und SPD kommen am Mittag in Münster zusammen. Sie wollen über die Zusammenarbeit in den nächsten Wochen sprechen. Sabine Henkel aus unserem Hauptstadtstudio dazu.
8: Zum ersten Mal ist Thorsten Frey an der Spitze der Unionsfraktion dabei. Er hat den Vorsitz von Jens Spahn übernommen. Die Koalition will wichtige Reformen auf den Weg bringen und umsetzen, etwa zur Pflege und zur Rente. Bundeskanzler Merz hat klargemacht, dass er die sogenannte Rente mit 63 abschaffen will, also die abschlagsfreie Rente für Versicherte mit 45 Beitragsjahren. Darum gibt es Diskussionen, vor allem aus den Bundesländern im Osten kommt Protest.
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9: Vorsicht auf der A5 Richtung Frankfurt zwischen Nordwestkreuz Frankfurt und Westkreuz, eine ungesicherte Unfallstelle. Vorsicht auf der A6 Heilbronn-Mannheim zwischen Heilbronn und Eisesheim und Bad Rappenau, ein Unterlegkeil auf der linken Spur. A5 Frankfurt-Karlsruhe im Dreieck Karlsruhe auf der Überleitung zur A8 Richtung Stuttgart, eine Baustelle, 2 Kilometer Stau, geht 10 Minuten länger. Die A6 Kaiserslautern Richtung Saarbrücken zwischen Dreieck Kaiserslautern und Kaiserslautern-West, 2 Kilometer Stau, 10 Minuten plus. A8 Stuttgart-Karlsruhe zwischen Pforzheim Süd und Pforzheim Ost 4 Kilometer stockend. A81 Stuttgart-Singen zwischen Rottweil und Villingen-Schwenningen 4 Kilometer Stau, 20 Minuten mehr einplanen. Und dann hätten wir noch die B35 Bretten Richtung Germersheim. Hier ist die Rheinbrücke Germersheim wegen eines Unfalls gesperrt. 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
9: Warm ist es, ja. Und Wolken halten sich auch. Adenau meldet im Moment 21 Grad, Rennerod um die 20, Waldshut-Tiengen leichte Wölkchen bei 23 Grad und Backnang hat schon 25 Grad, Stefan Bender.
10: Heute strömt heiße Luft aus Südeuropa zu uns. Auf der Frankenhöhe werden 30 und im Taubertal und am Neckar 34 Grad erreicht. Dabei scheint oft die Sonne. Doch so langsam wird das Ganze sehr schwül und es tauchen Quellwolken auf. Vor allem in der Nacht und morgen Vormittag entwickeln sich teils heftige Gewitter. Dabei besteht Unwettergefahr durch Sturmböen, Hagel und Starkregen. Auch morgen tagsüber sind örtlich noch Gewitterschauer unterwegs. Mit maximal 24 Grad bleibt es kühler als heute.
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9: Hallo zusammen, einen schönen Donnerstagvormittag. Ich merke schon, wie diese Hitze langsam wieder in den Südwesten zieht. Also coole Musik dazu. The Electric Light Orchestra, Confusion.
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Der Verkehrsservice aktuell: Vorsicht auf der A5 Karlsruhe-Basel zwischen Appenweier und Offenburg liegen Fahrzeugteile auf der Fahrbahn. Vorsicht auch auf der A8 Karlsruhe-Stuttgart zwischen Raststätte Sindelfingerwald Süd und Kreuz Stuttgart. Hier liegt im Augenblick ein Stein auf der Fahrbahn. Und Vorsicht auf der A5 Richtung Frankfurt zwischen Nordwestkreuz und Westkreuz, eine ungesicherte Unfallstelle. Und dann hätten wir noch die Unterlegkeile auf der A6 Heilbronn Richtung Mannheim. Vorsicht zwischen Heilbronn unter Eisesheim und Bad Rappenau. Da Gefahr durch Unterlegkeile auf der Fahrbahn. Kommen Sie sicher an heute, an diesem Donnerstag. Mal kurz in die Runde gefragt, wer hört wo SWR4? Also Carmen Cornelia Hilbig hat schon geschrieben, in Oberstadion beim Arbeiten im Büro macht's besonders gute Laune. Manuela Milde hört in Stuttgart und erfreut sich an ihrem Palmengarten, den sie in ihrem Wohnzimmer aufgebaut hat. Andrea Schuberg schreibt, sie hört im Allgäu, ist mit dabei. Und Grüße kommen von John Paul aus Rostock. An der Ostseeküste ist auch mit SWR4 dabei. Das freut uns natürlich ganz besonders. Wir schicken Grüße hoch in den Norden aus dem Südwesten. Freuen uns, dass ihr mit dabei seid. Das ist SWR4 am Donnerstag mit Chris Rea.

0: Es ist 11.30 Uhr.
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2: Mit Ines Hennings, guten Tag. Bei Rostock soll ein milliardenschweres Schwarz-Digits-Rechenzentrum entstehen. Die Heeresflieger in Niederstetten ziehen eine positive Bilanz nach ihrem Waldbrandeinsatz in Belgien. Das Wetter Sonne und Wolken bis 33 Grad. Für rund 5,6 Milliarden Euro will die Neckarsulmer Schwarz-Gruppe mit Kaufland und Lidl bei Rostock ein neues Rechenzentrum errichten. Das Datencenter soll bis 2033 in Betrieb gehen und eine Kapazität von 240 Megawatt haben, hat das Unternehmen am Vormittag mitgeteilt. Jens Niesing ordnet ein.
3: Mit 240 Megawatt soll das Rechenzentrum bei Rostock eines der ganz großen in Europa werden. Es entspricht rund 8% der Leistung aller Rechenzentren in Deutschland. In erster Linie will die Schwarz-Gruppe diese Kapazität für sich selbst nutzen, sagt Firmenchef Gerd Czarnowski. Nach seinen Worten hat der Standort in Mecklenburg-Vorpommern zwei große Vorteile. Das Rechenzentrum kann den notwendigen Strom günstig aus Windkraft beziehen und es ist dort im Sommer nicht so heiß wie im Süden Deutschlands. Das Klima begünstige eine wirkungsvolle Kühlung. Die Schwarz-Gruppe mit ihren Sparten Handel, Entsorgung und Digitalität hat weltweit rund 600.000 Beschäftigte.
2: Sehr schwer verletzt wurde am Morgen ein 26-jähriger Motorradfahrer bei Bad Mergentheim. Ein 77-jähriger Autofahrer war von Assamstadt in Richtung Bad Mergentheim unterwegs und hatte beim Abbiegen den 26-Jährigen übersehen. Der kam mit sehr schweren Verletzungen ins Krankenhaus. Der Autofahrer blieb unverletzt. Der entstandene Schaden liegt bei rund 10.000 Euro. Die Heeresflieger in Niederstetten ziehen eine positive Bilanz zu ihrem Einsatz beim Waldbrand im Hohenfein in Belgien. Vergangene Woche hat dort ein Löschhubschrauber geholfen, die Brände im Moor zu löschen. Luisa Funk fasst zusammen.
4: Die Soldatinnen und Soldaten mussten sich vor Ort kurz einfinden. Dann sei der Einsatz aber ohne größere Probleme verlaufen, heißt es auf SWR-Anfrage. Der Einsatz war aber trotzdem herausfordernd, denn es war heiß und der Moorbrand schwierig zu bekämpfen. Der Löschhubschrauber NH90 kann bis zu 2000 Liter Wasser genau dort abwerfen, wo vom Boden aus schwer gelöscht werden kann. Genau solche Einsätze hatten die Heeresflieger erst kurz vor dem Brand im Hohenfenn trainiert. Die Erfahrungen hätten in Belgien geholfen, so ein Sprecher. Sie wollen auch in Zukunft weiter regelmäßig trainieren.
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2: Heute wechseln sich Sonne und Wolken ab. Später werden die Wolken dicker. Meist bleibt es aber trocken. Die Temperaturen erreichen 30 Grad zwischen Waldenburg und Neuenstein und bis 33 Grad rund um Bad Wimpfen und Bad Rappenau. Und die weiteren Aussichten: morgen gibt es Schauer und teils kräftige Gewitter. Und die Temperaturen gehen spürbar zurück. Dann gibt es nur noch 22 bis 25 Grad. Am Samstag dann Sonne, Wolken und meist trocken.
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5: Das wird ein bisschen weniger, ist aber immer noch einiges los. A5 Frankfurt, Karlsruhe M3, Karlsruhe auf der Überleitung zur A8 Richtung Stuttgart, eine Baustelle, 2 Kilometer Stau, geht 10 Minuten länger. A63 Mainz, Kaiserslautern zwischen Göllheim und Winnweiler, 3 Kilometer Stau, halbe Stunde plus. A66 Wiesbaden, Frankfurt, Nordwestkreuz, Frankfurt, die Überleitung zur A5 in Richtung Frankfurt, eine Unfallaufnahme, nur eine Spur frei, 3 Kilometer Stau. A8 Stuttgart, Karlsruhe zwischen Pforzheim Süd und Pforzheim Ost, 4 Kilometer stockend. A81 Stuttgart-Singen zwischen Rottweil und Villingen-Schwenningen, 4 Kilometer Stau, nach wie vor 20 Minuten plus. Dann die B297 Lorch Richtung Kirchheim-Unterteck, die ist zwischen Göpping und der Ulmer Straße wegen eines Feuerwehreinsatzes gesperrt. Und die B314 Waldshut-Tiengen Richtung Singen, die wird zwischen Lauchringen und Rohrheim wegen eines Unfalls mehrfach kurzfristig gesperrt. Die B35 Bretten Richtung Germersheim ist zwischen Philippsburg-Rheinsheim und Germersheim wegen eines Unfalls ebenfalls gesperrt. 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
5: Hallo in die Runde. Schön, dass Sie mit dabei sind. Jetzt eine Band, die habe ich letztes Jahr zum ersten Mal live erlebt beim Open-Air-Konzert. Und das war der Wahnsinn. Hit an Hit an Hit an Hit an Hit. Le Freak, schick jetzt mit dabei.
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0: 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Das mit dem Löwen hätten wir mit diesem Hit schon mal geklärt. Suchen Sie noch Ideen für die nächste Reise? Wir hätten da was. Also ich will da tatsächlich schon immer hin, hab's aber bisher noch gar nicht auf die Kette gekriegt. 1400 Kilometer im Atlantik. Die Azoren. Abgeschiedenheit. Viel Wasser. Was richtig Besonderes. Mein Kollege Stefan Link aus dem SWR4-Team nimmt uns auf eine Azoren-Doku in der ARD-Mediathek mit.
1: Ja, genau. Und seitdem bin ich ein großer Azoren-Fan, ohne jemals dort gewesen zu sein. Wer sich diesen Film ansieht, der kann aber auch gar nicht anders. Das ist einfach zu schön da. Die Azoren sind erloschene oder auch nur schlafende Vulkane. Und egal, wo man geht und steht, man sieht immer das Meer.
2: Auf so kleinen Inseln spüren wir, die wir hier leben, so sehr die Kraft der Natur. Den Wind, die Wellen. Es ist ein Ort, wo das Ego des Menschen klein wird. Ein sehr spezieller Ort.
1: Es sind vor allem das Licht und die Farben, die Maler auf diese Insel locken. Die müssen sich allerdings beeilen, weil sich das Wetter auf den Azoren alle paar Minuten ändern kann. Also von wegen nur Azoren-Hochs. Aber solange es trocken bleibt, wird draußen gemalt.
3: Die dominanten Farben der Azoren sind Grüntöne. Grün und natürlich das Blau der Hortensien, das Blau des Meeres. Für einen Maler, der die Natur liebt, kann es keinen besseren Platz geben.
1: Die Macher der Doku zeigen uns ganz viel von diesen Inseln. Die Vulkankrater zum Beispiel, in denen jetzt Lagunen sind. Oder die schroffen Klippen und die sanften Wiesen, auf denen übrigens über 500.000 Kühe lebt. Doppelt so viele, wie es Leute auf den Inseln gibt. Man hat übrigens lange Zeit gedacht, die Portugiesen seien vor 600 Jahren die ersten Leute auf den Azoren gewesen. Und man hat auch gedacht, diese komischen Steine, Haufen überall, da hätten die Bauern bloß Steine von den Feldern aufeinander geworfen, bis Wissenschaftler herausgefunden haben, das sind Pyramiden.
3: In dieser Gegend gibt es insgesamt 180 solcher Strukturen. Das hier ist die größte. Es sind ohne Frage Pyramiden. Sie haben ein Alter von ungefähr 4200 Jahren. Wir sprechen vom 2. Jahrtausend vor Christus.
1: Tja, dann waren die Portugiesen wohl doch nicht die Ersten. Es hätte mich allerdings auch ehrlich gesagt gewundert, eine derart tolle Inselgruppe, die musste jemand einfach schon längst entdeckt haben.
0: Ja, okay. Die Azoren, grünes Paradies im Atlantik, dauert 45 Minuten, gibt's bei uns in der ARD-Mediathek und den Link zu Link finden Sie auf swr4.de. Und ich packe das Ganze, glaube ich, mal auf jetzt meinen nächsten Reiseplan, wenn er denn irgendwann mal umgesetzt werden kann. Vielleicht sehen wir uns da ja. 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
5: Um 12 Uhr mit Klaus Reginek. Guten Tag. Die Schwarzgruppe investiert weitere Milliarden in Deutschland. Nach der Sturzflut in Nepal finden Bergungsteams immer mehr Tote. Das Wetter: Sonne und Wolken, am Abend teils Schauer und Gewitter, maximal 34 Grad. Die Schwarzgruppe aus Neckarsulm, bekannt für ihre Handelsketten Lidl und Kaufland, baut ein zweites Rechenzentrum. Sie investiert 5,6 Milliarden Euro in Mecklenburg-Vorpommern. Die Bauzeit für das Projekt gut 6 Jahre. Details zur Anlage von Jens Niesing.
6: Mit 240 Megawatt soll das Rechenzentrum bei Rostock eines der ganz großen in Europa werden. Es entspricht rund 8% der Leistung aller Rechenzentren in Deutschland. In erster Linie will die Schwarzgruppe diese Kapazität für sich selbst nutzen. Die Schwarzgruppe mit ihren Sparten Handel, Entsorgung und Digitalität hat weltweit rund 600.000 Beschäftigte.
5: Auch zu den Gründen für die Standortwahl hat sich die Schwarzgruppe geäußert. Einer sei die Kühlung. Durch kühle Luft von der nahen Ostsee werde es vor allem im Sommer nicht so heiß wie im Süden Deutschlands, so das Unternehmen. Aber es gibt noch weitere wichtige Gründe. Informationen von Luca Bauer.
7: Entscheidend für den Standort ist die massiv ausgebaute Windkraft an der Ostseeküste, weil das Rechenzentrum enorme Mengen an Strom braucht. Gleichzeitig ist bei der Anlage aber auch eine Nutzung der Abwärme für die Wärmeversorgung der Hansestadt angedacht. In Brandenburg baut die Schwarzgruppe schon ein ähnlich großes Rechenzentrum. Die Investitionskosten belaufen sich da auf 11 Milliarden Euro. Digitale Souveränität entstehe nicht nur durch Appelle oder Reden, sie entstehe durch Handeln, durch verlässliche Infrastruktur und durch praxistaugliche Anwendungen, sagte der Chef der Schwarzgruppe Gerd Schanowski.
5: Und damit zu Nachrichten aus der Welt und auch aus Deutschland. Nach der verheerenden Sturzflut im Himalaya bestätigen die Behörden dort immer mehr Tote. Nach letzten Berichten der Polizei in Nepal sollen mindestens 270 Menschen ums Leben gekommen sein. Unter den Opfern sind offenbar auch 8 Deutsche. Laut Trekking-Agenturen besteht zu ihnen kein Kontakt mehr. Insgesamt werden noch mehr als 1.300 Menschen vermisst. Klimaexperten gehen inzwischen davon aus, dass eine Eis- und Gerölllawine von einem Gletscher die Sturzflut ausgelöst hat. Die Flutwelle sei außerordentlich hoch und schnell gewesen. So stieg der Pegel des Flusses Trishuli innerhalb einer halben Stunde um bis zu 9 Meter. In Deutschland wäre ein bundesweiter Mietendeckel möglich. Das ist das Ergebnis eines Rechtsgutachtens, das die Partei Die Linke in Auftrag gegeben hat. Der Verfassungsrechtsexperte King Green von der Universität Regensburg hat darin das neue Mietenkonzept der Partei überprüft und stützt es grundsätzlich. Es sieht unter anderem vor, dass sich Mieten an einer Durchschnittsmiete orientieren müssten. Hierfür wird ein neues Berechnungsverfahren vorgeschlagen. Die Linke hat bereits einen Antrag auf einen bundesweiten Mietendeckel im Bundestag eingebracht. In Deutschland wollen wieder mehr Menschen selbst in den Klimaschutz investieren. Das Energiewendebarometer der staatlichen Kreditanstalt KfW verzeichnet einen deutlichen Anstieg im Vergleich zum vergangenen Jahr. Margareta Holzreiter aus der ARD-Klimaredaktion mit Einzelheiten.
8: 2/3 der Haushalte in Deutschland geben an, dass sie aktiv an der Energiewende mitwirken wollen. Bedeutet, sie wollen selbst auf Technologien wie Wärmepumpe, Elektroauto, PV-Anlage, Solarthermie oder Batteriespeicher setzen. 84% der Haushalte geben außerdem an, dass sie Klimaschutz für wichtig oder sehr wichtig halten. Aktuell nutzt ungefähr ein Drittel der Haushalte mindestens eine Energiewendetechnologie. Die Umfragen wurden zwischen Dezember und April durchgeführt, also noch vor dem diesjährigen Hitzesommer, der die Bedeutung von Klimaschutz laut KfW-Chefvolkswirt Dirk Schumacher nochmal klar verdeutlicht hat.
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9: A5 Karlsruhe, Frankfurt zwischen Bruchsal und Kronau. 2 Kilometer Stau, 10 Minuten plus. A5 Frankfurt, Karlsruhe M3, Karlsruhe auf der Überleitung zur A8 Richtung Stuttgart. Baustelle, 2 Kilometer Stau, 10 Minuten plus. A61 Mönchengladbach Richtung Koblenz zwischen Miel und Kreuz Meckenheim. 7 Kilometer stockender Verkehr, Viertelstunde plus. A61 Koblenz-Ludwigshafen zwischen Reignahetal und Bad Kreuznach. Ein defektes Fahrzeug auf der rechten Spur. Hier 2 Kilometer Stau, geht 20 Minuten länger. A63 Mainz Richtung Kaiserslautern zwischen Göllheim und Winnweiler. 3 Kilometer Stau, halbe Stunde Verzögerung. A66 Wiesbaden Richtung Frankfurt, Nordwestkreuz Frankfurt, Überleitung zu A5 in Richtung Frankfurt. Da eine Unfallaufnahme, nur eine Spur frei, 3 Kilometer Stau. A67 Darmstadt-Mannheim zwischen Darmstädter Kreuz und Pfungstadt, Reinigungsarbeiten. Ist nur eine Spur frei, 3 Kilometer stockender Verkehr. A7 Würzburg-Ulm zwischen Aalen-Oberkochen und Heidenheim, 4 Kilometer Stau, 20 Minuten plus. A8 Stuttgart-Karlsruhe zwischen Heimsheim und Pforzheim-Ost, 7 Kilometer Stau, 20 Minuten extra. Die B314 Wald zu Tiegen Richtung Singen, die wird zwischen Lauchring und Horheim wegen eines Unfalls mehrfach kurzfristig gesperrt. Die B35 Bretten Richtung Germersheim ist zwischen Philippsburg-Rheinsheim und Germersheim nach einem Unfall auch gesperrt. 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
9: Deutlich wärmer wird es jetzt. Germersheim schon 24 Grad, Niederolm ebenso. Ravensburg dümpelt noch so rum bei 23 Grad, aber Öhringen meldet schon 27 Grad. Stefan Bender.
10: Heute strömt heiße Luft aus Südeuropa zu uns. Auf der Frankenhöhe werden 30 und im Taubertal und am Neckar 34 Grad erreicht. Dabei scheint oft die Sonne. Doch so langsam wird das Ganze sehr schwül und es tauchen Quellwolken auf. Vor allem in der Nacht und morgen Vormittag entwickeln sich teils heftige Gewitter. Dabei besteht Unwettergefahr durch Sturmböen, Hagel und Starkregen. Auch morgen tagsüber sind örtlich noch Gewitterschauer unterwegs. Mit maximal 24 Grad bleibt es kühler als heute.
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9: Hallo zusammen, schöne Mittagspause, falls Sie da schon reingerutscht sind. Aber jetzt ist natürlich das geballte Musikwissen im Südwesten gefragt. Geht ja schließlich auch mit etwas Glück um eine brandneue SWR4-Tasse. Welcher Hit ist das?

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0: SWR 4 ist hier. Welcher Hit ist das? Ich bin mir ziemlich sicher, dass der Südwesten da eine Idee für hat. Und die Idee kommt in diesem Fall aus Hohenmemmingen bei Giengen an der Brenz im Landkreis Heidenheim. Ich begrüße Katrin Wiedemann beim Mittagessen. Hallo.
1: Hallo, Paul.
0: Bei was ist jetzt die Unterbrechung? Also welches Essen muss jetzt noch kurz warten, bis wir hier die Auflösung vielleicht haben?
1: Das Toastbrot muss warten mit Pfirsich und Tomate drauf.
0: Ja, das klingt erstmal soweit köstlich. Jetzt die Frage, welcher Hit ist das?
1: Das ist Reality von Richard Sanderson, von La Boom, die Fete.
0: Ah, guck mal sogar noch mit der Zusatzinfo. Ich check's direkt mal. Ja. Astrein, alles richtig gemacht. Glückwunsch.
1: Dankeschön, Dankeschön.
0: Gibt auf jeden Fall die SWR4-Tasse, schicken wir direkt zu ihm, Frau Wiedemann. Ja. Also dann würde ich sagen, einfach ganz schnell weitermachen mit dem Toast, ne?
1: Ja, sonst wird er kalt, das ist nix.
0: Das ist nix, genau. Und dann wünsche ich noch einen schönen, sonnigen Nachmittag.
1: Danke, das wünsche ich Ihnen auch.
0: Alles klar, ich wünsche was, viel Spaß. Und hier ist natürlich jetzt bei SWR4 Richard Sanderson mit Reality. Genießen Sie Ihre Mittagspause, egal ob mit Toast, Wurstsalat, Bratkartoffeln, Pizza, Pommes. SWR 4 ist hier.

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Fahren Sie jetzt vorsichtig bitte auf der B256 zwischen Rengsdorf Süd und Rengsdorf West. Hier liegen im Augenblick Gegenstände auf der Fahrbahn. Da sollten Sie also ganz besonders aufmerksam unterwegs sein. Und auf der A66 Wiesbaden-Frankfurt, Nordwestkreuz Frankfurt, Überleitung rüber zur A5 in Richtung Frankfurt. Da ist im Moment eine Unfallaufnahme im Gange. Deswegen ist da auch nur eine Spur frei. 3 Kilometer Stau. Einfach da auch ein bisschen Geduld einplanen und dann klappt das schon, dann kommen Sie einigermaßen safe, hoffentlich an Ihr Ziel heute Mittag. Und irgendwie habe ich das Gefühl, es kommt so eine drückende Hitze, die bei uns in den Südwesten reinzieht. Also unser SWR4 Wetterexperte Stefan Bender, der wird direkt nachher, so kurz, 1:15, werde ich den löchern. Ja, muss Rede und Antwort stehen und uns mal sagen, wie heiß wird es überhaupt? Kommen da irgendwelche fetten Gewitter auf uns zu? Auf was müssen wir uns einstellen? Wovor wappnen? Das werden wir alles erfahren. 1:15. Jetzt ein großartiger Mann hier bei SWR 4. Wahnsinnsstimme, Wahnsinnskünstler. Elvis Presley. Return to Sender.

0: Es ist 12.30 Uhr.
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2: Mit Bettina Mettlin, guten Tag. Die Schwarzgruppe baut ein milliardenschweres Rechenzentrum bei Rostock. Ein bewaffneter Mann löst in Künzelsau einen Polizeieinsatz aus. Das Wetter, Sonne und Wolken bis 33 Grad. Die Nickersulmer Schwarzgruppe will bei Rostock in Mecklenburg-Vorpommern für rund 5,6 Milliarden eines der größten KI-Rechenzentren in Deutschland bauen. SWR-Reporter Jens Niesing, warum baut das Unternehmen da oben an der Ostseeküste und nicht hier?
3: Weil es dort genügend günstigen Strom gibt, und zwar aus Windkraft. 17 Windräder drehen sich bereits vor Ort, 17 weitere sollen entstehen. Und die werden auch gebraucht. Die 240 Megawatt Kapazität, mit denen das Zentrum an den Start gehen soll, sind nämlich erst der Anfang. Bis 2040, so hat Schwarz-Chef Gerd Czernowski angekündigt, soll die Kapazität auf 1 Gigawatt steigen. Und dafür braucht ein Rechenzentrum so viel Strom wie 800.000 bis 1 Million Haushalte. Und es braucht jede Menge Kühlwasser. So viel gibt die Ostsee her. Bei uns in Baden-Württemberg gäbe es da schnell Grenzen.
2: Ein Mann mit einer Schusswaffe hat gestern Abend in Künzelsau einen größeren Polizeieinsatz ausgelöst. Was genau passiert ist, weiß Uli Stwerens.
4: Zeugen hatten gegen 20 Uhr die Polizei alarmiert, nachdem sie zwei Männer beobachtet hatten, die offenbar in Streit geraten waren. Dabei soll ein Mann den anderen mit einer Waffe bedroht haben. Als die Beamten vor Ort eintrafen, hatten sich die beiden Streithähne allerdings bereits getrennt. Nach einer kurzen Verhandlung konnte die Polizei den bewaffneten Mann in einer Spielothek festnehmen und die Gaspistole sicherstellen. Der 44-Jährige muss mit einer Anzeige wegen des Verstoßes gegen das Waffengesetz rechnen.
2: Die Heeresflieger in Niederstetten ziehen eine positive Bilanz von ihrem Einsatz beim Waldbrand im Hohen Venn in Belgien. Vergangene Woche hatte dort ein Löschhubschrauber geholfen, das Feuer im Moor zu bekämpfen. Luisa Funk fasst zusammen.
5: Die Soldatinnen und Soldaten mussten sich vor Ort kurz einfinden. Dann sei der Einsatz aber ohne größere Probleme verlaufen, heißt es auf SWR-Anfrage. Der Einsatz war aber trotzdem herausfordernd, denn es war heiß und der Moorbrand schwierig zu bekämpfen. Der Löschhubschrauber NH90 kann bis zu 2000 Liter Wasser genau dort abwerfen, wo vom Boden aus schwer gelöscht werden kann. Genau solche Einsätze hatten die Heeresflieger erst kurz vor dem Brand im Hohen Venn trainiert. Die Erfahrungen hätten in Belgien geholfen, so ein Sprecher.
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2: Heute wechseln sich Sonne und Wolken ab, später werden die Wolken dichter, meist bleibt es aber trocken bei 30 bis 33 Grad. Die weiteren Aussichten, morgen Schauer und teils kräftige Gewitter, örtlich muss auch mit Platzregen, Hagel und Sturmböen gerechnet werden. Die Temperaturen gehen spürbar zurück auf 22 bis 25 Grad, am Samstag dann Sonne und Wolken, meist trocken.
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6: So, jetzt ist richtig viel los bei uns im Südwesten. Vorsicht auf der A3 Würzburg-Frankfurt zwischen Wertheim-Lenkfurt und Marktheiden fällt ein Spanngurt auf der Fahrbahn. Vorsicht auf der A65 Karlsruhe-Landau zwischen Kandel-Süd und Kandel-Mitte, ein defektes Fahrzeug auf der linken Spur. Vorsicht auf der B256 zwischen Rengsdorf-Süd und Rengsdorf-West, Gegenstände. A5 Frankfurt-Karlsruhe im Dreieck Karlsruhe. Hier auf der Überleitung zur A8 Richtung Stuttgart eine Baustelle, 2 Kilometer Stau, geht 10 Minuten länger. A61 Mönchengladbach Richtung Koblenz zwischen Miel und Kreuz Meckenheim, 7 Kilometer stockender Verkehr und geht eine Viertelstunde länger. A61 Koblenz Richtung Ludwigshafen zwischen Dreieck Nahetal und Bad Kreuznach, defektes Fahrzeug auf der rechten Spur, 2 Kilometer Stau, Verzögerung von bis zu 20 Minuten. A63 Mainz-Kaiserslautern zwischen Göllheim und Winnweiler, 3 Kilometer Stau. Halbe Stunde geht es hier länger. Dann die A66 Wiesbaden-Frankfurt, Nordwestkreuz Frankfurt, Überleitung rüber zur A5 Richtung Frankfurt. Eine Unfallaufnahme, nur eine Spur frei, 3 Kilometer Stau. A67 Darmstadt-Mannheim zwischen Darmstädter Kreuz und Funkstadt, Reinigungsarbeiten, nur eine Spur frei, 3 Kilometer stockender Verkehr. Die A7 Würzburg-Ulm zwischen Aalen-Oberkochen und Heidenheim, 4 Kilometer Stau, 20 Minuten plus. A8 Stuttgart-Karlsruhe zwischen Heimsheim und Pforzheim Ost, 7 Kilometer Stau, 20 Minuten extra. Dann geht's auf die B35, Bretten Richtung Germersheim. Die ist zwischen Philippsburg, Reinsheim und Germersheim immer noch wegen eines Unfalls gesperrt. Und dann noch in die Schweiz, Grüzi auf die A2, Luzern Richtung Gotthard zwischen Amsteg und Göschenen. 4 Kilometer Stau, 40 Minuten Zeitverlust. 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
6: Na, dann mal durchhalten auf all diesen Strecken bei uns im Südwesten. Kommen Sie gut an und dazu gibt's natürlich die passende Musik von uns, Don McLean, American Pie.
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0: Donnerstag mittags mit SWR 4. Warm ist es bei uns im Südwesten. Die Sonne scheint, glaube ich, häufig auch. SWR 4 Wetterexperte Stefan Bender bei mir. Ich finde es heute so drückend irgendwie. Ist das so
1: ja,
0: ein persönlicher Eindruck oder ist diese subjektive Marktforschung richtig?
1: Nee, deine Wettersensorik ist absolut perfekt. Funktioniert gut. Scheinbar hast du auch eine Sensorik drin für einen Fühler für die Feuchtigkeit in der Luft. Die nimmt langsam zu. Man denkt ja rein optisch, das ist jetzt ein schönes, trockenes, schönes Sommerwetter. Und wir haben ja auch 27 Grad zum Beispiel jetzt in Bad Neuenahr-Ahrweiler, Speyer 28, Heilbronn, Stuttgart, Freiburg 29. Und das geht vor allem am mittleren Neckar, so zwischen Heilbronn und Stuttgart bis 4 oder gar 35 Grad nach oben. Aber die Feuchtigkeit geht halt auch nach oben, dieses drückende, dieses schwüle Gefühl. Und da merkst du halt auch schon, da steckt was drin in dieser Luft.
0: Und dieses Überraschungspaket, was da drin steckt, wann kriegen wir das zu spüren?
1: Erstmal nur so häppchenweise, ganz kleine Tupfer am Nachmittag schon, jetzt in der Eifel und im Hunsrück und am späten Nachmittag im Pfälzerwald, aber das sind nur Schauer. Die fallen wieder in sich zusammen. So richtig heftig wird das Ganze heute Abend zur besten Tagesschauzeit im Breisgau und in der Ortenau, ziehen erste heftige Gewitter rein. Und das ist die Vorhut, sage ich mal, dessen, was in der Nacht sich entwickelt. Das wird, denn auch nachts haben wir noch diese schwüle Luft, so 20 bis 16 Grad, also tropische Temperaturen zeitweise. Und diese Gewitterzellen, die clustern sich zusammen, wie wir sagen. Also es sind schon eventuell möglich, dass in der zweiten Nachthälfte sogenannte Superzellen sich entwickeln.
0: Okay, das heißt, wenn die meisten von uns schlafen werden, dürfte die eine oder andere Feuerwehr vielleicht was zu tun bekommen.
1: Das kann passieren, denn es gibt einen Wert, einen theoretischen Wert, das heißt Possible Precipitable Water, also mögliches Niederschlagswasser, was in den Wolken drin steckt. Und da wird für die zweite Nachthälfte und für morgen Vormittag auch noch, werden da 40, 50 Liter pro Quadratmeter gerechnet in relativ kurzer Zeit. Also das ist schon heftige Unwettergefahr.
0: Ich danke dir schon mal für diese Einschätzung. Ich habe gerade was von Table Water gehört. War richtig? Table Water, Tischwasser?
1: Precipitable
0: Ach
1: Water.
0: Ach so, wow, ja. Okay. Ich habe schon wieder
1: Niederschlagswasser.
0: Nee,
1: vergiss es.
0: SWR 4 ist hier. Schön, dass Sie mit dabei sind und stellte sich auf was ein. Da ist wohl noch ein bisschen Überraschung beim Wetter möglich in den nächsten Stunden.

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5: Um 13 Uhr mit Klaus Regineck. Guten Tag. Die Spitzen der Regierungskoalition rechnen mit einem Rentenkompromiss. Die Schwarzgruppe aus Neckarsulm investiert Milliarden in ein weiteres Rechenzentrum. Das Wetter: Sonne und Wolken, am Abend teils Schauer und Gewitter, maximal 34 Grad. In Münster beraten die Fraktionsspitzen von Union und SPD über den Reformkurs der Bundesregierung. Es geht vor allem um die Umsetzung der Rentenpläne. Und dagegen gibt es auch innerhalb der Regierungsparteien Widerstand. Georg Schwarte berichtet.
6: Schon vor den Gesprächen waren alle drei Fraktionsführer, Thorsten Frey von der CDU, Alexander Hoffmann von der CSU und Matthias Mirsch, der SPD-Fraktionschef, sich einig. Beim Thema Rente werde man eine gemeinsame, tragfähige Lösung für die nächsten 25 bis 30 Jahre finden. Thorsten Frey, der neu gewählte Unionsfraktionschef, warnte allerdings davor, Teile aus dem Gesamtkonzept herauszulösen. Man müsse sehr, sehr vorsichtig sein, an einer Stelle Veränderungen vorzunehmen, die das Gesamtkonstrukt ins Wanken brächten.
5: Durch die Sturzflut im Grenzgebiet von Nepal und Tibet sind nach Angaben der Behörden mindestens 270 Menschen ums Leben gekommen. Insgesamt mehr als 1.300 Menschen werden noch vermisst, darunter 8 deutsche Touristen. Da die Flutwelle auch viele Straßen zerstört hat, haben es die Retter derzeit schwer. Damit zu Nachrichten aus Baden-Württemberg. Für rund 5,6 Milliarden Euro will die Neckarsulmer Schwarzgruppe bei Rostock ein neues Rechenzentrum errichten. Das Datencenter soll bis 2033 in Betrieb gehen, so der Mutterkonzern von Lidl und Kaufland. Jens Niesing mit Einzelheiten.
7: Mit 240 Megawatt soll das Rechenzentrum bei Rostock eines der ganz großen in Europa werden. Es entspricht rund 8% der Leistung aller Rechenzentren in Deutschland. In erster Linie will die Schwarzgruppe diese Kapazität für sich selbst nutzen, sagt Firmenchef Gerd Czarnowski. Nach seinen Worten hat der Standort in Mecklenburg-Vorpommern zwei große Vorteile. Das Rechenzentrum kann den notwendigen Strom günstig aus Windkraft beziehen und es ist dort im Sommer nicht so heiß wie im Süden Deutschlands. Das Klima begünstige eine wirkungsvolle Kühlung. Die Schwarzgruppe mit ihren Sparten Handel, Entsorgung und Digitalität hat weltweit rund 600.000 Beschäftigte. Im brandenburgischen Lübbenau baut sie bereits ein Rechenzentrum für rund 11 Milliarden Euro.
5: Morgen in der Früh gibt es eine teilweise Mondfinsternis. Ab 4.33 Uhr schiebt sich die Erde zwischen Sonne und Mond. Der Höhepunkt wird um 6.13 Uhr erreicht. Der Deutsche Wetterdienst sagt allerdings eine Regenfront voraus, die sich am frühen Morgen von Westen her über Baden-Württemberg schiebt. Darüber muss sich aber niemand ärgern, denn um kurz nach 6 ist es aktuell auch bei gutem Wetter schon so hell, dass um diese Zeit von der Mondfinsternis kaum noch etwas zu sehen ist. 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
8: Die Neckarsulmer Schwarzgruppe mit Kaufland und Lidl baut die eigene Digitalsparte weiter deutlich aus. Bei Rostock will das Unternehmen für rund 5,6 Milliarden Euro ein neues Rechenzentrum mit 240 Megawatt bauen. Das wäre eines der größten im Land. Im brandenburgischen Lübbenau baut das Unternehmen bereits ein Rechenzentrum für 11 Milliarden Euro. Zur Börse. Der DAX ist leicht im Plus und steht bei rund 26.340 Punkten. Die Gewinner: Infineon plus 4%, Rheinmetall plus 3,2%. Die Verlierer: Deutsche Telekom minus 1,9%, Henkel minus 1,5%. Und 1 Euro wird mit einem Dollar 16 gehandelt.
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8: Und jetzt Verkehr. Vorsicht auf der A5 Frankfurt-Karlsruhe zwischen Darmstadt-Eberstadt und Seeheim-Jugenheim. Eine ungesicherte Unfallstelle auf der linken Spur. A3 Frankfurt-Köln zwischen Niedernhausen und Idstein. Unfall auf der linken Spur, 5 Kilometer stockend. A5 Frankfurt-Karlsruhe im 3 Karlsruhe auf der Überleitung zur A8 Richtung Stuttgart. Eine Baustelle, 2 Kilometer Stau, 10 Minuten plus. A6 Kaiserslautern Richtung Mannheim zwischen Kaiserslautern-West und 3 Kaiserslautern. 3 Kilometer stockender Verkehr, geht 10 Minuten länger. A61 Koblenz-Ludwigshafen zwischen Dreieck-Nahetal und Bad Kreuznach. Defektes Auto auf der rechten Spur. 2 Kilometer Stau und 20 Minuten plus. A67 Darmstadt Richtung Mannheim zwischen Darmstädter Kreuz und Pfungstadt. Reinigungsarbeiten auch hier nur eine Spur frei. 3 Kilometer stockender Verkehr. A7 Würzburg Richtung Ulm zwischen Aalen-Oberkochen und Heidenheim. 4 Kilometer Stau, Viertelstunde einplanen. Dann die A8 Stuttgart-Karlsruhe zwischen Heimsheim und Pforzheim Nord, 6 Kilometer stockender Verkehr, Viertelstunde extra. Die B35 Bretten Richtung Germersheim ist zwischen Philippsburg-Reinsheim und Germersheim wegen eines Unfalls gesperrt. In die Schweiz, A2 Luzern Richtung Gotthard, gemütlich geht's dazu zwischen Amsteg und Göschnen, 4 Kilometer Stau und Sie brauchen 40 Minuten länger. 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
8: Puh, warm, schwülwarm. Montabaur 25 Grad, Boppard, Baden-Baden jeweils 26 Grad und wir bleiben beim B für Backnang, hier sogar 29 Grad, Stefan Bender.
9: Heute strömt heiße Luft aus Südeuropa zu uns. Auf der Frankenhöhe werden 30 und im Taubertal und am Neckar 34 Grad erreicht. Dabei scheint oft die Sonne. Doch so langsam wird das Ganze sehr schwül und es tauchen Quellwolken auf. Vor allem in der Nacht und morgen Vormittag entwickeln sich teils heftige Gewitter. Dabei besteht Unwetter Gefahr durch Sturmböen, Hagel und Starkregen. Auch morgen tagsüber sind örtlich noch Gewitterschauer unterwegs. Mit maximal 24 Grad bleibt es kühler als heute.
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10: Hallo zusammen. Anstrengung vermeiden bei diesen Temperaturen. Dann nehmen wir doch einfach mal so ein Glas of Champagne. Sailor.
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0: Ja, fantastisch machen Sie das mit Ihrem Hüftschwung. Sehr südamerikanisch sieht das aus. SWR 4 ist hier und wir gucken auf die Straßen. Vorsicht jetzt auf der B42 Rüdesheim Richtung Wiesbaden. Zwischen Hartenheim und Eltville. Hier sind Fahrradfahrer auf der Fahrbahn. An der Stelle bitte ganz besondere Vorsicht. 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

0: 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Es ist jetzt 13.30 Uhr.
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2: Mit Bettina McLean, guten Tag. Die Schwarzgruppe baut ein milliardenschweres Rechenzentrum bei Rostock. Ein bewaffneter Mann löst in Künzelsau einen Polizeieinsatz aus. Das Wetter: Sonne und Wolken bis 33 Grad. Die Neckarsulmer Schwarzgruppe will bei Rostock in Mecklenburg-Vorpommern für rund 5,6 Milliarden eines der größten KI-Rechenzentren in Deutschland bauen. SWR-Reporter Jens Niesing, warum baut das Unternehmen da oben an der Ostseeküste und nicht hier?
3: Weil es dort genügend günstigen Strom gibt, und zwar aus Windkraft. 17 Windräder drehen sich bereits vor Ort, 17 weitere sollen entstehen. Und die werden auch gebraucht. Die 240 Megawatt Kapazität, mit denen das Zentrum an den Start gehen soll, sind nämlich erst der Anfang. Bis 2040, so hat Schwarz-Chef Gerd Schanowski angekündigt, soll die Kapazität auf 1 Gigawatt steigen. Und dafür braucht ein Rechenzentrum so viel Strom wie 800.000 bis 1 Million Haushalte. Und es braucht jede Menge Kühlwasser. So viel gibt die Ostsee her. Bei uns in Baden-Württemberg gäbe es da schnell Grenzen.
2: Ein Mann mit einer Schusswaffe hat gestern Abend in Künzelsau einen größeren Polizeieinsatz ausgelöst. Was genau passiert ist, weiß Uli Zwerens.
4: Zeugen hatten gegen 20 Uhr die Polizei alarmiert, nachdem sie zwei Männer beobachtet hatten, die offenbar in Streit geraten waren. Dabei soll ein Mann den anderen mit einer Waffe bedroht haben. Als die Beamten vor Ort eintrafen, hatten sich die beiden Streithähne allerdings bereits getrennt. Nach einer kurzen Verhandlung konnte die Polizei den bewaffneten Mann in einer Spielothek festnehmen und die Gaspistole sicherstellen. Der 44-Jährige muss mit einer Anzeige wegen des Verstoßes gegen das Waffengesetz rechnen.
2: Die Heeresflieger in Niederstetten werten ihren Waldbrandeinsatz vergangene Woche in Belgien als Erfolg. Mit einem NH-90-Hubschrauber haben sie geholfen, die Flammen im Hohen Venn zu löschen. Wie es gelaufen ist, berichtet Robin Pfeiffer.
5: Am Anfang war es gar nicht so einfach, sich zu koordinieren, hat die Bundeswehr mitgeteilt. Neben den belgischen Einsatzkräften kamen aus Schweden Löschflugzeuge, aus den Niederlanden, Norwegen und eben auch aus Deutschland Hubschrauber. Tschechische Einsatzkräfte haben bei der Organisation am Boden geholfen. Doch einmal zusammengefunden ist der Einsatz ohne größere Probleme verlaufen, heißt es weiter. Ein NH-90-Hubschrauber kann bis zu 2000 Liter Wasser auf einmal abwerfen. Und das trainieren die Heeresflieger aus Niederstetten auch regelmäßig. Und so war das Team bei dem Einsatz in Belgien routiniert.
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2: Heute wechseln sich Sonne und Wolken ab. Später werden die Wolken dichter. Meist bleibt es aber trocken bei 30 bis 33 Grad. Die weiteren Aussichten: morgen Schauer und teils kräftige Gewitter. Örtlich muss mit Platzregen, Hagel und Sturmböen gerechnet werden. Die Temperaturen gehen deutlich zurück auf 22 bis 25 Grad.
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0: Gucken wir auf die A3. Vorsicht Köln Richtung Frankfurt zwischen Bad Camberg und Idstein. Ein Metallteil auf der Fahrbahn. Vorsicht auf der B31 Stockach-Friedrichshafen zwischen B33 Stetten und Hagenau am Bodensee. Eine ungesicherte Unfallstelle. A61 Koblenz-Ludwigshafen zwischen Bingen-Mitte und Bad Kreuznach. 2 Kilometer Stau, Viertelstunde Verzögerung. A8 Stuttgart-Karlsruhe zwischen Heimsheim und Pforzheim-Nord. 6 Kilometer stockend, Viertelstunde plus. Die B314 Waldshut-Tiengen-Singen ist zwischen A98 Lauchringen und Horheim wegen Bergungsarbeiten in beiden Richtungen gesperrt. Die B35 Bretten Richtung Germersheim, die ist zwischen Philipsburg-Rheinsheim und Germersheim immer noch wegen eines Unfalls gesperrt. Die B36 Mannheim Richtung Karlsruhe ist zwischen Maimarkt und Mannheim-Kasterfeld in Neckarau wegen Reinigungsarbeiten gesperrt. Die B45 Höchst im Odenwald, Dieburg, ist zwischen Wiebelsbach und dem Abzweig nach Heubach wegen einer Unfallaufnahme in beiden Richtungen gesperrt. Wenn Sie sich auskennen, dann umfahren Sie dieses Gebiet idealerweise. Nochmal in die Schweiz, A2 Luzern Richtung Gotthard zwischen Amsteg und Göschenen, 4 Kilometer Stau, 40 Minuten Geduldsprobe. 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
0: Hallo zusammen, schön, dass Sie mit dabei sind. Genießen wir gemeinsam den Mittag hier mit SWR 4 und Movistar von Habbo.
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Ja, das ist der SWR4-Hit, mit dem Sie sehr sexy Ihre Sonnenbrille auf- und wieder abnehmen können. SWR 4 am Donnerstag. Schön, dass Sie mit dabei sind. Und jetzt gibt's ein bisschen Rock'n'Roll. This old heart of mine, Rod Stewart. Sir Rod Stewart mit dabei. Und ab 14 Uhr steht hier Holger Benzin am Start für Sie. Ich wünsche Stefan Frech, wünsche einen richtig tollen Nachmittag bei uns im Südwesten.

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2: Um 14 Uhr mit Klaus Regineck. Guten Tag. Die Spitzen der Regierungskoalition rechnen mit einem Rentenkompromiss. In Baden-Württemberg gibt es eine Verfassungsbeschwerde gegen das Rauchen in Festzelten. Das Wetter: Sonne und Wolken, am Abend teils Schauer und Gewitter, maximal 34 Grad. In Münster beraten die Fraktionsspitzen von Union und SPD über Reformen. Ein zentrales Thema ist die Rentenreform. Vor allem gegen die Abschaffung der sogenannten Rente mit 63 gibt es Widerstand aus Teilen der SPD, aber auch von drei CDU-Ministerpräsidenten im Osten. CSU-Landesgruppenchef Hoffmann sagte, es brauche Mut für die Umsetzung der Reformen, sie seien aber nötig.
3: Ich will hier an dieser Stelle, meine Damen, meine Herren, auch ausdrücklich sagen, dass diese Koalition angetreten ist, um dieses Land besser zu machen, um dieses Land zu reformieren. Und wir schauen jetzt einigen Landtagswahlen entgegen, aber die Ergebnisse der Landtagswahlen ändern nichts am Reformbedarf dieses Landes.
2: Auch der Fraktionsvorsitzende der SPD, Miersch, hat beim Thema bereits Kompromissbereitschaft signalisiert. Die Fraktionen wollen bis morgen tagen. In Deutschland wäre ein bundesweiter Mietendeckel möglich. Das ist das Ergebnis eines Rechtsgutachtens, das die Partei Die Linke in Auftrag gegeben hat. Der Verfassungsrechtsexperte Kingren von der Universität Regensburg hat das neue Mietenkonzept der Partei deutschlandweit geprüft. Es sieht unter anderem vor, dass sich Mieten an einer Durchschnittsmiete orientieren müssten, und hierfür wird ein neues Berechnungsverfahren vorgeschlagen. Damit zu den Nachrichten aus Baden-Württemberg. Gut 4 Wochen vor Beginn des Cannstatter Volksfestes auf dem Wasen gibt es eine Verfassungsbeschwerde gegen Rauchen in Festzelten. Beim Verfassungsgerichtshof Baden-Württemberg haben unter anderem die Vereine Pro Rauchfrei und der Nichtraucherschutzverband Deutschland geklagt. Einzelheiten von Luisa Bleich.
4: Besuchende, Beschäftigte und beruflich Tätige seien in den Zelten dem Tabakrauch unmittelbar ausgesetzt. Unter den 11 Klagenden ist laut Mitteilung auch ein selbstständiger Musiker, der regelmäßig in Festzelten auftritt und deshalb eine Verletzung seiner Berufsfreiheit geltend macht. Es sei nicht nachvollziehbar, dass das Gesetz explizit Kinder und vulnerable Gruppen in Außenbereichen wie Zoos und Freizeitparks schütze, während Innenräume der Bier-, Wein- und Festzelte ausgespart werden, so Pro Rauchfrei.
2: Die Schauspielerin Paulina Alpen ist durch eine Umfrage des Fachmagazins Theater heute zur Schauspielerin des Jahres gekürt worden. Sie bekommt die Auszeichnung für ihren Auftritt im Theaterstück Die Welt im Rücken am Schauspiel Stuttgart. Befragt wurden 45 Kritikerinnen und Kritiker zur vergangenen Saison. Alpen war auch schon im Kino zu sehen, unter anderem in dem Film Freibad von Doris Dörri. Mehr Nachrichten auf swraktuell.de.
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5: Vorsicht auf der A61, Mönchengladbach Richtung Koblenz. Zwischen Dreieck Bad 9a und Dreieck Sinzig stehen abgestellte Fahrzeuge auf der rechten Spur. A5 Karlsruhe Richtung Basel. Zwischen Ettlingen und Rastatt Nord 4 Kilometer stockend. Bis zu 15 Minuten Verzögerung. A61 Koblenz Richtung Ludwigshafen. Zwischen Bingen Mitte und Bad Kreuznach 2 Kilometer Stau. Bis zu 15 Minuten plus. A8 Stuttgart Richtung Karlsruhe, zwischen Heimsheim und Pforzheim Nord, 4 Kilometer stockend. B10 Karlsruhe Richtung Pirmasens, zwischen Wilgartswiesen und Hinterweidenthal, 2 Kilometer Stau, bis zu 20 Minuten zusätzlich. Die B314 Waldshut-Tiengen-Singen ist zwischen A98 Lauchringen und Horheim wegen Bergungsarbeiten in beiden Richtungen gesperrt. Die B35 Bretten Richtung Germersheim ist zwischen Philippsburg, Rheinsheim und Germersheim nach einem Unfall gesperrt. Die B45, höchst im Odenwald, die Burg, ist zwischen Wiebelsbach und dem Abzweig nach Heubach wegen einer Unfallaufnahme in beide Richtungen gesperrt. Wer sich auskennt, sollte das Gebiet meiden. Schweiz, A2, Luzern Richtung Gotthard, zwischen Amsteg und Göschenen, 4 Kilometer Stau, bis zu 40 Minuten Verzögerung. Und eben kommt noch Vorsicht auf der A3, Frankfurt Richtung Würzburg, zwischen Aschaffenburg West und Aschaffenburg Ost, eine ungesicherte Unfallstelle. Alle Verkehrsinfos gibt es jederzeit auf swr4.de. Allen unterwegs eine gute Fahrt.
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5: Rottweil leicht bewölkt, 30 Grad, Mannheim sonnig, 29 Grad, Kaub leicht bewölkt, 28 Grad. Und Wittlich leicht bewölkt und 30 Grad. Und Bernd Martlehner im Wetterstudio sagt uns, wie es weitergeht.
6: Die Sonne scheint im Wechsel mit mehr oder weniger dichten Wolken. Die Nacht ist 20 bis 17 Grad lau. Örtlich tauchen Schauer oder Gewitter mit stärkeren Böen auf. Morgen gibt's anfangs teils heftige Regengüsse und einzelne Gewitter. Am Nachmittag kommt gelegentlich die Sonne heraus. Es bleibt kühler als heute. 22 Grad auf der Hohenloher Ebene bis 25 Grad am Main. Das Wochenende wird wieder etwas wärmer mit einer Mischung aus Sonne und Wolken. Vereinzelt fällt Regen.
5: Dankeschön, Bernd.
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5: Hallo und herzlich willkommen. Ich wünsche einen schönen Nachmittag.
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0: In the year 2525 und wir sind wieder zurück im Hier und Jetzt.
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0: Prinz Harry und Herzogin Meghan sind wieder da. Sie sollen gestern Mittag mit ihren Kindern Prinz Archie und Prinzessin Lilibet in Birmingham mit einem privat gecharterten Flugzeug aus den USA gelandet sein. Annelie Malun, unsere Royalexpertin, wie geht's denn für die Familie jetzt weiter?
2: Ja, sie müssen jetzt erst einmal, wie man so schön sagt, sich häuslich niederlassen. In der britischen Boulevardpresse wird viel spekuliert gerade und angeblich sind es die Cotswolds. Ein schwerer Begriff für uns, aber diese Region ist sehr gefragt bei den Promis. Die Cotswolds sind ungefähr 1,5 Stunden westlich von London entfernt. Da wohnen zum Beispiel auch die Beckhams. Ne? Also wenn man mal das so ein bisschen einordnet, auch Prinzessin Anne und ihre Tochter Sarah wohnen mit ihrer Familie dort. Also Fakt ist, in Großbritannien geht nächste Woche die Schule los und bis dahin muss ja alles für die Kinder vorbereitet sein. Aber sicher ist auch, Prinz Harry und Herzogin Meghan werden nicht aus den Schlagzeilen kommen.
0: Apropos Schlagzeilen, dem norwegischen König Harald geht es gesundheitlich sehr schlecht, ist da zu lesen. Wie schätzt du das ein?
2: Ja, das norwegische Königshaus hatte heute Morgen eine Pressemitteilung herausgegeben. Zitat, der Gesundheitszustand seiner Majestät des Königs ist sehr ernst. Und König Harald ist ja seit 10 Tagen im Krankenhaus. Der 89-Jährige wird wegen einer bakteriellen Infektion im Blut schon mit Antibiotika behandelt, aber irgendwie kriegen die Ärzte es nicht so richtig in den Griff. Und Königin Sonja, das ist ja seine Frau, und sein Sohn Kronprinz Håkon haben alle Termine abgesagt und sie sind mit anderen Familienmitgliedern heute Morgen ins Krankenhaus gefahren. Und man sieht, dass die Lage ernst ist daran, dass sogar Marius Borg-Hoiby, der zurzeit in U-Haft mit Fußfessel auf Schloss Skaugum wohnt, er hat eine Sondererlaubnis bekommen und auch er ist im Krankenhaus. Und auch der Ministerpräsident von Norwegen hat im Namen des gesamten Landes Genesungswünsche übermittelt. Und vor dem Schloss werden immer mehr Blumen niedergelegt. Es kommen immer mehr Menschen und man sieht daran, die Norweger spüren, dass es ernst ist.
0: Ja, und sie nehmen Anteil und sorgen sich um den norwegischen König. Wir behalten das weiter im Blick. Dankeschön, Annelie Malun, unsere Royalexpertin.
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Unverkennbar. Cat Stevens und Lady de Bonneville. 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Und jetzt dieser berühmte Griff in die Tasten. Bruce Hornsby and the Range und The Way It Is.

0: 14.30 Uhr.
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2: Mit Bettina Märklin, guten Tag. Eigene Rechenzentren sollen die IT-Sicherheit in Deutschland stärken. Ein 40-Jähriger sitzt wegen versuchten Totschlags in Haft. Das Wetter in der Nacht örtlich Schauer oder Gewitter, morgen wechselhaft und windig, 22 bis 25 Grad. Die Neckarsulmer Schwarzgruppe will mit dem Bau eines neuen Rechenzentrums nahe Rostock auch die deutsche IT-Sicherheit weiter stärken. Ziel sei es, sich unabhängig von anderen Ländern zu machen und sich vor Cyberattacken zu schützen, sagt der Chef der Schwarzgruppe Gerd Scharnowski.
3: Hinter diesem Projekt steht eine fundamentale Frage, die über Handlungsfähigkeit von Staaten und Unternehmen entscheidet. Wer hat die Hoheit über die digitalen Systeme, die unseren Alltag, unsere Verwaltung und unsere Wirtschaft tatsächlich prägen? Und Cyberangriffe, der Ausfall kritischer Dienste und die einseitige Abhängigkeit von außereuropäischen Hyperscalern sind längst kein reines IT-Problem mehr. Sie stellen ein strukturelles Risiko für die staatliche Handlungsfähigkeit und die Versorgungssicherheit dar.
2: Das neue Rechenzentrum kostet rund 6 Milliarden Euro. Mit dem Bau soll nächstes Jahr begonnen werden. Ein 40 Jahre alter Mann sitzt nach einem versuchten Totschlag in Heilbronn-Biberach in Untersuchungshaft. Er soll am Montagabend mit einem Messer auf seinen Nachbarn eingestochen haben. Details hat Yvonne Schotka.
4: Tatort war ein Wohnhaus im Heilbronner Stadtteil Biberach. Dort sollen die beiden Männer gegen 20.30 Uhr in einen Streit geraten sein, in dessen Verlauf der Tatverdächtige auf seinen Kontrahenten mit einem Messer eingestochen haben soll. Der 41-Jährige erlitt dabei lebensbedrohliche Verletzungen und musste als Notfall ins Krankenhaus gebracht werden. Der mutmaßliche Täter konnte kurz nach dem Angriff noch in der Nähe des Tatorts von der Polizei vorläufig festgenommen werden. Bereits einen Tag später wurde Haftbefehl erlassen. Jetzt sitzt der 40-Jährige in Untersuchungshaft. Die Hintergründe des Streits sind noch unklar. Die Ermittlungen der Polizei dauern an.
2: Die Heeresflieger Niederstetten werten ihren Waldbrandeinsatz vergangene Woche in Belgien als Erfolg. Robin Pfeiffer berichtet.
5: Am Anfang war es gar nicht so einfach, sich zu koordinieren, hat die Bundeswehr mitgeteilt. Neben den belgischen Einsatzkräften kamen aus Schweden Löschflugzeuge, aus den Niederlanden, Norwegen und eben auch aus Deutschland Hubschrauber. Tschechische Einsatzkräfte haben bei der Organisation am Boden geholfen. Doch einmal zusammengefunden ist der Einsatz ohne größere Probleme verlaufen, heißt es weiter. Ein NH90-Hubschrauber kann bis zu 2000 Liter Wasser auf einmal abwerfen. Und das trainieren die Heeresflieger aus Niederstetten auch regelmäßig. Und so war das Team bei dem Einsatz in Belgien routiniert.
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2: Heute bleibt es heiß und teils schwül. Im Lauf der Nacht gibt es örtlich Schauer und Gewitter bei 20 bis 17 Grad. Auch morgen viel Regen, einzelne Gewitter bei 22 bis 25 Grad.
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0: 14.33 Uhr, Vorsicht auf der A5, Frankfurt Richtung Karlsruhe. Zwischen Zeppelinheim und Langenmöhrfelden eine ungesicherte Unfallstelle auf der linken Spur. A3, Frankfurt Richtung Würzburg. Zwischen Stockstadt und Aschaffenburg-Ost defektes Fahrzeug. Die rechte Spur ist blockiert, 6 Kilometer stockend. A61, Koblenz Richtung Ludwigshafen. Zwischen Bingen-Mitte und Bad Kreuznach 3 Kilometer Stau, bis zu 15 Minuten plus. Die A67 Darmstadt Richtung Mannheim ist zwischen Darmstädter Kreuz und Pfungstadt nach einem Unfall gesperrt. A7 Ulm Richtung Würzburg zwischen Niederstotzingen und Gingen-Herbrechtingen. Unfall auf der linken Spur, 4 Kilometer Stau, bis zu 15 Minuten Verzögerung. A8 Stuttgart Richtung Karlsruhe zwischen Heimsheim und Pforzheim Nord, 4 Kilometer stockend. Die B314 Waldshut-Tingen-Singen ist zwischen A98 Lauchringen und Horheim wegen Bergungsarbeiten in beide Richtungen gesperrt. Die B45 höchst im Odenwald, Dieburg ist zwischen Wiebelsbach und dem Abzweig nach Heubach wegen einer Unfallaufnahme in beide Richtungen gesperrt. Wer sich auskennt, sollte das Gebiet meiden. Und noch die Schweiz, A2 Luzern Richtung Gotthard zwischen Amsteg und Göschenen, 4 Kilometer Stau und bis zu 40 Minuten Verzögerung. Alle Verkehrsinfos gibt es jederzeit auf swr4.de. Allen unterwegs gute Fahrt.
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0: Landwirte haben es gerade nicht einfach. Vieles wächst noch nicht, wie es sollte. Landesschau-Wetterreporterin Elisa Rebellato macht heute mal eine Bestandsaufnahme auf den Feldern vor den Toren Stuttgarts. Gleich nach drei Hits.
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0: 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Vorsicht auf der A3 Frankfurt Richtung Köln. Zwischen Montabaur und Dreieck Dernbach eine ungesicherte Unfallstelle. Vorsicht auf der B10 Mühlacker Richtung Stuttgart. Zwischen Enzweingen und dem Abzweig nach Pulverdingen. Da steht ein defekter PKW. Und es sind Menschen auf der Fahrbahn. 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Landesschau-Wetterreporterin Elisa Rebellato schaut heute auf der Filderebene vor den Toren Stuttgarts, wie es der Landwirtschaft geht, und hat einen Bauern in Leinfelden-Echterdingen besucht. Elisa, wie sehen die Felder dort aus? Wie sehr hat sich das Grünland in Braunland verwandelt?
1: Also zumindest muss man mal so sagen, er hat jetzt kein Grünfutter mehr für seine Tiere. Und das ist schon bedenklich. Also er muss jetzt schon Silage, was ja eigentlich Winterfutter ist, füttern, hat aber davon relativ viel letztes Jahr, sag ich mal, vorgesorgt und kann damit dann trotz allem, obwohl er jetzt schon viel früher dran ist, normalerweise fängt er damit im Oktober an, kommt er über die Runden und kann, wenn auch jetzt zum Beispiel nichts mehr zu holen ist, bis nächstes Jahr, ich sag jetzt mal April, durchhalten und seine Tiere damit versorgen. Da geht es ja vielen anderen ganz anders. Die schauen gerade überall, wo sie irgendwie noch Heu oder Silage zum Teil auch herkriegen. Also das ist ein Riesenproblem bei den Landwirten und da hat er irgendwie Glück gehabt, dass er so viel vorgesorgt hat.
0: Was macht das Filderkraut? Das ist ja die Spezialität dort.
1: Ja, so ist es. Also darauf hofft er natürlich jetzt noch, dass endlich mal ein Regen kommt und der wird ja auch morgen zum Glück auch wieder da sein im Land, dass das sich noch gut entwickelt und dass er dann, sag ich mal, auch unterm Schnitt dieses Jahr auf Null rauskommt. Weil er sagt selbst auch, so ein Sommer wie dieses Jahr, das hat er noch nie erlebt.
0: Ich wollte schon fragen, welche Möglichkeiten hat denn der Landwirt, wenn von oben nichts oder zu wenig kommt, selbst die Felder zu bewässern?
1: Ja, indem er irgendwie Schläuche zum Beispiel auslegt oder eben dann auch vom Nachbarfeld den Schlauch nutzen, wenn der ihn gerade nicht braucht. Solche Dinge. Aber es war ja auch schon so, dass das Land vor allem auch oben eben auf den Filtern, hieß es schon im Juni, ne, man muss das Wasser sparen und somit auch natürlich zu Zeiten dann bewässern, zum Beispiel nachts und nicht tagsüber. Für so einen Landwirt, der aber trotzdem tagsüber nicht schlafen kann und irgendwas zu arbeiten hat oder vielleicht auch, weil dann gerade die Kuh kalbt, ist das natürlich auch extrem von der Belastung her.
0: Also keine einfache Situation für die Landwirte. Elisa Rebellato heute auf der Filderebene und wir sehen dann die Bilder in der Landesschau im SWR ab 18.15 Uhr. 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

14.56 Uhr, Vorsicht auf der A8 München Richtung Stuttgart. Zwischen Esslingen und Stuttgart-Pleningen steht ein defekter PKW. Hier sind auch Flüssigkeiten auf die Fahrbahn ausgelaufen. Und Vorsicht auf der B10 Stuttgart Richtung Ulm zwischen Reichenbach-Hochdorf und Ebersbach. Da steht ein defektes Fahrzeug auf der rechten Spur und dem Standstreifen. 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
7: Um 15 Uhr mit Christian Rönspieß. Guten Tag. Nach der Sturzflut in Nepal fehlen den Überlebenden elementare Dinge. Das Mannheimer Großkraftwerk GKM bleibt systemrelevant. Das Wetter, Sonne und Wolken, am Abend teils Schauer und Gewitter, maximal 34 Grad. Durch die Sturzflut im Grenzgebiet zwischen Nepal und Tibet sind nach Behördenangaben mindestens 350 Menschen ums Leben gekommen. Mehr als 1.300 werden vermisst, unter ihnen auch viele Touristen. Inzwischen läuft die internationale Hilfe an. Achim Reinke von Caritas International in Freiburg sagte dem SWR, was die Menschen im Katastrophengebiet am dringendsten benötigen.
8: Also für die Menschen vor Ort, die jetzt betroffen sind, geht es natürlich darum, die haben ihre Häuser verloren und die brauchen Notunterkünfte, also Plätze, wo sie schlafen können, ein Dach über dem Kopf. Dazu braucht es dann Schlafsäcke. Dafür braucht es Unterlagen, die sie vor der Kälte schützen. Aber natürlich auch Lebensmittel und Trinkwasser. Sauberes Wasser brauchen die. Das sind die elementarsten Dinge, die der Mensch zum Leben braucht.
7: Unter den Vermissten sind auch 8 Touristen aus Deutschland. Laut Tracking-Agenturen besteht zu ihnen kein Kontakt mehr. In Münster beraten die Fraktionsspitzen von Union und SPD über den Reformkurs der Bundesregierung. Ein zentrales Thema ist die Rentenreform. Vor allem gegen die Abschaffung der sogenannten Rente mit 63 gibt es Widerstand aus den eigenen Reihen. CSU-Landesgruppenchef Hoffmann sagte, es brauche Mut für die Umsetzung der Reformen, sie seien aber nötig. SPD-Fraktionschef Mirsch hat bereits Kompromissbereitschaft signalisiert. Damit zu den Nachrichten aus Baden-Württemberg. Das Mannheimer Großkraftwerk GKM ist und bleibt systemrelevant. Nach Angaben der Betreiber hat die Bundesnetzagentur einen weiteren Kraftwerksblock genau so eingestuft. Auch Block 6, der älteste des Kraftwerks, gehört jetzt zur sogenannten kritischen Infrastruktur. Stefanie Ley zur Frage, warum das Kraftwerk so wichtig ist.
9: Es erzeugt unter anderem Strom für Haushalte, Gewerbe und Industrie sowie Fernwärme für die Metropolregion Rhein-Neckar. Die Blöcke 7 und 8 gehören schon länger zur sogenannten Netzreserve. Das heißt, dass sie die Stromversorgung im überregionalen Netz sichern, wenn es Engpässe gibt. Block 6 ist der älteste Block des GKM und sollte eigentlich nächstes Jahr stillgelegt werden. Doch auch er gehört jetzt offiziell zur kritischen Infrastruktur.
7: Das Land Baden-Württemberg sucht weiter nach einem Standort für ein Abschiebegefängnis in der Nähe des Stuttgarter Flughafens. Nach Angaben des Landesjustizministeriums läuft derzeit eine Untersuchung, welches Grundstück geeignet ist. Im neuen Abschiebegefängnis soll es dann bis zu 60 Haftplätze geben. Mit einem neuen Standort am Flughafen sollen EU-Vorgaben umgesetzt werden. Mehr Nachrichten auch auf swraktuell.de.
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10: Und wir fangen an auf der A3. Vorsicht, Frankfurt Richtung Würzburg zwischen Bessenbach, Walderschaff und Weibersbrunn blockiert ein defekter LKW die Fahrbahn. Vorsicht, auf der A3 Frankfurt Richtung Würzburg zwischen Weibersbrunn und Rohrbrunn liegt ein Metallteil auf der Fahrbahn. Und dann nochmal Vorsicht auf dieser Autobahn. In der Ausfahrt Würzburg-Heidingsfeld liegt ein Fahrrad. Vorsicht auf der A8 München Richtung Stuttgart. Zwischen Esslingen und Stuttgart-Pliningen. Da steht ein defekter PKW. Hier sind auch Flüssigkeiten auf die Fahrbahn ausgelaufen. A3 Frankfurt Richtung Würzburg. Zwischen Stockstadt und Aschaffenburg-Ost. Defektes Fahrzeug. Die rechte Spur ist blockiert. 6 Kilometer stockender Verkehr. Bis zu 15 Minuten dauert's länger. A61 Koblenz Richtung Ludwigshafen, zwischen Bingen-Mitte und Bad Kreuznach 3 Kilometer Stau, bis zu 15 Minuten plus. Die A67 Darmstadt Richtung Mannheim ist zwischen Darmstädter Kreuz und Pfungstadt nach einem Unfall gesperrt. 4 Kilometer Stau, letzte freie Ausfahrt ist Weiterstadt. Und dann die A8 Stuttgart Richtung Karlsruhe zwischen Heimsheim und Pforzheim Nord. 6 Kilometer stockender Verkehr. Schweiz A2 Luzern Richtung Gotthard zwischen Amsteg und Göschenen. 4 Kilometer Stau, bis zu 40 Minuten dauert es dort länger. Alle Verkehrsinfos gibt es jederzeit auf swr4.de. Allen unterwegs gute Fahrt.
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10: Leicht bewölkter Himmel in Balingen bei 31 Grad. Öhringen Sonnenschein 32 Grad. Hachenburg bewölkt 27 Grad. Und Andernach bewölkt und 30 Grad. Und Bernd Madlener im Wetterstudio weiß, wie es weitergeht.
11: Die Sonne scheint im Wechsel mit mehr oder weniger dichten Wolken. Die Nacht ist 20 bis 17 Grad lau. Örtlich tauchen Schauer oder Gewitter mit stärkeren Böen auf. Morgen gibt's anfangs teils heftige Regengüsse und einzelne Gewitter. Am Nachmittag kommt gelegentlich die Sonne heraus. Es bleibt kühler als heute. 22 Grad auf der Hohenloher Ebene bis 25 Grad am Main. Das Wochenende wird wieder etwas wärmer mit einer Mischung aus Sonne und Wolken. Vereinzelt fällt Regen.
10: Dankeschön, Bernd.
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10: Und wir freuen uns gleich auf Manfred Mann, Fox on the Run. Aber wir starten erstmal in die Stunde mit Diana Ross und My Old Piano.
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Gleich 15.20 Uhr, SWR 4, Vorsicht auf der A66, Wiesbaden Richtung Frankfurt, zwischen Nordwestkreuz Frankfurt und Frankfurt Ludwig-Landmann-Straße, ein defektes Fahrzeug auf der rechten Spur und es sind dort Menschen auf der Fahrbahn. We don't talk anymore, haben wir gehört. Ja, und wir lassen auch lieber die Musik sprechen und Sie entscheiden wieder, welchen Song Sie hören möchten, morgen früh in SWR 4 zum Start in den Freitag um kurz nach 7. 3 Songs stehen wieder zur Wahl. Nummer 1 kommt von Rod Stewart. You're in my heart. Erreicht dieser Song Ihr Herz oder ist es Song Nummer 2 von Joan Baez? Oder wollen Sie morgen früh mit Sundown in den Tag starten? Das ist Gordon Lightfoot und jetzt sind Sie an der Reihe. Sie können jetzt abstimmen in unserem SWR 4 WhatsApp-Kanal. Welchen dieser 3 Folk-Hits hätten Sie gern morgen früh? Jetzt abstimmen.

0: 15.30 Uhr.
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2: Mit Bettina Mertlin, guten Tag. Eigene Rechenzentren sollen die IT-Sicherheit in Deutschland stärken. Nach einer Messerattacke auf seinen Nachbarn sitzt der mutmaßliche Täter in Haft. Das Wetter in der Nacht örtlich Schauer oder Gewitter, morgen wechselhaft und windig, 22 bis 25 Grad. Die Neckarsulmer Schwarzgruppe will mit dem Bau eines neuen Rechenzentrums nahe Rostock auch die deutsche IT-Sicherheit weiter stärken. Ziel sei es, sich unabhängig von anderen Ländern zu machen und sich vor Cyberattacken zu schützen, sagt der Chef der Schwarzgruppe Gerd Schanowski.
3: Hinter diesem Projekt steht eine fundamentale Frage, die über Handlungsfähigkeit von Staaten und Unternehmen entscheidet. Wer hat die Hoheit über die digitalen Systeme, die unseren Alltag, unsere Verwaltung und unsere Wirtschaft tatsächlich prägen? Und Cyberangriffe, der Ausfall kritischer Dienste und die einseitige Abhängigkeit von außereuropäischen Hyperscalern sind längst kein reines IT-Problem mehr. Sie stellen ein strukturelles Risiko für die staatliche Handlungsfähigkeit und die Versorgungssicherheit dar.
2: Mit dem Bau des neuen Rechenzentrums soll im nächsten Jahr begonnen werden. Ein 40 Jahre alter Mann sitzt nach einem versuchten Totschlag in Heilbronn-Biberach in Untersuchungshaft. Er soll am Montagabend mit einem Messer auf seine Nachbarn eingestochen haben. Details hat Yvonne Schutka.
4: Tatort war ein Wohnhaus im Heilbronner Stadtteil Biberach. Dort sollen die beiden Männer gegen 20.30 Uhr in einen Streit geraten sein, in dessen Verlauf der Tatverdächtige auf seinen Kontrahenten mit einem Messer eingestochen haben soll. Der 41-Jährige erlitt dabei lebensbedrohliche Verletzungen und musste als Notfall ins Krankenhaus gebracht werden. Der mutmaßliche Täter konnte kurz nach dem Angriff noch in der Nähe des Tatorts von der Polizei vorläufig festgenommen werden. Bereits einen Tag später wurde Haftbefehl erlassen. Jetzt sitzt der 40-Jährige in Untersuchungshaft. Die Hintergründe des Streits sind noch unklar. Die Ermittlungen der Polizei dauern an.
2: Die Heeresflieger in Niederstetten werten ihren Waldbrandeinsatz vergangene Woche in Belgien als Erfolg. Robin Pfeiffer berichtet.
5: Am Anfang war es gar nicht so einfach, sich zu koordinieren, hat die Bundeswehr mitgeteilt. Neben den belgischen Einsatzkräften kamen aus Schweden Löschflugzeuge, aus den Niederlanden, Norwegen und eben auch aus Deutschland Hubschrauber. Ein NH90-Hubschrauber kann bis zu 2000 Liter Wasser auf einmal abwerfen. Und das trainieren die Heeresflieger aus Niederstetten auch regelmäßig. Und so war das Team bei dem Einsatz in Belgien routiniert.
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2: Bis zum Abend dichte Wolkenfelder und ab und zu Sonnenschein. Dabei bleibt es heiß und teils schwül. Im Lauf der Nacht gibt es örtlich Schauer oder Gewitter mit stärkeren Böen bei 20 bis 17 Grad. Morgen teils heftige Regengüsse und einzelne Gewitter. Es zeigt sich am Nachmittag gelegentlich die Sonne bei 22 bis 25 Grad. Am Wochenende wird es dann wieder etwas wärmer.
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0: 15.33 Uhr, Vorsicht auf der A3, Frankfurt Richtung Köln. Zwischen Niedernhausen und Edstein eine ungesicherte Unfallstelle auf der linken Spur. Vorsicht auf der A66, Wiesbaden Richtung Frankfurt. Zwischen Nordwestkreuz Frankfurt und Frankfurt-Ludwig-Landmann-Straße ein defektes Fahrzeug auf der rechten Spur. Es sind Menschen auf der Fahrbahn. A3, Frankfurt Richtung Würzburg. Zwischen Stockstadt und Aschaffenburg-Ost defektes Fahrzeug. Die rechte Spur ist blockiert, 6 Kilometer stockender Verkehr, bis zu 15 Minuten Verzögerung. Im weiteren Verlauf zwischen Bessenbach-Waldach-Schaff und Weibersbrunn defekter LKW und da wird eine Ölspur beseitigt. Es sind nur 2 Spuren frei, 3 Kilometer Stau und eine knappe halbe Stunde dauert's länger. Die A67 Darmstadt Richtung Mannheim ist zwischen Darmstädter Kreuz und Pfungstadt wegen Reinigungsarbeiten gesperrt. 4 Kilometer Stau, letzte freie Ausfahrt ist weiter statt. A8 Stuttgart Richtung Karlsruhe zwischen Heimsheim und Pforzheim Nord. 6 Kilometer stockend, bis zu 15 Minuten obendrauf. Und noch die Schweiz. A2 Luzern Richtung Gotthard zwischen Amsteg und Göschenen. 3 Kilometer Stau, bis zu 30 Minuten dauert es da länger. Alle Verkehrsinfos gibt es jederzeit auf swr4.de. Allen unterwegs eine gute Fahrt.
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0: Kurz nach 3:30, beste Kaffee- und Kuchenzeit. Und wir haben natürlich die SWR4-Tasse, die Sie jetzt mit etwas Glück gewinnen können. Wie heißt der Song? Na, ich denke, das ist lösbar, oder? Mit etwas Glück gewinnen Sie eine SWR4-Tasse. Wie heißt der Song, dessen Anfang wir da gerade gehört haben?
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0: Locomotion, hier ist SWR 4 und jetzt geht's um diesen Song. Welcher Song fängt so an? Das ist unsere Quizfrage. Und es gibt eine SWR 4 Tasse zu gewinnen und die Chance, die jetzt abzugreifen, hat Thomas Dormeier in Emmendingen. Hallo Thomas.
1: Hallo.
0: So, was haben wir denn gehört?
1: Sweet Home Alabama.
0: Sweet Home Alabama. Und das ist ein Volltreffer, jawohl.
1: Super, super, danke.
0: Lynyrd Skynyrd mit Sweet Home Alabama. Damit haben Sie die SWR4-Tasse gewonnen. Jawohl. Herzlichen Glückwunsch.
1: Dankeschön.
0: Emmendingen. In Emmendingen sind Sie zu Hause?
1: Jawohl.
0: Das ist ja nicht weit weg von Freiburg. Wie sehr sind Sie denn Fan vom SC Freiburg, vom Fußballverein?
1: Natürlich ganz dolle. Dann drücken wir heute richtig Daumen.
0: Ich wollte schon sagen, dann fiebern Sie mit heute, wenn es um die Conference League geht für den SC.
1: Jawohl, machen wir.
0: Ja, und gucken Sie sich auch an, das Spiel?
1: Ja, natürlich auf SWR.
0: Auf SWR, genau. Im Baden-Württemberg-Programm des SWR wird es nämlich live übertragen. Ab 18.30 Uhr kann man da dabei sein. Und wie geht's aus? Was tippt die Fanseele?
1: Ja, ich denke 3-0 für der SC Freiburg.
0: Klare Sache, oder? Also gegen Motherwell, gegen die Schotten drücken wir die Daumen und zu Ihnen geht die SWR4-Tasse nach Hause. Und das hier sind Lynyrd Skynyrd. Sweet Home Alabama in SWR 4.

0: Vorsicht auf der A81 Stuttgart Richtung Heilbronn. In der Ausfahrt Stuttgart-Zuffenhausen steht ein defektes Fahrzeug.
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4: Um 16 Uhr mit Christian Rönspieß. Guten Tag. Mehrere Länder fordern Einsparungen bei der EU-Finanzplanung. Nach dem tödlichen Unfall an der Horbach-Hochbrücke kommt es zum Prozess gegen den Kranführer. Das Wetter, Sonne und Wolken, am Abend und in der Nacht örtlich Schauer oder Gewitter, Tiefstwerte 20 bis 16 Grad. Deutschland und 5 weitere Länder fordern drastische Kürzungen bei der zukünftigen Finanzplanung der Europäischen Union. Das hat Bundeskanzler Merz nach einem Treffen mit mehreren europäischen Regierungschefs bekannt gegeben. Hauptstadtkorrespondentin Nicole Markwald berichtet.
5: Schlicht unbezahlbar. So nannte Friedrich Merz die Vorschläge der EU-Kommission für den künftigen Finanzrahmen. Der sieht laut Bundeskanzler eine Aufstockung von bis zu 60% vor. Die dänische Ministerpräsidentin Mette Frederiksen stimmte zu. Der vorgeschlagene Anstieg sei zu hoch. Die Summe müsse um mehrere hundert Milliarden Euro gekürzt werden. Neben Dänemark und Deutschland gehören auch Schweden, die Niederlande, Österreich und Finnland zu jenen Mitgliedstaaten, die sich gegen den vorgeschlagenen Finanzrahmen in Höhe von knapp 2 Billionen Euro wehren.
4: Bundespräsident Steinmeier hat erstmals die Video- und Computerspielmesse Gamescom in Köln besucht. Grundsätzlich stehe er dem Gaming positiv gegenüber. Computerspiele seien fester Bestandteil des kulturellen Lebens geworden, so Steinmeier. Doch es gäbe auch Schattenseiten. Einige Spiele würden gerade junge Menschen mit Gewalt, Sexismus und Rassismus in Berührung bringen. Deshalb brauche es klare Regeln. Die nach Veranstalterangaben größte Messe ihrer Art dauert noch bis Sonntag. Seit heute ist sie für die Allgemeinheit geöffnet. Und damit zu den Nachrichten aus Baden-Württemberg. Nach dem tödlichen Unfall an der Horber-Hochbrücke im vergangenen Jahr kommt es jetzt zum Prozess gegen den Kranführer. Es geht um fahrlässige Tötung in 3 Fällen. Clara Keuten mit Einzelheiten.
6: 3 Bauarbeiter sind letztes Jahr im Mai ums Leben gekommen, als die Gondel, die sie zu einer Arbeitsplattform bringen sollte, aus fast 60 Metern in die Tiefe stürzte. Nach den Ermittlungen hat das Amtsgericht Horb im Kreis Freudenstadt im Juni gegen den Kranführer einen Strafbefehl erlassen. 1 Jahr auf Bewährung und 10.000 Euro Strafe. Der Vorwurf der Staatsanwaltschaft, der 38-Jährige habe einen Fehler beim Anheben der Gondel gemacht, dadurch sei das Kranseil gerissen. Der Kranführer hat gegen den Strafbefehl Widerspruch eingelegt. Deshalb kommt es im November zur Gerichtsverhandlung am Amtsgericht Horb.
4: Unbekannte haben die Computer der Reutlinger Fitnessstudio-Kette Top Sports gehackt. Wie das Unternehmen auf seiner Internetseite schreibt, haben die Täter Kundendaten kopiert und gelöscht. Betroffen sind tausende Mitglieder der Fitnesskette in ganz Baden-Württemberg. Gestohlen wurden neben E-Mail-Adressen und Telefonnummern vielfach auch Bankverbindungen und Lastschriftenmandate. 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
7: Vorsicht auf der A3 Nürnberg Richtung Würzburg. Zwischen Wiesentheid und Kitzingen-Schwarzach steht ein defekter LKW. Vorsicht auf der B14 Stuttgart Richtung Backnang. Zwischen Waiblingen Nord, Korb und Schweigheim, da steht ein defekter PKW auf der linken Spur. Vorsicht auch auf der B30 Biberach Richtung Ravensburg. Zwischen Geisbeuren und Enzisreute eine ungesicherte Unfallstelle und es liegen auch Fahrzeugteile dort auf der Fahrbahn. A3 Frankfurt Richtung Würzburg, zwischen Stockstadt und Aschaffenburg Ost, defektes Fahrzeug. Die rechte Spur ist blockiert, 6 Kilometer stockend und bis zu 15 Minuten dauert es dann länger. Im weiteren Verlauf zwischen Bessenbach-Waldachschaff und Weibersbrunn, defekter LKW. Eine Ölspur wird beseitigt. Es sind nur 2 Spuren frei, 3 Kilometer Stau und eine knappe halbe Stunde Verzögerung. A5 Frankfurt Richtung Karlsruhe. Zwischen Darmstädter Kreuz und Seeheim-Jugenheim 8 Kilometer Stau, eine knappe halbe Stunde plus. A5 Frankfurt Richtung Karlsruhe im Dreieck Karlsruhe auf der Überleitung zur A8 Richtung Stuttgart. Baustelle 3 Kilometer Stau bis zu 15 Minuten plus. A61 Ludwigshafen Richtung Koblenz. Zwischen Wald-Laubersheim und Rheinböllen defekter PKW auf der rechten Spur. 8 Kilometer stockender Verkehr. Bis zu 30 Minuten dauert es länger. Wer sich auskennt, sollte das Gebiet meiden. Die A67 Darmstadt Richtung Mannheim ist zwischen Darmstädter Kreuz und Pfungstadt wegen Reinigungsarbeiten gesperrt. 4 Kilometer Stau. Letzte freie Ausfahrt ist Weiterstadt. A8 Stuttgart Richtung Karlsruhe zwischen Heimsheim und Pforzheim Nord. 6 Kilometer stockender Verkehr und bis zu 15 Minuten plus. Alle Verkehrsinfos gibt es jederzeit auf swr4.de. Kommen Sie sicher an Ihr Ziel.
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7: Auf dem Feldberg im Schwarzwald 22 Grad, kühler wird's nicht. Stuttgart sonnig 33 Grad, Ramstein-Miesenbach bewölkt 31 Grad und Worms leicht bewölkt und 32 Grad. Das sind die aktuellen Temperaturen und jetzt hätte ich eigentlich den Bernd Mattlener gerne gehört, aber den haben wir jetzt an der Stelle hier gar nicht, der uns das Weitere hätte erzählen können zum Wetter. Stattdessen kann ich sagen, jetzt ist ja alles ein bisschen durcheinander. Ich kann sagen, wer noch nicht genug von Himmelsschauspielen hat, der sollte sich morgen früh den Wecker stellen, denn morgen ist eine partielle Mondfinsternis zu sehen. Und diesmal braucht man keine spezielle Schutzbrille, eher ein Fernglas. Und wo hat man die beste Sicht?
8: Den Ort, den man aufgesucht hat für die Sonnenfinsternis und die von dort aus gesehen hat, der eignet sich im Zweifelsfalle auch, um von dort aus diese Mondfinsternis zu sehen.
7: Sagt Astrophysikerin Caroline Liefke. Also man muss irgendwo hingehen, wo man freie Sicht nach Westen hat. So, und jetzt wäre der Bernd Mattlener doch da, dann lassen wir ihn das erzählen, was er uns sagen möchte zum Wetter.
9: Die Sonne scheint im Wechsel mit mehr oder weniger dichten Wolken. Die Nacht ist 20 bis 17 Grad lau. Örtlich tauchen Schauer oder Gewitter mit stärkeren Böen auf. Morgen gibt's anfangs teils heftige Regengüsse und einzelne Gewitter. Am Nachmittag kommt gelegentlich die Sonne heraus. Es bleibt kühler als heute. 22 Grad auf der Hohenlohe Ebene bis 25 Grad am Main. Das Wochenende wird wieder etwas wärmer mit einer Mischung aus Sonne und Wolken. Vereinzelt fällt Regen.
7: Dankeschön, Bernd.
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7: Und ich wünsche einen weiterhin schönen Nachmittag.
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0: 16.17 Uhr, SWR 4, Vorsicht auf der A60, Mainz-Rüsselsheim, zwischen Mainz-Spitzdreieck und Bischofsheim, da ist ein E-Scooter auf der Fahrbahn. Und Vorsicht auf der B31, Friedrichshafen Richtung Lindau, in Höhe Eriskirch-Schlatt steht ein defekter LKW. Und jetzt kommt noch eine Meldung. Vorsicht auf der B32, Sigmaringen Richtung Ravensburg. Zwischen Sigmaringen und Sigmaringendorf eine ungesicherte Unfallstelle. 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Wir hören noch mal rein in den Film im Rausch der Tiefe.
1: Wie kann er da unten atmen?
2: Er tut es nicht. 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
1: Es macht mir Angst, wenn du so auf das Wasser schaust.
3: 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Sind Sie so verrückt nach ihm, dass Sie die Wahrheit nicht erkennen? Jacques können Sie nicht mit einem normalen Mann vergleichen. 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
0: Im Rausch der Tiefe, einer der drei Filme, die zur Wahl stehen beim Wunschfilm Samstag im SWR. 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

Ein 70er Classic, Young Hearts, Run Free. 16.26 Uhr, Vorsicht auf der B50, Bernkastel-Kues, Richtung Rheinböllen. Zwischen Kirchberg und Ohlweiler sind Fahrradfahrer auf der Fahrbahn. Und noch eine Meldung kommt, noch eine Gefahrenmeldung. Vorsicht auf der A5, Basel Richtung Karlsruhe. Zwischen Lahr und Offenburg liegen Fahrzeugteile auf der linken Spur. 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

0: 16.30 Uhr.
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2: Mit Bettina Mettlin, guten Tag. Die Schwarzgruppe baut ein riesiges Rechenzentrum bei Rostock. Ein Mann soll mit einem Messer auf seine Nachbarn eingestochen haben. Das Wetter in der Nacht örtlich Schauer oder Gewitter, morgen wechselhaft und windig, 22 bis 25 Grad. Fast 6 Milliarden Euro investiert die Neckarsulmer Schwarzgruppe in ein neues Rechenzentrum bei Rostock. Wofür es genutzt wird und warum der Standort in Mecklenburg-Vorpommern so attraktiv ist, berichtet Oliver Diesen.
3: Der langfristige Plan, Deutschland soll eigenständiger werden und mehr Kontrolle über seine Daten bekommen, sagt der Chef der Schwarzgruppe Gerd Schanowski. Doch zunächst soll die Schwarzgruppe selbst profitieren.
4: Wir nutzen es zunächst einmal für uns als Schwarzgruppe und bieten das aber trotzdem dann auch Behörden, öffentliche Hand und dem Markt entsprechend.
3: Wie profitabel das Geschäft mit den Daten und der Rechenkapazität ist, dazu will sich der Chef nicht äußern. Die Leistung des neuen Rechenzentrums soll allerdings hoch sein.
4: Wir starten mit 240 Megawatt, das ist der Anfang. Natürlich mit der Ausbaureserve dann über 1 Gigawatt zu gehen tatsächlich.
3: Das entspricht etwa einem Drittel der deutschen Anschlussleistung. Das braucht Strom und genau da wird Mecklenburg-Vorpommern attraktiv. Denn dort gibt es viel ungenutzte Windkraft. Die soll dann direkt vor Ort für das neue Rechenzentrum genutzt werden.
2: Ein 40 Jahre alter Mann sitzt nach einem versuchten Totschlag in Heilbronn-Biberach in Untersuchungshaft. Er soll am Montagabend mit einem Messer auf seine Nachbarn eingestochen haben. Details hat Yvonne Schotka.
5: Tatort war ein Wohnhaus im Heilbronner Stadtteil Biberach. Dort sollen die beiden Männer gegen 20.30 Uhr in einen Streit geraten sein, in dessen Verlauf der Tatverdächtige auf seinen Kontrahenten mit einem Messer eingestochen haben soll. Der 41-Jährige erlitt dabei lebensbedrohliche Verletzungen und musste als Notfall ins Krankenhaus gebracht werden. Der mutmaßliche Täter konnte kurz nach dem Angriff noch in der Nähe des Tatorts von der Polizei vorläufig festgenommen werden. Bereits einen Tag später wurde Haftbefehl erlassen. Jetzt sitzt der 40-Jährige in Untersuchungshaft. Die Hintergründe des Streits sind noch unklar. Die Ermittlungen der Polizei dauern an.
2: Die Polizei hat in Künzelsau einen 24 Jahre alten Mann festgenommen, der mit mehreren Haftbefehlen gesucht wurde. Passanten hatten die Polizei alarmiert, nachdem sich der junge Mann angeblich betrunken und verletzt vor einem Baumarkt aufhielt. Als die Beamten eintrafen, wurde er sofort aggressiv, schlug nach ihnen und beleidigte sie. Jetzt sitzt er im Gefängnis.
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2: Na, wo ist es denn? Hier. Neben mehr oder weniger dichten Wolkenfeldern scheint die Sonne. Dazu bleibt es heiß und teils schwül. Im Lauf der Nacht gibt es örtlich Schauer oder Gewitter mit stärkeren Böen bei 20 bis 17 Grad. Morgen teils heftige Regengüsse und einzelne Gewitter. Am Nachmittag zeigt sich gelegentlich die Sonne, aber nur noch 22 bis 25 Grad.
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0: 16.33 Uhr, Vorsicht auf der A5 Basel Richtung Karlsruhe. Zwischen Lahr und Offenburg liegen Fahrzeugteile auf der linken Spur. Vorsicht auf der B50 Bernkastel-Kues Richtung Rhein-Bölln. Zwischen Kirchberg und Ohlweiler sind Fahrradfahrer auf der Fahrbahn. A3 Frankfurt Richtung Würzburg. Zwischen Bessenbach, Walderschaff und Weibersbrunn defekter LKW. Eine Ölspur wird da beseitigt. Es sind nur zwei Spuren frei, 3 Kilometer Stau und eine knappe halbe Stunde plus. A48 Dernbach Richtung Koblenz, zwischen Dreieck Dernbach und Hörgrenzhausen, defektes Fahrzeug auf der linken Spur, 3 Kilometer Stau, bis zu 15 Minuten Verzögerung. A5 Basel Richtung Karlsruhe, zwischen Dreieck Weil am Rhein und Dreieck Neuenburg eine Baustelle, die rechte Spur ist gesperrt, 3 Kilometer Stau, bis zu 15 Minuten dauert's länger. A5 Frankfurt Richtung Karlsruhe, zwischen Darmstädter Kreuz und Seeheim-Jugenheim 6 Kilometer streckenweise stockender Verkehr, Verzögerung bis zu 20 Minuten. A61 Ludwigshafen Richtung Koblenz, zwischen Dorsheim und Rheinböllen defekter PKW auf der rechten Spur, 11 Kilometer stockender Verkehr, bis zu 40 Minuten dauert es da länger. Wer sich auskennt, sollte das Gebiet meiden. Die A67 Darmstadt Richtung Mannheim ist zwischen Darmstädter Kreuz und Pfungstadt wegen Reinigungsarbeiten gesperrt. 4 Kilometer Stau. Die letzte freie Ausfahrt ist Weiterstadt. A8 Stuttgart Richtung Karlsruhe. Zwischen Heimsheim und Pforzheim Nord 6 Kilometer, stockender Verkehr bis zu 15 Minuten zusätzlich. Und A81 Stuttgart Richtung Singen zwischen Rottweil und Villingen-Schwenningen 3 Kilometer Stau und bis zu 15 Minuten kommen da obendrauf. Alle Verkehrsinfos gibt es jederzeit auf swr4.de. Allen unterwegs eine gute Fahrt.
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0: Hey Tonight, damit geht's gleich weiter. CCR. Aber vorher starten wir noch mit Smokey in dieser halbe Stunde.
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0: Ja, ein bisschen entspannt im Wasser planschen. On the Beach, das war Chris Rea. Und ich habe hier noch zwei Gefahrenmeldungen. In SWR 4, 16.45 Uhr, Vorsicht auf der A3, Frankfurt Richtung Köln. Zwischen Frankfurter Kreuz und Kelsterbach eine ungesicherte Unfallstelle auf der mittleren Spur. Und Vorsicht auf der A81, Stuttgart Richtung Singen, zwischen Rottenburg und Empfingen. Auch da eine ungesicherte Unfallstelle, hier auf der rechten Spur und dem Standstreifen. Es ist ein heißer Nachmittag im Südwesten, obwohl wir auch ganz schön viele Wolken haben, Bernd Mattlener im Wetterstudio.
1: Mhm. Ja, das sind Schleier- und Schichtwolken. Nicht nur die sind über unseren Köpfen, sondern es ist auch so ein bisschen Sand im Getriebe, Sahara-Staub aus der Wüste Marokkos und Algeriens. Eine stramme Südwest- bis Südlage haben wir. Und deswegen auch die hohen Temperaturen. Öhringen hat fast nochmal einen Wüstentag mit 35 Grad gekriegt. 34,8 Grad die höchste Temperatur. Und ja, nachdem es bisher so ein bisschen verwaschen am Himmel war mit diesen Schleier- und Schichtwolken, kommen jetzt auch allmählich ein paar Quellwolken hinzu. Aus Elsaß-Lothringen, Saarland werden sie in die Pfalz und nach Rheinhessen ziehen. Dort wahrscheinlich dann in den nächsten ein, zwei Stunden die ersten Schauer und Gewitter. Und im Laufe des Abends kommen weitere Schauer und Gewitter rein. Vornehmlich erstmal nach Baden. Sie breiten sich auch in Rheinland-Pfalz so ein bisschen aus. Man kann jetzt nicht genau sagen, welche Orte genau von diesen Gewittern getroffen werden, aber dort, wo sie sind, kann es ziemlich unruhig werden im Laufe der Nacht mit Platzregen, mit Sturmböen, teilweise auch mit Hagel, und es bleibt sehr, sehr lange warm, über 20 Grad tropische Verhältnisse, wenn da mal so ein Gewitterguss durchzieht, und im höheren Bergland geht es runter später auf 16 Grad.
0: Also da kommt ein heftiger Wetterwechsel, können wir feststellen. Hm. Und wie wird der morgige Tag dann sich weiter gestalten?
1: Der ist auch lange Zeit sehr dampfig. In dieser Waschküchenluft bilden sich weitere, teilweise kräftige Schauer und Gewitter. Ganz im Südosten hält's teilweise noch am Vormittag mit ein bisschen Föhn. Aus den Alpen raus, Bodensee, südliches Oberschwaben, Allgäu, ein paar sonnige Phasen. Dann rauscht hier die Schauer- und Gewitterfront durch mit Sturmböen teilweise. Und hinter der Front wird's ein bisschen angenehmer. In Rheinland-Pfalz, da geht die Schwüle allmählich zurück, die Schauer- und Gewitter lassen im Laufe des Nachmittags nach, und auch so im Nordwesten von Baden-Württemberg wird es dann bis zum Abend allmählich trockener. Die Temperatur sehr, einen großen Unterschied gegenüber heute, deutlich kühler, 20 bis 25 Grad, aber wie gesagt eben noch schwül.
0: Bernd Mattlener mit den Wetteraussichten. Danke dir. Und ich habe noch schnell eine Verkehrsmeldung. Vorsicht im Kreis Oberallgäu auf der B19 zwischen Immenstadt Nord und Immenstadt Zentrum. Da steht ein defekter PKW. Und es sind Menschen auf der Fahrbahn.

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8: Um 17 Uhr mit Christian Rühnspieß. Guten Tag. Nach den Überschwemmungen in Nepal fehlt es im Katastrophengebiet an elementaren Dingen. In Baden-Württemberg wird der Tarifabschluss für den Einzelhandel aus NRW vermutlich übernommen. Das Wetter, Sonne und Wolken, am Abend und in der Nacht örtlich Schauer oder Gewitter, Tiefstwerte 20 bis 16 Grad. Nach den Sturzfluten in Nepal und Tibet ist die Zahl der Toten auf mehr als 350 gestiegen. Nach Behördenangaben werden noch hunderte Menschen vermisst, darunter 8 Deutsche. Unsere Korrespondentin Lena Bodewein berichtet.
9: Mit Hubschraubern, Booten und Baggern dringen Helfer zu Überlebenden vor. Das größte Hindernis dabei ist der alles bedeckende Schlamm, der teilweise noch Meter hoch steht. Auch die zerstörte Infrastruktur macht es schwer, in die am stärksten betroffenen Gebiete vorzudringen. Bergige Regionen, in denen die Flutwelle Straßen, Brücken und Kommunikationswege vernichtet hat. Derweil warnt die Katastrophenschutzbehörde Nepals vor einer weiteren Flutwelle. Denn nach ihren Angaben staut sich an der Unglücksstelle weiter Wasser an.
8: Nach den Überschwemmungen läuft die internationale Hilfe an. Achim Reinke von Caritas International in Freiburg sagte dem SWR, die Überlebenden im Katastrophengebiet brauchen jetzt Unterstützung in allen Bereichen des täglichen Lebens.
10: Also für die Menschen vor Ort, die jetzt betroffen sind, geht es natürlich darum, die haben ihre Häuser verloren und die brauchen Notunterkünfte, also Plätze, wo sie schlafen können, ein Dach über dem Kopf. Dazu braucht es dann Schlafsäcke, dafür braucht es Unterlagen, die sie vor der Kälte schützen, aber natürlich auch Lebensmittel und Trinkwasser, sauberes Wasser brauchen die. Das sind die elementarsten Dinge, die der Mensch zum Leben braucht.
8: Caritas International hat nach eigenen Angaben den Partnerorganisationen in Nepal 50.000 Euro Soforthilfe zur Verfügung gestellt und bereitet jetzt weitere Nothilfen vor. In Spanien ist ein bedeutender Goldschatz der europäischen Bronzezeit gestohlen worden, der sogenannte Schatz von Villena. Laut Polizei brachen die Diebe am frühen Morgen durch ein Fenster in das Museum ein und stahlen die Sammlung innerhalb weniger Minuten. Sie umfasst rund 60 Stücke aus Gold, Silber, Eisen und Bernstein. Einige der Objekte stammen aus der Zeit um 1400 vor Christus. Der Schatz war 1963 bei Bauarbeiten in der Kleinstadt Villena bei Alicante entdeckt worden. Damit zu Nachrichten aus Baden-Württemberg. Verdi und der Handelsverband Baden-Württemberg gehen davon aus, dass die Eckpunkte der Tarifeinigung aus Nordrhein-Westfalen für die Beschäftigten im Land übernommen werden. Dort hatten sich Arbeitgeber und Gewerkschaft auf höhere Löhne für die Beschäftigten im Einzelhandel geeinigt. SWR-Wirtschaftsredakteurin Stefanie Geißler.
11: Verkäuferinnen und Kassiererinnen zum Beispiel bekommen in Nordrhein-Westfalen schon in diesem Monat 3% mehr Geld. Ab dem Mai nächstes Jahr gibt's dann weitere 2% mehr. Für die unteren Entgeltgruppen soll zunächst ein Mindestlohn von 14,20 Euro gelten. In einem zweiten Schritt werden es dann 14,90 Euro pro Stunde. Das hatten Arbeitgeber und Verdi für Nordrhein-Westfalen beschlossen. Mitte September setzen sich dann auch in Baden-Württemberg die beiden Tarifpartner wieder an den Verhandlungstisch. Verdi Baden-Württemberg geht davon aus, dass man die Einigung aus Nordrhein-Westfalen als sogenannten Pilotabschluss übernehmen wird.
8: Unbekannte haben die Computer der Reutlinger Fitnessstudio-Kette Top Sports gehackt. Wie das Unternehmen auf seiner Internetseite schreibt, haben die Täter Kundendaten kopiert und auch gelöscht. Betroffen sind tausende Mitglieder der Fitnesskette in ganz Baden-Württemberg. Gestohlen wurden neben E-Mail-Adressen und Telefonnummern vielfach auch Bankverbindungen und Lastschriftenmandate, mit denen Geld eingezogen werden kann. 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
6: A3 Würzburg Richtung Frankfurt. Zwischen Weibersbrunn und Hößbach 5 Kilometer stockender Verkehr, bis zu 15 Minuten zusätzlich. A3 Frankfurt Richtung Köln, zwischen Frankfurt Flughafen und Mönchhof-Dreieck. Unfall auf der linken Spur, 6 Kilometer Stau und bis zu 20 Minuten Verzögerung. A3 Frankfurt Richtung Würzburg, zwischen Bessenbach-Walderschaff und Weibersbrunn defekter LKW. Eine Ölspur wird da beseitigt, es sind nur zwei Spuren frei, 6 Kilometer Stau und Verzögerung bis zu einer Stunde. A48 Dernbach Richtung Koblenz, zwischen Dreieck Dernbach und Hörgrenzhausen, 3 Kilometer Stau bis zu 15 Minuten plus. A5 Basel Richtung Karlsruhe, zwischen Dreieck Weil am Rhein und Dreieck Neuenburg, Baustelle, die rechte Spur gesperrt, 3 Kilometer Stau bis zu 15 Minuten zusätzlich. A5 Frankfurt Richtung Karlsruhe, zwischen Darmstädter Kreuz und Seeheim-Jugenheim, 6 Kilometer streckenweise stockender Verkehr, bis zu 20 Minuten zusätzlich. A6 Heilbronn Richtung Kaiserslautern, zwischen Viernheimer Dreieck und Ludwigshafen Nord, 5 Kilometer Stau, bis zu 40 Minuten plus. A61 Ludwigshafen Richtung Koblenz, zwischen Dorsheim und Rheinböllen, defekter PKW auf der rechten Spur, 12 Kilometer stockender Verkehr und bis zu 45 Minuten müssen Sie da mehr einkalkulieren. Alle Verkehrsinfos gibt es jederzeit auf swr4.de. Allen unterwegs gute Fahrt.
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6: Kalf leicht bewölkt, 32 Grad. Isny leicht bewölkt, 29. Andernach bewölkt, 32 Grad. Und Bad Ems an der Lahn bewölkt und ebenfalls 32 Grad. Bernd Martlehner im Wetterstudio weiß, wie es weitergeht.
12: Heute Abend und Nacht bilden sich örtlich Gewitter mit Platzregen, vereinzelt auch Hagel und Sturm. Sonst ist es trocken und aufgelockert. Es bleibt sehr lau mit Tiefstwerten zwischen 20 und 16 Grad. Morgen ziehen teils heftige Regengüsse und Gewitter durch. Nur vorübergehend scheint die Sonne. In der Nordwesthälfte Baden-Württembergs wird es am Nachmittag trockener. Die Temperaturen erreichen nur noch 20 bis 25 Grad. Das Wochenende ist etwas wärmer mit Sonne, Wolken und vereinzelt Regen.
6: Dankeschön, Bernd.
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6: Heute Nachmittag sieht man in Freiburg viele Männer in Röcken. Es sind schottische Fußballfans. Rund 1500 sind da und die singen sich schon die ganze Zeit warm. Ja, die haben Lust aufs Spiel in knapp 2 Stunden. SC Freiburg gegen Motherwell. Es geht um den Einzug in die Ligaphase der Conference League und damit um das internationale Geschäft. Was für die Schotten das Wichtigste ist, hören wir gleich nach 3 Hits.
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0: Die Monkeys, Daydream Believer. Hier ist SWR 4 am Donnerstagnachmittag. So, jetzt sind es noch knappe 90 Minuten und dann steigt das Spiel, das darüber entscheidet, ob Freiburg, der SC Freiburg, die Conference League spielt und damit im internationalen Fußballgeschäft dabei ist. Freiburg empfängt den schottischen Fußballclub Motherwell. Die Schotten erwarten nicht wirklich einen Sieg, genießen eher die deutsche Gastfreundschaft und irgendwie hat das Ganze in der Innenstadt etwas von Familienfest. Und bemerkenswert ist auch, wir brauchen nicht mal einen Übersetzer.
1: Ich bin gebürtig aus Motherwell, wohne allerdings in der Pfalz, aber bin immer noch Motherwell-Fan. Die Schotten feiern gern und ich denke, heute wird es nicht anders.
2: Ich komme aus Glasgow. Es ist sehr schön, so ein sehr kleines Mannschaft wie Motherwell zu sehen. Gut drauf, lustig, freundlich. Die werden den Spiel sehr gern genießen.
3: Wir leben in Mannheim. Mein Vater ist vor 40 Jahren aus Schottland nach Deutschland ausgewandert. Ich bin in Deutschland geboren und meine Cousins sind jetzt beide aus Motherwell. Und dann sind wir aus Mannheim hier angereist, um mit denen einen schönen Tag zu haben. Und ich glaube, es wird noch ganz gut später, wenn da die 1400 verrückten Schotten unterwegs sind.
4: We will party. Dankeschön.
5: Zwei Pils bitte. Eine Bratwurst.
0: Ja, die wichtigsten Vokabeln, die kann er auf Deutsch auf alle Fälle. Die schottischen Fans wollen vor allem eins, Spaß haben. Und alle, die Spaß am Spiel haben, die können das auch sehen, denn es wird live übertragen heute im Fernsehen im SWR in Baden-Württemberg. Hier ist SWR 4 am Donnerstagnachmittag. Anpfiff übrigens nochmal 18.45 Uhr.

gleich 17.26 Uhr, SWR 4, Vorsicht, auf der A67 Mannheim Richtung Darmstadt, zwischen Lorsch und Gernsheim, eine ungesicherte Unfallstelle auf dem linken und mittleren Fahrstreifen.

0: 17.30 Uhr.
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2: Mit Bettina McLean, guten Abend. Die Schwarzgruppe baut ein riesiges Rechenzentrum bei Rostock. Die Ursache für den versuchten Totschlag in Heilbronn-Biberach ist weiter unklar. Das Wetter in der Nacht örtlich Schauer oder Gewitter, morgen wechselhaft und windig bei 22 bis 25 Grad. Fast 6 Milliarden Euro investiert die Neckarsulmer Schwarzgruppe in ein neues Rechenzentrum bei Rostock. Wofür es genutzt wird und warum der Standort in Mecklenburg-Vorpommern so attraktiv ist, berichtet Oliver Diesem.
3: Der langfristige Plan, Deutschland soll eigenständiger werden und mehr Kontrolle über seine Daten bekommen, sagt der Chef der Schwarzgruppe Gerd Schanowski. Doch zunächst soll die Schwarzgruppe selbst profitieren.
4: Wir nutzen es zunächst einmal für uns als Schwarzgruppe und bieten das aber trotzdem dann auch Behörden, öffentlicher Hand und dem Markt entsprechend an.
3: Wie profitabel das Geschäft mit den Daten und der Rechenkapazität ist, dazu will sich der Chef nicht äußern. Die Leistung des neuen Rechenzentrums soll allerdings hoch sein.
4: Wir starten mit 240 Megawatt, das ist der Anfang. Natürlich mit der Ausbaureserve dann über 1 Gigawatt zu gehen tatsächlich.
3: Das entspricht etwa einem Drittel der deutschen Anschlussleistung. Das braucht Strom und genau da wird Mecklenburg-Vorpommern attraktiv. Denn dort gibt es viel ungenutzte Windkraft. Die soll dann direkt vor Ort für das neue Rechenzentrum genutzt werden.
2: Nachdem ein 40 Jahre alter Mann am Montagabend in Heilbronn-Biberach versucht hat, seinen Nachbarn zu erstechen, laufen die Ermittlungen der Polizei auf Hochtouren. Frage an Uli Zwerens, ist denn schon Näheres zum Motiv der Tat bekannt?
5: Nein, da ist bisher noch nichts bekannt. Klar ist bisher nur, die beiden Männer waren am Montagabend gegen 20.30 Uhr in einem Mehrfamilienhaus, in dem beide wohnten, in Streit geraten, der dann eskalierte. Unvermittelt soll der Tatverdächtige ein Messer gezückt und auf den Kontrahenten eingestochen haben. Der 41-Jährige erlitt dabei lebensbedrohliche Verletzungen. Der mutmaßliche Täter konnte kurz nach dem Angriff noch in der Nähe des Tatortes von der Polizei vorläufig festgenommen werden. Bereits einen Tag später wurde Haftbefehl erlassen. Nun sitzt der 40-Jährige in Untersuchungshaft.
2: Die Polizei hat in Künzelsau einen 24 Jahre alten Mann festgenommen, der mit mehreren Haftbefehlen gesucht wurde. Passanten hatten die Polizei alarmiert, nachdem der junge Mann betrunken vor einem Baumarkt aufgefallen war. Als sie eintrafen, wurde der Mann sofort aggressiv, schlug nach den Beamten und beleidigte sie. Bei der Überprüfung stellte sich heraus, dass er polizeilich gesucht wurde. Jetzt sitzt er im Gefängnis.
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2: Bis zum Abend bleibt es heiß und schwül. Im Lauf der Nacht gibt es örtlich Schauer oder Gewitter mit stärkeren Böen bei 20 bis 17 Grad. Morgen ziehen teils heftige Regengüsse und einzelne Gewitter durch. Am Nachmittag zeigt sich gelegentlich die Sonne bei 22 bis 25 Grad. Und die weiteren Aussichten am Wochenende Sonne und Wolken, vereinzelt Regen, etwas wärmer.
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0: Um 17.33 Uhr Vorsicht auf der A67 Mannheim Richtung Darmstadt zwischen Lorsch und Gernsheim. Eine ungesicherte Unfallstelle auf dem linken und dem mittleren Fahrstreifen. A3 Würzburg Richtung Frankfurt zwischen Weibersbrunn und Hößbach 5 Kilometer stockender Verkehr. Verzögerung bis zu 15 Minuten. A3 Frankfurt Richtung Köln zwischen Frankfurt Flughafen und Mönchhof-Dreieck ist die Unfallstelle geräumt, aber es sind noch 4 Kilometer Stau. A3 Frankfurt Richtung Würzburg zwischen Bessenbach-Walderschaff und Weibersbrunn. Defekter LKW, eine Ölspur wird beseitigt. Es sind nur 2 Spuren frei, 6 Kilometer Stau und Verzögerung bis zu einer Stunde. A5 Basel Richtung Karlsruhe zwischen Dreieck Weil am Rhein und Dreieck Neuenburg. Baustelle, die rechte Spur gesperrt, 3 Kilometer Stau und bis zu 15 Minuten plus. A5 Frankfurt Richtung Karlsruhe zwischen Weiterstadt und Darmstädter Kreuz 4 Kilometer Stau, eine knappe halbe Stunde plus. A5 Frankfurt Richtung Karlsruhe zwischen Darmstädter Kreuz und Seeheim-Jugenheim 6 Kilometer streckenweise stockender Verkehr bis zu 20 Minuten zusätzlich. A61 Ludwigshafen Richtung Koblenz zwischen Dorsheim und Rheinböllen 4 Kilometer Stau bis zu 20 Minuten obendrauf. A643 Wiesbaden Richtung Mainz zwischen Schiersteiner Kreuz und Dreieck Mainz. 5 Kilometer stockend bis zu 15 Minuten plus. Und noch die Schweiz A2, A3 Luzern Richtung Basel zwischen Pratteln und Basel Badischer Bahnhof. Ein Stau bis zu 30 Minuten dauert's länger. Alle Verkehrsinfos gibt es jederzeit auf swr4.de. Allen unterwegs eine gute Fahrt.
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0: Und jetzt geht's in die Baker Street. Schönen Nachmittag.
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0: Hit the Road Jack mit dem legendären Ray Charles.
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0: Heute Vormittag haben wir einen Turm gebaut in unserem Gartentipp aus Tontöpfen. Falls Sie es verpasst haben, kein Problem, können Sie alles nachlesen oder nachhören auf swr4.de. Und sobald dieser Turm stabil steht, kümmern wir uns um die richtige Bepflanzung. Und da die Sommer immer heißer werden, setzen wir auf Pflanzen, die Sonne lieben und wenig Wasser brauchen. Und da kann uns SWR4 Gartenexpertin Heike Baumgarten weiterhelfen.
2: Also ich bin ja ein großer Fan von den Sedumarten, vom Mauerfässer, von Tripmadam und diese kleinen Hauswurzen. Die kann man dann in diese Tontopfstähle setzen, weil die Wasser speichern in ihren Blättern, weil die Hitze mühelos vertragen. Es gibt auch ganz tolle fette Hennearten, die frühblühend sind oder ein bisschen später blühen. Die bringen dann nochmal richtig prächtig Farbe rein und dann braucht es wenig Pflege. Man muss nur ab und zu gießen, wenn der Boden trocken ist. Und wer möchte, kann natürlich auch noch ein bisschen kriechenden Thymian dazu machen. Naja, vielleicht noch das eine oder andere Bohnenkraut. Also auch da gibt es noch die Möglichkeit, trockenliebende Pflanzen zu integrieren. Legt man noch ein paar Steinchen oben drauf oder vielleicht Muscheln, hat man eine tolle Installation.
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17.53 Uhr, hier ist SWR 4. Und ich habe eine Gefahrenmeldung. Vorsicht auf der A61 Ludwigshafen Richtung Koblenz. In der Ausfahrt lauert Gefahr durch eine Ölspur. Und das war der SWR 4 Nachmittag mit Holger Benzin. Jens Vogt macht weiter. Ich wünsche viel Spaß und wünsche einen schönen Abend.

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1: Um 18 Uhr mit Christian Rönnspieß. Guten Abend. Die UEFA will juristisch gegen FIFA-Chef Infantino vorgehen. In Baden-Württemberg gibt es eine Verfassungsbeschwerde gegen das Rauchen in Festzelten. Das Wetter, Sonne und Wolken, am Abend und in der Nacht örtlich Schauer oder Gewitter, Tiefstwerte 20 bis 16 Grad. Die Europäische Fußballunion UEFA bereitet eine Strafanzeige gegen FIFA-Chef Infantino vor. Wegen der Pläne, Teile der WM an private Investoren zu verkaufen, wirft ihm die UEFA kriminelle Misswirtschaft vor. Aus unserer Sportredaktion Stefan Kerstold.
2: Der Europäische Verband fordert die FIFA und beteiligte Finanzinstitute daher zur Herausgabe von Unterlagen aus dem gescheiterten Projekt auf. Das geht aus einem 60-seitigen Dokument an ein Distriktgericht im US-Bundesstaat Florida hervor. Die UEFA fordert nach wie vor Infantinos Rückzug. Infantino hatte sein Vorhaben, Anteile an Turnieren des Weltverbandes an private Investoren, auch aus dem Umfeld von US-Präsident Donald Trump zu verkaufen, nach massiver Kritik aufgegeben.
1: Die Bundeswehr lässt in den kommenden Jahren rund 300 neue Gebäude bauen. Die Verträge dazu wurden heute am Dienstsitz des Bundesverteidigungsministeriums in Bonn unterzeichnet. Insgesamt sollen 4,6 Milliarden Euro investiert werden. Geplant seien Kompaniegebäude für Soldatinnen und Soldaten, Waffenkammern und Unterkünfte mit mehr als 54.000 Betten. Die Bundeswehr erklärte, durch den Wehrdienst erwarte sie mehr Soldaten und brauche daher zusätzliche Unterkünfte. Damit zu den Nachrichten aus Baden-Württemberg. Nach dem Brand eines Mehrfamilienhauses in Sindelfingen hat die Polizei einen 93-jährigen Tatverdächtigen festgenommen. Laut Staatsanwaltschaft wird gegen ihn auch wegen versuchten Mordes ermittelt. Luisa Bleich mit Einzelheiten.
3: Die Kriminalpolizei hat den 93-Jährigen nicht weit vom Feuer in seinem Auto aufgespürt. Dabei soll er eine Waffe aus seiner Jackentasche gezogen und diese auf die Beamten gerichtet haben, teilt die Staatsanwaltschaft heute mit. Die Einsatzkräfte konnten ihn überwältigen. Er soll Feuer an einem Auto und in seiner Wohnung gelegt haben. Der Mann sitzt in Untersuchungshaft. Bei dem Feuer am frühen Mittwochmorgen schlugen Flammen aus dem Gebäude. Bewohner sind teils mit einer Drehleiter gerettet worden. Eine Person wurde leicht verletzt.
1: Gut 4 Wochen vor Beginn des Volksfestes auf dem Cannstatter Wasen gibt es eine Verfassungsbeschwerde gegen Rauchen in Festzelten. Beim Verfassungsgerichtshof Baden-Württemberg geklagt haben unter anderem die Vereine Pro Rauch frei, der Nichtraucherschutzverband Deutschland, aber auch ein Musiker, der regelmäßig in Festzelten spielt. Sie pochen auf dem Gleichheitsgrundsatz und sehen das Recht auf körperliche Unversehrtheit durch den Tabakrauch verletzt. So würden speziell Kinder und verletzliche Gruppen in Außenbereichen geschützt. Die Innenräume der Festzelte blieben davon aber ausgespart. 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
4: Geht los mit einem Wildschwein auf der Autobahn heute Abend. Auf der A5 Kassel Richtung Frankfurt. Hier bitte Vorsicht im Nordwestkreuz Frankfurt. Läuft dieses Wildschwein auf der Fahrbahn. Vorsicht A61 Ludwigshafen Richtung Koblenz. In der Ausfahrt Laudert behindert eine Ölspur den Verkehr. Und ein Unfall auf der B312 Metzingen Richtung Stuttgart. Hier bitte Vorsicht zwischen Riederich und Bempflingen. Das sind die Staus im Moment auf der A3 Frankfurt Richtung Köln zwischen dem Frankfurter Kreuz und dem Wiesbadener Kreuz. 8 Kilometer Stau, eine gute halbe Stunde plus. Die A3 Frankfurt Richtung Würzburg zwischen Messenbach-Walderschaff und Weibersbrunn. Defekter LKW, 6 Kilometer Stau, eine Dreiviertelstunde obendrauf. Die A5 Basel Richtung Karlsruhe zwischen dem Dreieck Weil am Rhein und dem Dreieck Neuenburg wird gebaut. 3 Kilometer Stau, Viertelstunde plus. Die A5 Frankfurt Richtung Karlsruhe zwischen Weiterstadt und dem Darmstädter Kreuz gibt es 4 Kilometer Stau und 20 Minuten mehr. A66 Wiesbaden Richtung Frankfurt zwischen Hattersheim und Kelkheim nach einem Unfall 3 Kilometer Stau, Viertelstunde mehr. Und die A67 noch Darmstadt Richtung Mönchhof-Dreieck zwischen Rüsselsheim Ost und dem Mönchhof-Dreieck 4 Kilometer Stau, eine knappe halbe Stunde plus. Alle Infos vom Verkehr natürlich auch auf swr4.de. Wünsche eine gute Fahrt.
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4: 28 Grad haben wir in Prüm und Leutkirch. Albstadt meldet 30 und Bad Ems sogar 33 Grad. Bernd Martlehner hat die Wetteraussichten.
5: Heute Abend und Nacht bilden sich örtlich Gewitter mit Platzregen, vereinzelt auch Hagel und Sturm. Sonst ist es trocken und aufgelockert. Es bleibt sehr lau mit Tiefstwerten zwischen 20 und 16 Grad. Morgen ziehen teils heftige Regengüsse und Gewitter durch. Nur vorübergehend scheint die Sonne. In der Nordwesthälfte Baden-Württembergs wird es am Nachmittag trockener. Die Temperaturen erreichen nur noch 20 bis 25 Grad. Das Wochenende ist etwas wärmer mit Sonne, Wolken und vereinzelt Regen.
4: Mit Jens Vogt. So, und wir sind unserer Zeit mal wieder weit voraus heute Abend. Mit Earth and Fire und Weekend. Schönen Feierabend.
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0: Das ist der Barry in SWR 4. Der sorgt für besten Soul aus den 70ern. 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Die der beiden Studenten Jenny und Oliver.
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Abend hier in SWR 4 mit den Stranglers. Und Golden Brown, bitte einmal Vorsicht, es brennt ein PKW auf der A3 Frankfurt Richtung Würzburg zwischen Wertheim-Lenkfurt und Helmstadt. Brennender PKW, hier auch Sichtbehinderungen durch dichten Rauch. Fahren Sie bitte vorsichtig.

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1: Halb sieben haben wir's. Weiter Vorsicht bitte auf der A3 Frankfurt Richtung Würzburg. Hier brennt ein PKW. Deswegen auch Sichtbehinderungen durch Rauch zwischen Wertheim-Lenkfurt und Helmstadt. Das sind die Staus heute Abend auf der A3 Frankfurt Richtung Köln. 8 Kilometer zwischen dem Frankfurter Kreuz und dem Wiesbadener Kreuz. Sie brauchen eine halbe Stunde mehr. Die A3 Frankfurt Richtung Würzburg zwischen Bessenbach-Walderschaff und Weibersbrunn. Defekter LKW, weiter 6 Kilometer Stau. Auch hier eine halbe Stunde plus. Die A5 Basel Richtung Karlsruhe zwischen dem Dreieck Weil am Rhein und dem Dreieck Neuenburg. An der Baustelle noch 2 Kilometer stockender Verkehr. Und die A5 Frankfurt Richtung Karlsruhe zwischen Bruchsal und Karlsruhe Nord. Fahrzeugteile auf der Fahrbahn, deswegen hier 2 Kilometer Stau. Vorsicht, das Stauende hier in einer Kurve. Alle Infos vom Verkehr natürlich auch auf swr4.de. Eine gute Fahrt.
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1: 33 Grad in Wertheim und Germersheim. Bacharach und Friedrichshafen melden 31 Grad. In Rheinland-Pfalz ziehen von Westen her schon die ersten Schauer und später auch Gewitter rein, die sich in der kommenden Nacht dann bis Baden ungefähr vorarbeiten. Der Rest bleibt noch trocken bei 20 bis 16 Grad. Morgen dann von West nach Ost kräftige Schauer und Gewitter. Es wird vermutlich der komplette Südwesten betroffen sein. Erst am Nachmittag wird es wieder ein bisschen freundlicher. Es wird deutlich kühler morgen mit nur noch höchstens 25 Grad.
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1: Und mit jeder Menge Schottenröcke heute, die können Sie in Freiburg bewundern. Denn die Fans des FC Motherwell sind in der Stadt zum Quali-Rückspiel in der Conference League gegen die Freiburger. Das Hinspiel ja schon glasklar. 3-1 für Freiburg, da sollte nichts mehr schiefgehen. Sie können sich das Spiel live im Fernsehen angucken. Der SWR überträgt nämlich ab sofort. Und auch hier in SWR 4 erfahren Sie natürlich, wie es ausgeht.
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0: Brown-Eyed Girl in SWR 4, an dem Van Morrison Gefallen gefunden hat, im Jahr 67, lange her. So, nochmal ein ziemlich heißer Tag bei uns im Südwesten. Und wie das an heißen Tagen manchmal so läuft, die Abkühlung gibt's in Form von heftigen Gewittern. Bernd Martlehner, SWR 4 Wetterexperte heute Abend, die sind auch zum Teil schon da, ne?
1: Ja, nur sind sie nicht heftig. Im Moment ist alles im Bereich harmlos. Zum Beispiel Landkreis Bad Kreuznach, die ersten Schauer noch ohne Gewitter momentan. Es fehlt so ein bisschen der Antrieb. Es ist ja potenziell eine sehr energiereiche Luftmasse über uns, aber die ist sozusagen noch gedeckelt. Und erst wenn dieser Deckel gehoben wird, kann es etwas heftiger werden im Laufe des Abends und in der Nacht von Südwesten her. Frankreich hat zum Teil schon die großen Gewitter Wolken mit Hagel und mit Sturmböen, die örtlich auch im Laufe der Nacht eben zu uns reinkommen können. Der Schwerpunkt liegt wahrscheinlich in Rheinland-Pfalz und in der Nordwesthälfte von Baden-Württemberg. Aber auch in diesen Regionen wird nicht jeder jetzt von einem Donnerschlag aus dem Bett geworfen werden. Das sind immer nur stellenweise Ereignisse und drumherum bleibt es ruhig. Aber es ist überall sehr mild in der Nacht. Wir haben noch lange, lange Zeit über 20 Grad und erst später geht es dann runter, zumindest in den Gewittergüssen und im Bergland in den Senken drin bis auf 16 Grad.
0: So, und morgen am Freitag, Bernd, geht's fröhlich so weiter mit den Gewittern, ne?
1: Ja, durchaus. Also wir haben immer noch diese dampfige Luftmasse über uns, die allerdings jetzt nicht mehr so extrem aufgeheizt werden kann, weil zum großen Teil die Sonne fehlt. 20 bis 25 Grad sind's. Schauer und Gewitter aus der Nacht heraus schon in den frühen Morgenstunden aktiv und es wird wahrscheinlich so eine richtige Schauer- und Gewitterfront dann über Baden-Württemberg vor allen Dingen hinweg rauschen. Davor Richtung Alpen, also östlicher Bodensee, Allgäu vor allen Dingen noch ein paar Sonnenfenster, die dann von diesem Schauer- und Gewitterbrei sozusagen verdeckt werden. Da kann es örtlich sehr kräftig zur Sache gehen. Starkregen, lokal Straßen unter Wasser, Hagel und Sturmböen. Dahinter auch ab und zu noch Schauer und Gewitter. Aber bis zum Abend wird es immer weniger. Gerade in Rheinland-Pfalz und auch in Nord- und Mittelbaden eine gewisse Entspannung. Morgen im Laufe des Nachmittags immer trockener, ab und zu sonnige Phasen.
0: Da sind wir dann doch wieder versöhnt. Bernd Martlehner mit dem ausführlichen Wetter hier heute Abend in SWR 4.

Donnerstag Feierabend. Wir haben zwei Dinge für Sie. Einmal Paul Anka und zum zweiten eine ungesicherte Unfallstelle. Vorsicht bitte, A67 Darmstadt Richtung Mannheim zwischen dem Darmstädter Kreuz und Funkstadt. Paul Anka ist schöner, finde ich.

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1: Heute mit Wolfgang Metz aus Tübingen einen schönen guten Abend. Ich komme völlig schweißgebadet auf dem Friedhof an. Ich habe dort gleich eine Trauerfeier. Es ist einer der heißesten Tage im Jahr und ich bin super spät dran. Auf der Straße war die Hölle los und dann habe ich vor dem Friedhof ewig nach einem Parkplatz gesucht. Ich bin völlig gestresst. Vor der Trauerhalle steht schon der Friedhofsbeamte. Als er mich sieht, kommt er mir entgegen. Ich begrüße ihn und sage sofort, es tut mir sehr leid, dass ich so knapp komme. Und ich möchte ihm erklären, warum. Doch so weit komme ich gar nicht. Er lächelt mich an und sagt, gar kein Problem, es reicht noch gut. Kommen Sie erstmal in Ruhe rein, da ist es auch ein bisschen kühler. Ich atme gleich ein wenig durch. Trotzdem, es sind nur noch 5 Minuten. Als wir in der Sakristei sind, ziehe ich die Liedblätter aus der Tasche, die noch gefaltet werden müssen. Ich möchte damit anfangen, aber der Friedhofsbeamte nimmt sie mir sofort ab und kümmert sich darum. Ich bedanke mich. Das entlastet mich in dieser Situation wirklich sehr. In der Trauerhalle steht die Luft. Bevor die Feier beginnt, begrüßt der Beamte die Trauergäste und sagt, dass für alle noch Wasser bereitsteht und dass wir nachher draußen ganz in Ruhe zum Grab laufen werden, jeder in seinem Tempo. Und dann beginnen wir. Nach der Feier reden wir noch miteinander und ich merke, dass es dem Friedhofsbeamten wirklich wichtig ist, dass hier Menschen würdig verabschiedet werden und dass die Trauernden dafür hier einen guten Ort haben. Ich bin so beeindruckt von ihm. Gerade bei dieser Hitze, bei der gefühlt alle Menschen, denen ich begegne, entweder in den Seilen hängen oder total gereizt sind. Ich würde gut verstehen, wenn er in dieser Situation einfach nur seinen Job machen und sich nicht auch noch um meine Liedzettel und Wasser für die Angehörigen kümmern würde. Aber das kam für ihn nicht in Frage. Mir hat das so gut getan, weil er so ruhig und bedacht geblieben ist. Solche Menschen sind so wichtig, die Ruhe bewahren, die mir ihre Ruhe leihen und schenken. Gerade dann, wenn es stressig und hektisch wird. Diese Menschen sorgen nicht nur für Ruhe, sondern auf ihre Weise auch für Frieden. Weil in einer so angespannten Atmosphäre auch schnell ein Streit aufkommen kann. Ich habe an diesem Tag die Erfahrung gemacht, dass Frieden dort beginnt, wo jemand sagt, kein Problem, es reicht noch gut. Wolfgang Metz aus Tübingen von der Katholischen Kirche.
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2: Um 19 Uhr mit Christian Röhnspieß. Guten Abend. Die EU fordert mehr Jugendschutz bei Instagram und Co. Am Bodensee beginnt die Apfelernte. Das Wetter am Abend und in der Nacht örtlich Schauer oder Gewitter. Morgen teils heftiger Regen bei 20 bis 25 Grad. Die EU-Kommission erwartet vom Facebook-Mutterkonzern Meta einen besseren Jugendschutz auf seinen Plattformen, auch in Europa. Das Unternehmen hatte gestern einem milliardenschweren Vergleich mit fast allen US-Bundesstaaten zugestimmt und sich zu weitreichenden Änderungen verpflichtet. Aus Brüssel berichtet Katrin Schmidt.
3: Die EU-Kommission steht nach dem Vergleich in den USA in engem Kontakt mit dem Meta-Konzern, denn klar sei, dass Kinder und Jugendliche in Europa den mindestens gleichwertigen Schutz bekommen müssten, heißt es heute von der Brüsseler Behörde. Und die Schutzmaßnahmen, zu denen sich Meta in den USA nun verpflichtet hat, entsprechen im Grundsatz auch den Forderungen der EU-Kommission. Also konkret etwa Zeitlimits für Minderjährige, was die Nutzung von Facebook und Instagram angeht, das Ausblenden von Likes und das Verbot von Beauty-Filtern. Die EU-Kommission war im vergangenen Monat zu dem Ergebnis gekommen, dass der Konzern mit seinen Plattformen klar gegen die europäischen Digitalgesetze verstößt.
2: Nach der verheerenden Sturzflut am Himalaya suchen Helfer in den Schlammmassen nach mehr als 1.300 Vermissten. Gleichzeitig steigt die Zahl der Todesopfer immer weiter. Bisher wurden in Nepal und Tibet mindestens 362 Tote geborgen. Die gigantische Flutwelle geht einem Experten zufolge auf einen Gletschersturz zurück. Es drohten allerdings weitere Überschwemmungen, weil am Ausgangspunkt der Sturzflut noch nicht alles aufgestaute Wasser abgeflossen sei. Damit zu den Nachrichten aus Baden-Württemberg. Am Bodensee hat heute offiziell die Apfelsaison begonnen. Im Vergleich zu den vergangenen Jahren rechnen die Obstbauern in der Region in diesem Jahr mit einer geringeren Ernte, nämlich mit rund 220.000 Tonnen. Jan-Niklas Bauscher mit den Details.
4: Das seien rund 9% weniger verglichen mit dem Durchschnitt der letzten 5 Jahre. Die geringere Ernte sei vor allem auf die Hitze und Trockenheit im Juli und August zurückzuführen. Gerade anhaltende Phasen ohne Regen würden dazu führen, dass die Äpfel weniger wachsen und am Ende kleiner sind. Trotzdem rechnet die Obstregion Bodensee mit einer hohen Qualität und mehr Süße. Die Apfelernte dauert rund 8 Wochen bis Ende Oktober. Als erstes werden die Sorten Gala und Elster gepflückt. Dann folgen unter anderem Jonagold und Kanzi.
2: Der baden-württembergische Innenminister Hagel hält es für möglich, dass auf dem Gelände der ehemaligen Graf-Stauffenberg-Kaserne in Sigmaringen künftig Geflüchtete und die Bundeswehr untergebracht werden. Im Augenblick befindet sich in der Kaserne eine Landeserstaufnahmestelle für Geflüchtete. Voraussichtlich im Oktober soll dort die Bundeswehr wieder einziehen. Offenbar gibt es bereits konkrete Pläne, welche Gebäude der Lea aufgegeben werden. 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
5: Recht entspannt heute Abend. Die A3 Frankfurt Richtung Köln. Hier noch 5 Kilometer Stau zwischen dem Frankfurter Kreuz und dem Wiesbadener Kreuz. Knappe 20 Minuten plus. Die A3 Frankfurt Richtung Würzburg. Hier 6 Kilometer Stau wegen eines defekten LKW zwischen Wessenbach, Walderschaff und Weibersbrunn. Auch hier 20 Minuten mehr. Und die A5 Frankfurt Richtung Karlsruhe zwischen Bruchsal und Karlsruhe Nord. Fahrzeugteile auf der Fahrbahn, deswegen 2 Kilometer Stau. Vorsicht, das Stauende weiter in einer Kurve. Und das war's. Alle Verkehrsinfos jederzeit auf swr4.de. Kommen Sie gut durch.
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5: 30 Grad in Kusel, 31 in Böblingen, Leutkirch meldet 28 und Ludwigshafen sogar noch 33 Grad. Die Wetteraussichten hat Bernd Martlehner.
6: Heute Abend und Nacht bilden sich örtlich Gewitter mit Platzregen, vereinzelt auch Hagel und Sturm. Sonst ist es trocken und aufgelockert. Es bleibt sehr lau mit Tiefstwerten zwischen 20 und 16 Grad. Morgen ziehen teils heftige Regengüsse und Gewitter durch. Nur vorübergehend scheint die Sonne. In der Nordwesthälfte Baden-Württembergs wird es am Nachmittag trockener. Die Temperaturen erreichen nur noch 20 bis 25 Grad. Das Wochenende ist etwas wärmer mit Sonne, Wolken und vereinzelt Regen.
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5: Eine ganze Stunde lang feiern wir die guten alten 70er hier in SWR 4 und zwar immer dann, wenn Sie gerade auf dem Weg nach Hause sind. Das nennt man ja Feierabend. Und jetzt wissen Sie auch warum. Wir holen uns unsere Jugend zurück. Und das geht mit der Musik von damals natürlich perfekt. Wir haben getanzt zu Relight My Fire von Dan Hartman. Wir haben sonntags lange geschlafen mit Beautiful Sunday von Daniel Boone. Und wir haben natürlich auch heimlich geknutscht im Dunkeln mit der Musik von Tom Pace.
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hier in den 70er nach 7. Dan Hartman, Relight My Fire, 79 war das, SWR 4 mit unserer kleinen Spezialstunde, in der wir nur 70er spielen. Sie haben also reichlich Zeit, in schönen Jugenderinnerungen zu schwelgen. Jetzt mit dem Jahr 1970. Das war für George Harrison ein zwiespältiges. Das hat ihm zum einen seinen größten Hit außerhalb der Beatles beschert, My Sweet Lord nämlich. Zum anderen hat ihm dieser Song aber auch jede Menge Ärger eingebracht. Er wurde nämlich des geistigen Diebstahls beschuldigt von den Machern dieses Klassikers hier. He's so Schiffern sind das. He's so fine. Hört sich genauso an wie My Sweet Lord. Das fanden zumindest die Komponisten und haben damit tatsächlich vor Gericht gewonnen. George Harrison musste bezahlen, obwohl er sich keiner Schuld bewusst war. Hat er immer wieder geschworen, er selber hätte sich am frei verfügbaren Gospel-Song Oh Happy Day orientiert. Es gibt ja in der Musik diesen schönen Spruch, in jedem guten neuen Song stecken mindestens zwei alte. Der passt. In diesem Fall hier, George Harrison.

70er. T-Rex in SWR4 mit Get It On. Und sehr schöne Post kommt über die SWR4-App von Birgit. Ich habe in der vergangenen Woche zufällig das erste Mal die 70er nach 7 bei euch gehört. Und seitdem läuft mein Radio jeden Abend um diese Zeit. Super klasse. Das freut uns, liebe Birgit. Und mit diesem 70er hier macht man nie was falsch. Der wird auch noch auf der Silberhochzeit unserer Enkelkinder laufen. Zu Recht ist John Paul Young. Love

0: You've Got a Friend, die wunderschöne Version von Carole King.
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0: Kurz nach 7:30 geht los mit einer ungesicherten Unfallstelle auf der Autobahn 61 Koblenz Richtung Ludwigshafen. Hier bitte aufpassen zwischen Laudert und Rheinböllen. Vorsicht auch auf der B290 Crailsheim-Ahlen. Auch hier eine noch nicht abgesicherte Unfallstelle zwischen Schwabsberg und dem Abzweig nach Frankenreute. Die A3 Frankfurt Richtung Köln, hier noch 4 Kilometer Stau und eine Viertelstunde plus zwischen Kelsterbach und Raunheim. Die A5 Frankfurt Richtung Karlsruhe zwischen Bruchsal und Karlsruhe Nord. Defektes Fahrzeug sorgt für 5 Kilometer Stau und 40 Minuten plus. Und A61 Ludwigshafen Richtung Koblenz, hier 3 Kilometer Stau zwischen Koblenz-Dieblich und Koblenz-Metternich. Sie brauchen 20 Minuten mehr. Alle Infos vom Verkehr natürlich auch auf swr4.de. Kommen Sie gut durch.
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0: 29 Grad in Lauheim, 30 sogar noch in Neuwied. Schwetzingen meldet 33 Grad und in Birkenfeld etwas frischere 27 Grad. Es wird so langsam unruhig bei uns im Südwesten. Schauer und Gewitter ziehen durch. In den kommenden Stunden vor allem durch Rheinland-Pfalz. Morgen tagsüber ist dann der gesamte Südwesten dran. Erst am Nachmittag zieht das Ganze morgen ab. Dann bekommen Sie eventuell auch noch ein bisschen Sonne. Kommende Nacht 20 bis 16 Grad, morgen tagsüber dann deutlich kühler mit 20 bis 25 Grad.
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0: Die Sie auch als Podcast bekommen in ARD Sounds und in der SWR 4 App. Und falls Sie die 70er nach 7 dann morgens beim Frühstück hören, was dann ja geht, dann passt der nächste Klassiker perfekt. Jetzt hier live im Radio eher nicht. Das gebe ich zu. Trotzdem wunderschön. Cat Stevens.
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sind wir doch alle, oder? Lost in Music. Sister Sledge wussten das schon im Jahr 79. Heute Abend hier in den 70er nach 7 in SWR 4. Jetzt kommt ein verzweifeltes Liebeslied, in dem es um Armut und Hoffnungslosigkeit in einer anonymen Großstadt geht. Und das Einzige, was die Menschen dort noch haben, ist die Liebe. Ain't No Love in the Heart of the City, ganz zerbrechlich dargeboten im Jahr 74 von Bobby Blue Bland. Eine der Soul-Legenden Amerikas. Die etwas Jüngeren unter Ihnen haben eventuell gerade gestutzt. Ain't No Love in the Heart of the City, das ist doch ein Hardrock-Stück von Whitesnake. Ja, auch. Whitesnake haben das Ding 4 Jahre später gecovert als erste Single der Band überhaupt und damit mal ganz nebenbei gezeigt, was man aus diesem verzweifelten Liebeslied noch so alles machen kann. Auch die Version von Whitesnake, damals sehr, sehr prominent. Spielen wir die Tage vielleicht auch mal hier in den 70er nach 7. Heute kommt das wunderschöne Original. Das Zerbrechliche von Bobby Blue Bland. Ain't No Love in the Heart of the City. In SWR 4.

70er nach 7. Hier in SWR 4 mit Jens Vogtheutel spielen sich jeden Abend eine ganze Stunde lang quer durch das beste Musikjahrzehnt aller Zeiten. Mit Disco, mit Soul und Blues, mit Glamrock, Country. Und heute haben wir sogar eine Querflöte mit dabei. Ganz genau.

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1: Um 20 Uhr mit Lisa Kupper. Die Europäische Fußballunion UEFA bereitet eine Strafanzeige gegen FIFA-Chef Infantino vor. Wegen der Pläne, Teile der WM an private Investoren zu verkaufen, wirft sie ihm kriminelle Misswirtschaft vor. ARD-Sportreporter Stefan Kersthold.
2: Der Europäische Verband fordert die FIFA und beteiligte Finanzinstitute daher zur Herausgabe von Unterlagen aus dem gescheiterten Projekt auf. Das geht aus einem 60-seitigen Dokument an ein Distriktgericht im US-Bundesstaat Florida hervor. Die UEFA fordert nach wie vor Infantinos Rückzug. Infantino hatte sein Vorhaben, Anteile an Turnieren des Weltverbandes an private Investoren, auch aus dem Umfeld von US-Präsident Donald Trump zu verkaufen, nach massiver Kritik aufgegeben.
1: Der VfB Stuttgart spielt in der Fußball-Champions League unter anderem bei Inter Mailand und zu Hause gegen Atletico Madrid. Das hat die Auslosung in Monaco ergeben. Die Bayern haben ein Heimspiel gegen Arsenal London und müssen unter anderem bei Manchester United und Atletico spielen. Borussia Dortmund spielt zu Hause gegen Inter Mailand und auswärts beispielsweise bei Arsenal und Aston Villa. Die EU-Kommission erwartet vom Facebook-Mutterkonzern Meta einen besseren Jugendschutz auf seinen Plattformen, auch in Europa. Meta hatte gestern in den USA einem milliardenschweren Vergleich mit fast allen Bundesstaaten zugestimmt und sich zu weitreichenden Änderungen verpflichtet. Die EU-Kommission fordert beispielsweise Zeitlimits für Minderjährige bei der Nutzung von Facebook und Instagram, das Ausblenden von Likes und das Verbot von Beauty-Filtern. Mehrere EU-Länder fordern drastische Kürzungen bei der zukünftigen Finanzplanung. Bundeskanzler Merz nannte die Pläne schlicht unbezahlbar. Deutschland, Dänemark, Schweden, die Niederlande, Österreich und Finnland seien sich einig, dass der Vorschlag der Kommission um mehrere hundert Milliarden Euro gekürzt werden müsse. Für den Haushalt von 2028 bis 2034 will die Kommission einen Finanzrahmen in Höhe von knapp 2 Billionen Euro. Heute Abend startet ein neuer Wettersatellit ins All. Die Europäische Raumfahrtagentur will damit Unwetter noch präziser vorhersagen. Aus 36.000 Kilometern Höhe soll der Satellit Bilder auf die Erde schicken und dadurch die Vorhersagen für Europa und Nordafrika verbessern. Vor allem Unwetter wie Gewitter, Sturzfluten oder Wirbelstürme. Das Wetter für Baden-Württemberg und Rheinland-Pfalz. In der Nacht vor allem in Rheinland-Pfalz und Baden Schauer und Gewitter, Tiefstwerte 20 bis 16 Grad. Morgen Schauer und teils kräftige Gewitter mit Platzregen, Hagel und Sturmböen. Dazu deutlich kühler bei maximal 20 Grad in Leutkirch und bis zu 25 Grad in Worms. Am Wochenende Sonne und Wolken, nur vereinzelt Regen und bis 26 Grad. Und zum Abschluss noch die Zeit, es ist 20.03 Uhr.
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3: Bitte einmal Vorsicht auf der Autobahn 8 Karlsruhe Richtung Stuttgart. Defektes Fahrzeug behindert hier zwischen dem Dreieck Karlsruhe und Karlsbad. Die A5 Karlsruhe Richtung Frankfurt zwischen Kronau und dem Kreuz Walldorf 4 Kilometer Stau, dauert eine knappe halbe Stunde mehr. Die A5 Frankfurt Richtung Karlsruhe zwischen Bruchsal und Karlsruhe Nord sorgt ein defektes Fahrzeug immer noch für 5 Kilometer Stau und 40 Minuten plus. Die Autobahn 61 Ludwigshafen Richtung Koblenz zwischen Koblenz-Waldisch und Koblenz-Metternich 2 Kilometer Stau, 10 Minuten mehr. Und die Autobahn 61 Koblenz Richtung Ludwigshafen ist wegen eines Unfalls zwischen Laudert und Rheinböllen gesperrt. Hier gibt es 4 Kilometer Stau und die letzte freie Ausfahrt im Moment ist Laudert. Alle Verkehrsinfos jederzeit auf swr4.de und wir wünschen eine gute Fahrt.
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4: Ganz herzlich willkommen zum allergoldigsten Donnerstag der Woche. Der ist so goldig, weil wir mit dem allergoldigsten Musikmix die nächsten 3 Stunden genießen werden. Ein paar Stories gibt's on top. Schreiben Sie mir doch gerne mal, wo und wie Sie die Goldies hören. Direkt, weil Sie den Donnerstag als festen Goldies-Abend im Kalender oder auch im Kopf haben zum Beispiel. Oder hören Sie die Sendung immer nach? Also wenn Sie Zeit haben und dann hören Sie den Podcast, manchmal oder vielleicht auch immer. Ganz egal, wann und wo. Ich freue mich, dass Sie jetzt dabei sind und wir steigen ein mit Superstition von Stevie Wonder. Das ist die Warnung, sich nicht in Aberglauben zu verrennen. Nö, deswegen sage ich auch gar nicht, Goldies hören, das bringt Glück. Aber Goldies hören macht glücklich. So weit lehne ich mich aus dem Fenster. Now, bring it on, Stevie. Superstition.
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Brown Girl in the Ring. Das ist ein Disco-Hit von Boney M. gewesen und eigentlich ein Calypso-Song, also ein Volkslied von Jamaika. Gewünscht hat sich das der Thorsten mit seiner Silke. Die sitzen nämlich im Garten in Bruchhausen und wollten das hören, weil sie einfach Boney M. lieben und die ganzen Nachbarn auch zu hören. Und alle warten auf diesen Song. Dann sind jetzt alle zufrieden. Der Thorsten schreibt, macht weiter so, ihr seid die Besten. Wir hören 24 Stunden SWR 4. Na, das ist doch wunderbar. Sehr schön. Vielen Dank dafür, für die Treue zu SWR 4. Hier sind die SWR 4 Goldies mit einer Perle jetzt und auch einer Premiere in dieser Sendung von MFSB, von Mother, Father, Sister, Brother. Das ist ein locker gestricktes Orchester gewesen oder eine Band aus exquisiten Studiomusikern in Philadelphia. Also sozusagen die Houseband des Philly Sound. Die haben bei vielen Künstlern bei den Aufnahmen gespielt, bei den Three Degrees zum Beispiel. Und die Titelmelodie der Kultsendung Soul Train haben sie auch beigesteuert. TSOP, The Sound of Philadelphia.

Ja, ganz typisch für den Philly-Sound und für MFSB. Dickstreicher und Bläser nicht kleckern, sondern richtig klotzen. Und Tanzmusik ist das natürlich vom Feinsten. KG ist auf dem Soundtrack von Saturday Night Fever drauf und das ist auch kein Zufall. Hier ist KG von MFSB.

0: Der Sonnenuntergang auf der Waterloo Bridge, ja, der ist auch schon durch. Und die große Hitze ist auch durch, wahrscheinlich. Kühler tut uns allen gut, oder? Meine alte Hundedame Fini, die ist jetzt 18. Die hat wahnsinnig gelitten unter der Hitze. Ich habe gedacht, die übersteht das nicht. Jetzt, bei 25, morgens sogar 19 Grad, da rennt und springt sie wieder, als wäre sie ein junger Hund. Mein selber Schnäuzchen. Aber den meisten Menschen geht's doch genauso. Ich habe nur eine einzige Freundin, die die Hitze toll fand. Aber zur Goldie-Zeit abends war es ja immer schon erträglicher. Da hat es ja dann nur noch 30 Grad gehabt. Auch schön, aber kühler ist den meisten doch lieber, oder? Musikwünsche und Anmerkungen zur Sendung gerne als Mail ins Studio schicken. Über unsere App geht das oder über unsere Homepage, das ist swr4.de, oder auch über WhatsApp, das ist ja mein Favorit, da können Sie schreiben oder auch anrufen, das finde ich am besten. Und hier kommt die Nummer dafür.
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0: Post aus Schorndorf ist gekommen von Karl-Heinz Scholder. Er schreibt, ihr macht tolle Sendungen, genau meine Musik. Ich würde mich freuen, in Gedenken an Tina Turner mal wieder The Best zu hören. Mein früherer Spruch in den Discos war immer, den Song hat sie für mich geschrieben. Okay, Karl-Heinz, ich lasse es einfach mal so stehen und lasse es wirken. Hier ist Tina Turner, The Best.

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0: Donnerstagabend, kurz nach 8:30.
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0: Geht los mit einer Unwetterwarnung für den Südwesten von Baden-Württemberg. Genauer gesagt für die Regionen Lörrach, Waldhut, Freiburg und Emmendingen. Denn von Frankreich her ziehen schwere Gewitter auf. Starkregen, Sturmböen und etwa 3 Zentimeter große Hagelkörner sind möglich. Dann auf die Straßen, auf die A5, Karlsruhe Richtung Frankfurt. Hier noch 3 Kilometer Stau und eine Viertelstunde plus zwischen Kronau und dem Kreuz Waldorf. Auf der A5, Frankfurt Richtung Karlsruhe, zwischen Bruchsal und Karlsruhe Nord. Defektes Fahrzeug, 4 Kilometer Stau, 30 Minuten plus. Und auf der Autobahn 61, Koblenz Richtung Ludwigshafen, wird der Verkehr zwischen Laudert und Rheinböllen an der Unfallstelle mittlerweile vorbeigeführt. Keine Sperrung mehr, aber 5 Kilometer Stau und auch hier eine halbe Stunde mehr. Alle Verkehrsinfos jederzeit auf swr4.de. Wir wünschen eine gute Fahrt.
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0: 30 Grad haben wir immer noch in Backnang, 26 in Laupheim und Hachenburg, Schweich meldet 27 Grad. In Rheinland-Pfalz ziehen von Westen her schon die ersten Schauer und kurzen Gewitter rein, die sich in der kommenden Nacht, wie gehört, dann bis Baden ungefähr vorarbeiten. Der Rest bleibt noch trocken bei 20 bis 16 Grad. Morgen tagsüber dann von West nach Ost kräftige Schauer und Gewitter. Es wird vermutlich der komplette Südwesten dann betroffen sein. Erst am Nachmittag wird es wieder ein bisschen friedlicher. Es wird deutlich kühler sein morgen mit höchstens 25 Grad.
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2: Hallo zusammen zurück. Hier sind die Goldies. Rod Stewart ist ja immer noch eine coole Socke. Aber in den 70ern, da war er ein echt heißer Feger. Der hatte immer die schönsten Frauen an seiner Seite. Die im Song, die nennt er nur Hot Legs. Die verfolgt ihn. Das war heftig, hat er mal erzählt. Damals in der Zeit bei den Faces haben sich die Frauen ihm an den Hals geschmissen. Ja, und da war er auch ein Womanizer. Weshalb damals 1977 Britt Ekland das Bond Girl mit ihm Schluss gemacht hat. 1977 war das. Und da kam auch Hot Legs raus.

Am Abend mit Lynn Anderson im Rosengarten. Das geht in den Goldies auf SWR 4. Jetzt haben wir drei Brüder, Ronnie, Charlie und Robert Wilson aus Tulsa, Oklahoma. Und die haben sich früh für Musik interessiert, aber nicht, wie man denken könnte, geografisch gesehen für Country Music, sondern in der Pfingstkirche ihres Vaters erstmal Gospel und haben da auch Instrumente gelernt, zum Beispiel auch das Klavier zu spielen. Dann sind sie aber auf R&B umgestiegen, Soul und Disco, schwarze Musik, Black Music haben wir das früher immer genannt. Alle drei, eigentlich als sie 14 waren, einer nach dem anderen ist irgendwie flügge geworden in der Musik auch und sind nach L.A. gegangen als Heimat ihrer Musik. Sie hießen ursprünglich Greenwood, Archer und Pine Street Band. Aber das war zu lang für Konzertplakat, das hat nicht draufgepasst. Also haben sie es verkürzt auf die Initialen. Greenwood, Archer, Pine Street, also GAP, Gap Band. Und sie war natürlich outstanding. In dem Song ist das ein Kompliment für eine Frau, die outstanding ist. Übrigens, das hier war auch die Gap Band. Ja, jetzt ist es wieder im Ohr und im Kopf und es geht nicht mehr weg bis morgen früh. Die Gap Band, die war in den schwarzen Clubs oder auch in den Clubs mit schwarzer Musik Standard und jeden Abend dabei. Sie war eben outstanding.

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Ja, auf Deutsch hört sich das irgendwie ja, anders an. SWR 4, die Goldies hier mit einem Musikwunsch, die Andrea Weicher aus Pfalz-Grafenweiler hat geschrieben. Sie hat mir zwei Wünsche zur Auswahl aufgeschrieben. Sehr schön, Barry Ryan mit It Is Written oder Donna Summer oder Vangelis mit State of Independence. Und ich habe mir State of Independence rausgesucht, und zwar in der Quincy Jones-Version mit Donna Summer. Quincy dachte, ein Chor wäre schön bei dem Song, und er hat ein paar Freunde angerufen. Und wenn ein Starproduzent in seinem Telefonbüchlein die Nummern durchkämmt, dann kommt als Chor dabei heraus Lionel Richie, Dionne Warwick, Michael Jackson, Brenda Russell, Christopher Cross, James Ingram, Kenny Loggins und dann noch ein bisschen von Stevie Wonder. Das war im Grunde schon das Warmton für das Gemeinschaftsprojekt We Are The World. Der Song, den haben Michael Jackson und Lionel Richie geschrieben, und produziert wurde das Ganze von Quincy Jones. Und dabei hat er dann noch viele weitere seiner berühmten Freunde aus seinem Büchlein angerufen. Das war dann 3 Jahre später. Aber hier haben wir Donna Summer. State of Independence. Was für ein großartiger Song. Vielen Dank, Andrea in Pfalz-Grafenweiler, für diesen Vorschlag.

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1: Um 21 Uhr mit Lisa Kupper. Der Facebook-Mutterkonzern Meta muss seinen Jugendschutz wohl bald auch in Europa verbessern. Darauf pocht die EU-Kommission. Meta hatte gestern in den USA einem milliardenschweren Vergleich mit fast allen Bundesstaaten zugestimmt, um einen Prozess wegen Suchtgefahren abzuwenden. Brüssel-Korrespondentin Katrin Schmidt mit den Einzelheiten.
2: Die EU-Kommission steht nach dem Vergleich in den USA in engem Kontakt mit dem Meta-Konzern, denn klar sei, dass Kinder und Jugendliche in Europa den mindestens gleichwertigen Schutz bekommen müssten, heißt es heute von der Brüsseler Behörde. Und die Schutzmaßnahmen, zu denen sich Meta in den USA nun verpflichtet hat, entsprechen im Grundsatz auch den Forderungen der EU-Kommission. Also konkret etwa Zeitlimits für Minderjährige, was die Nutzung von Facebook und Instagram angeht, das Ausblenden von Likes und das Verbot von Beauty-Filtern.
1: Deutschland droht, sein Klimaziel im laufenden Jahr zu verfehlen. Zu diesem Ergebnis kommt die Denkfabrik Agora, wie die FAZ berichtet. Demnach ist der Ausstoß von klimaschädlichen Treibhausgasen in den ersten 6 Monaten nur leicht gesunken und das trotz der hohen Energiepreise. Sollte der Emissionsausstoß in diesem Tempo weitergehen, sei das Klimaziel bis Jahresende nicht zu erreichen. Das Bundesumweltministerium warnt, die Berechnungen kämen zu früh. Die Europäische Fußballunion bereitet eine Strafanzeige gegen FIFA-Chef Infantino vor. Das geht aus einem Dokument hervor, über das mehrere Medien berichten. Darin heißt es, die UEFA und andere Parteien bereiteten wegen der misslungenen Investorenpläne ein Strafverfahren vor. Der Vorwurf: kriminelle Misswirtschaft. Außerdem fordert der Verband weiterhin Infantinos Rücktritt. Der FIFA-Chef wollte Anteile an Turnieren des Weltverbands an private Investoren verkaufen, gab die Pläne wegen massiver Kritik aber wieder auf. Fußball-Bundesligist SC Freiburg hat die Ligaphase der Conference League erreicht. Die Breisgauer gewinnen gegen die Schotten des FC Motherwell mit 4:1. Aus der ARD-Sportredaktion berichtet Ann-Kathrin Rose.
3: Scherhand hatte den Sportclub früh in Führung gebracht. Den Schotten aber gelang noch vor der Halbzeit der Ausgleich. Nach dem Seitenwechsel agierten die Freiburger konsequenter. Ab der 57. Minute in Überzahl machten dann Marzanovic, Irie und Gotto mit ihren Treffern alles klar. Freiburg bezwingt Motherwell auch im Rückspiel und zieht mit dem 4:1 in die Ligaphase der Conference League ein.
1: Das Wetter für Baden-Württemberg und Rheinland-Pfalz. In der Nacht vor allem in Rheinland-Pfalz und Baden Schauer und Gewitter, Tiefstwerte 20 bis 16 Grad. Morgen Schauer und teils kräftige Gewitter mit Platzregen, Hagel und Sturmböen. Dazu deutlich kühler bei maximal 20 Grad in Leutkirch und bis zu 25 Grad in Worms. Am Wochenende Sonne und Wolken, nur vereinzelt Regen und bis zu 26 Grad. Und noch die Zeit, es ist gleich 21.03 Uhr.
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4: Es gilt weiter eine Unwetterwarnung für die Bereiche Lörrach, Waldhut, Freiburg und Emmendingen. Hier sind in den kommenden Stunden schwere Gewitter möglich. Mit Starkregen, Sturmböen und auch großen Hagelkörnern. Vorsicht bitte auf der A5, Basel Richtung Karlsruhe. In der Ausfahrt Offenburg steht ein defektes Fahrzeug. Gleich noch eins auf der A60, Mainz Richtung Rüsselsheim. Hier zwischen dem Tunnel Hechtsheim und Mainz-Weisenau ebenfalls ein defektes Fahrzeug. Dann gibt's noch Stau auf der A5, Karlsruhe Richtung Frankfurt. 4 Kilometer zwischen Kronau und dem Kreuz Walldorf, eine knappe halbe Stunde plus. Nochmal die A5, Frankfurt Richtung Karlsruhe, zwischen Bruchsal und Karlsruhe Nord. Defekter PKW, 3 Kilometer Stau, eine Viertelstunde mehr. Und die Autobahn 81, Würzburg Richtung Stuttgart. Hier ebenfalls 4 Kilometer Stau, zwischen dem Kreuz Weinsberg und Heilbronn unter Gruppenbach. 30 Minuten obendrauf. Alle Verkehrsinfos jederzeit auf swr4.de und wir wünschen eine gute Fahrt.
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5: Hallo zusammen zurück. Hier sind die Goldies. Bei I Can Help von Billy Swan muss ich immer schmunzeln. Oh, da wäre ich so gern dabei gewesen im Studio. Also jedenfalls war auch ein Welpe im Studio mit dabei. Der gehörte entweder Billy Swan oder seinem Produzenten. Das ist jetzt im Nachhinein nicht mehr so richtig nachvollziehbar. Es gibt beide Versionen. Auf jeden Fall war diesem Hundekind bei der Aufnahme langweilig. Es hat abwechselnd gebellt und gejault, um Aufmerksamkeit zu bekommen. Aber die Menschen hatten ja alle einen Job zu tun. Also es war schon ein paar Aufnahmen verbellt und verjault und dann haben sie gerade das zweite Mal das ganze vollständige Lied aufnehmen wollen. Billy Swan ist am Mikro gestanden, hat ein tragbares Keyboard um. 70er Jahre, Billy Swan, eine Hose mit Schlag. Die 70er halt. Und da hat das Hundekind dann entdeckt, dass man sich in so eine Schlaghose prima verbeißen und dran rumzerren kann. Billy Swan hat sich nicht bewegt, hat weiter gespielt und weiter gesungen und hat das Ding einfach durchgezogen. Die Band war höchst amüsiert und hat am Ende spontan applaudiert. Und das haben sie auf der Platte am Ende draufgelassen. I can help. Ich kann helfen, Billy Swan.
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Manfred Mann mit Mighty Quinn in den Goldies auf SWR 4. Jetzt ein Zeitsprung 55 Jahre zurück auf Ende August 71. Von da an, dann den ganzen September und noch den halben Oktober waren Sweet in Deutschland die unangefochtene Nummer 1 in den Charts. Mit Coco. Das war also ein früher Hit von ihnen. Nicht so rockig, wie sie eigentlich waren und sein wollten, aber eben sehr erfolgreich. Mit Coco haben sie es erst zum zweiten Mal damals in die britischen Charts geschafft und bis auf 2. Aber in Deutschland war es ein durchschlagender Erfolg. Bei der Aufnahme im Studio war die Band übrigens gar nicht dabei. Da hat man Studiomusiker genommen. Das war damals eine übliche Praxis. Die Studiomusiker waren exzellent. Die haben quasi vom Blatt spielen können. Meistens haben die nur ein oder zwei Takes gebraucht anstelle der Bands. Vielleicht noch ungeübt, aufgeregt. Die haben dann länger gebraucht und die Studiomieten waren sehr teuer. Nicky Chinn und Mike Chapman haben Hits am laufenden Band geschrieben und so haben sie dann eben auch kostengünstig am laufenden Band produzieren können. Coco haben sie nämlich auch geschrieben. Daher die Studioaufnahme ohne The Sweet. Nur der Sweet-Sänger Brian Connolly, der war dabei. Also hier ist der Sommerhit in Deutschland aus dem Jahr 1971.

0: Hoffnung und Zuversicht auf eine bessere Zukunft. Davon haben ABBA 1979 geträumt und davon, dass einem Musik durch schwere Zeiten helfen kann. Ja, ich würde mal sagen, dieser Traum ist noch nicht zu Ende geträumt. SWR 4 Goldies für Musikwünsche bitte eine Mail ins Studio schicken. Das geht über unsere App oder unsere Homepage, das ist swr4.de. Oder per WhatsApp können Sie anrufen oder auch schreiben. Die Nummer kommt hier.
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0: Eine E-Mail aus Schorndorf kommt von Ralf Nehrenberger. Der schreibt: Hallo, unsere Freundin Lea Lisa schreibt Fantasy-Krimis über die Mondgöttin. Wir grüßen Sie nachträglich zum Geburtstag mit einem Mond. Zum Beispiel Moonlight Shadow, Grüße Ralf, Diana und Carm. Da schließe ich mich natürlich an. Ich wünsche alles Gute zum Geburtstag und ich wünsche immer gute Mondinspiration für die Krimis. Hier ist Mike Oldfield.

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0: Um kurz nach 10 gilt weiterhin eine Unwetterwarnung für die Bereiche Lörrach, Waldhut, Freiburg und Emmendingen. Hier sind schwere Gewitter möglich in den kommenden Stunden. Mit Starkregen, Sturmböen und auch dicken Hagelkörnern. Dann Vorsicht bitte auf der Autobahn 8 Karlsruhe Richtung Stuttgart. Defekter LKW behindert hier zwischen dem Dreieck Karlsruhe und Karlsbad. Metallteile liegen aktuell auf der Autobahn 81 Stuttgart Richtung Heilbronn. Hier zwischen Mundelsheim und Ilsfeld bitte aufpassen. Die A5 Karlsruhe Richtung Frankfurt. Weiter 3 Kilometer Stau und eine knappe halbe Stunde plus zwischen Kronau und dem Kreuz Walldorf. A81 Würzburg Richtung Stuttgart, hier 4 Kilometer Stau zwischen dem Kreuz Weinsberg und Heilbronn unter Gruppenbach, eine halbe Stunde plus. Und auf der B14 in Stuttgart ist auch heute Abend der Hislacher Tunnel in beiden Richtungen gesperrt, dauert voraussichtlich bis 5 Uhr morgen früh. Alle Verkehrsinfos

0: natürlich auch auf swr4.de. Eine gute Fahrt.
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0: 25 Grad haben wir in Kirn und Ravensburg, 26 noch in Germersheim, Schramberg hat 24 Grad. Und es wird so langsam unruhig bei uns im Südwesten. Schauer und Gewitter ziehen auf in den kommenden Stunden, vor allem in Rheinland-Pfalz. Morgen tagsüber ist dann der gesamte Südwesten damit dran. Erst am Nachmittag zieht das Ganze ab, dann bekommen Sie eventuell auch noch ein paar Sonnenstrahlen. Kommende Nacht Temperaturen zwischen 20 und 16 Grad, morgen tagsüber dann deutlich kühler als heute mit 20 bis 25 Grad.
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2: Hallo zusammen, zurück. Hier sind die Goldies. Susi Quattro kommt hier mit einem Song Frau hilft Frau, indem sie den Typen anspricht und sie sagt ihm, du, die ist in dich verliebt, das ist alles, was sie will, die lässt sich nie im Stich, die wird nie mit einem anderen rummachen, denn sie ist total verknallt in dich. Wenn du sie eines Tages siehst und sie ist allein, dann geh mal diskret auf sie zu und frag sie, warum. Und wenn sie eine Antwort gibt, die vielleicht nicht so viel Sinn macht, dann liegt es vielleicht daran, dass sie verlegen ist. Nutz ihren Mangel an Durchblick nicht aus, nur weil du denkst, dass du es kannst. Behandle sie korrekt, behandle sie gut, nimm sie mit nach Hause und gib ihr das Gefühl, dass sie verdient. Jawohl, eine Gebrauchsanweisung, wie Frauen zu behandeln sind. 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

mit Baby Love in den Goldies auf SWR 4. Und der Sommer 1979 in Italien hat Alan Sorrenti gehört. Mit seinem Song Tu sei l'unica donna per me. Er war 14 Wochen Nummer 1 in Italien. Bei uns kam der Song nur, sag ich jetzt mal in Anführungszeichen, auf 13. Aber der war 39 Wochen in den Charts in Deutschland. Ab September allerdings erst. Schwelgen wir uns doch jetzt ein bisschen zurück in das letzte Jahr der 70er. Und wir wussten damals ja nicht, was in den 80ern auf uns zurollen würde. So viel neue Sounds in der Musik, die neue deutsche Welle oder auch Italien, die Mega-Erfolge von Albano und Romina Power, von Ricky e Poveri. Das konnten wir alles nicht wissen. Ziemlich soft jedenfalls war Alan Sorrenti noch 1979 und da hat er aber den musikalischen Nerv total getroffen.

Glaubst du an uns? John Secada, den habe ich auch lange nicht gehört. SWR 4, die Goldies. Aus Oberschwaben, Landkreis Biberach, schreibt uns der Andi Reiner, genauer gesagt aus Gallmutshöfen. Wenn ich mir so die Felder anschaue, denke ich an CCR und ihren Song Have You Ever Seen the Rain? Gruß, Andi Reiner. Ein bisschen Regen haben wir ja schon gesehen, aber es ist natürlich längst nicht genug. In der Hoffnung auf mehr spiele ich jetzt CCR, Have You Ever Seen the Rain? Wir gucken alle schon, wo ist er denn? Also hören können wir ihn schon. Hier sind CCR. Don't worry.

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1: Um 22 Uhr mit Lisa Kupper. Die Bundeswehr lässt in den kommenden Jahren rund 300 neue Gebäude bauen. Die Verträge dazu wurden heute am Dienstsitz des Bundesverteidigungsministeriums in Bonn unterzeichnet. Von dort berichtet Dietmar Dörner.
2: Die Bundeswehr investiert für die rund 300 neuen Bauten 4,6 Milliarden Euro. Geplant sind Kompaniegebäude mit Lehrsälen für Soldatinnen und Soldaten, Waffenkammern und Unterkünfte mit mehr als 54.000 Betten, teilte die Bundeswehr heute in Bonn mit. Mit dem Bau der ersten Gebäude soll noch in diesem Jahr begonnen werden. Die Bundeswehr begründet die Notwendigkeit der neuen Gebäude unter anderem damit, dass durch den neuen Wehrdienst zukünftig mehr Soldatinnen und Soldaten gebraucht werden.
1: Die EU-Kommission erwartet vom Facebook-Mutterkonzern Meta einen besseren Jugendschutz auf seinen Plattformen, auch in Europa. Meta hatte gestern in den USA einen milliardenschweren Vergleich mit fast allen Bundesstaaten zugestimmt und sich zu weitreichenden Änderungen verpflichtet. Die EU-Kommission fordert beispielsweise Zeitlimits für Minderjährige bei der Nutzung von Facebook und Instagram, das Ausblenden von Likes und das Verbot von Beauty-Filtern. US-Präsident Trump hat den Lake Ontario an der Grenze zu Kanada in Lake America umbenannt. Er unterschrieb im Oval Office eine entsprechende Verfügung. Ontario ist Kanadas bevölkerungsreichste Provinz und wirtschaftlich eng mit den USA verflochten. Seit dem Scheitern der Handelsgespräche hat sich der Streit zwischen beiden Ländern deutlich verschärft. Die Europäische Raumfahrtagentur will in wenigen Minuten einen neuen Wettersatelliten ins All schicken. Er soll Unwetter noch besser vorhersagen. Brüssel-Korrespondentin Sabrina Fritz.
3: Der neue Wettersatellit wird in 36.000 Kilometer Höhe über der Erde kreisen. Von dort soll er Bilder in die Zentrale schicken, die man zuvor noch nie gesehen hat, schwärmt die Europäische Raumfahrtagentur ESA. MTG-12, wie er offiziell heißt, soll Wettervorhersagen für Europa und Nordafrika noch besser machen. Vor allem Warnungen vor Unwettern wie Gewitter, Sturzfluten oder Wirbelstürmen sollen mit diesem Satelliten der dritten Generation deutlich präziser werden, heißt es bei der Europäischen Raumfahrtagentur.
1: Der SC Freiburg hat die Ligaphase der Fußball-Conference League erreicht. Die Breisgauer besiegten die Schotten des FC Motherwell mit 4:1. Das Hinspiel hatte der SC mit 3:1 gewonnen. Auf wen die Freiburger in der Ligaphase treffen, wird morgen in Monaco ausgelost. Das Wetter in Deutschland. In der Nacht breiten sich vom Westen und Südwesten bis etwa zur Elbe kräftige Schauer und Gewitter aus. Lokal herrscht Unwettergefahr. Sonst bleibt es trocken, bei Tiefstwerten zwischen 20 und 15 Grad. Am Tag ziehen Schauer und Gewitter von West nach Ost, teils mit Unwettergefahr durch Starkregen, Hagel und Sturmböen. Dazu gibt's maximal 20 bis 31 Grad. Das waren die Nachrichten und zum Abschluss noch die Zeit. Es wird gleich 22.03 Uhr.
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4: Mit einem defekten Fahrzeug, da steht auf der Autobahn 5 Frankfurt Richtung Karlsruhe, hier in der Baustelle zwischen Langenmörfelden und Weiterstadt. Hier gibt's noch Stau heute Abend auf der A3 Frankfurt Richtung Köln. 2 Kilometer zwischen Bad Camberg und Limburg Süd. Klingt nicht viel, dauert aber eine halbe Stunde länger. Die A5 Karlsruhe Richtung Frankfurt zwischen Kronau und dem Kreuz Waldorf 3 Kilometer Stau, Viertelstunde plus. Autobahn 81 Würzburg Richtung Stuttgart zwischen dem Kreuz Weinsberg und Heilbronn unter Gruppenbach, Viertelstunde plus, hier 2 Kilometer Stau. Und auf der B14 in Stuttgart ist der Hislacher Tunnel auch in der kommenden Nacht in beiden Richtungen wegen Tunnelwartungsarbeiten gesperrt. Alle Verkehrsinfos natürlich auch bei uns im Internet zu finden auf swr4.de. Kommen Sie gut durch.
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5: Hallo zusammen zurück. Letzte Stunde Goldies für diese Woche. Träume gibt's ja wie Sand am Meer. Träume kosten nichts. Als Kinder haben sie im Hinterhof gespielt, da war ein Baumhaus der Traum. Später hat Jenny dann von einem Helden geträumt und hat den Typ, der den Song singt, nicht beachtet, weil er einfach immer da war. Die Erkenntnis aus all den Jahren ist jetzt, Träume sind Schäume, die kannst du im Fundbüro abgeben. Aber es gibt auch eine gute Nachricht, denn er, der den Song singt, ist ja immer noch da und er betet sie immer noch an. Naja, und vielleicht wird ja was draus. Also schade, ein Fortsetzungssong, was aus den beiden geworden ist, das gibt's aber leider nicht. Also bleiben wir bei den Träumen, die nichts kosten. Hier ist John Kincaid.
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Searches mit den Süßigkeiten in den Goldies auf SWR 4. Mal angenommen, Sie sind im September noch auf Ibiza und gehen dann ins Pascha. Das ist der Club mit den zwei Kirschen, den gibt es ja seit 1973. Es hat angefangen als Hippie-Disco auf der Hippie-Insel. Jetzt ist es eine weltweite Luxus- und Partymarke. Und wenn Sie dort wären, am 17. September genau, dann wäre Cerrone da, der DJ, oder Cerrone, der ist ja Franzose. Das ist ein echter Goldie, der ist 74 Jahre jung und der legt immer noch auf und kann dabei auf eigenes Material zugreifen, mit dem er sogar in den USA in den Popcharts war, in den Top 40, aber, und die Amis haben ja viele Unterkategorien, in den Disco-Charts in den USA war er sogar auf Platz 2, und zwar mit Love in C Minor. Das ist das, was jetzt kommt aus dem Jahr 1976, Disco-Musik aus Frankreich.

0: Dr. Hook mit der Erkenntnis, wenn du eine schöne Frau liebst, dann musst du aufpassen, die hast du nicht für dich alleine. Jeder möchte sie. Dr. Hook in den Goldies auf SWR 4. Ein schönes Foto habe ich bekommen vom Sonnenuntergang aus Ketsch. Das hat der Michael Wald geschickt. Herrlich, aus dem schönen Ketsch im Rhein-Neckar-Kreis. Und er schreibt, meine Frau und ich sitzen auf der Terrasse. Es ist wie immer ein Genuss, die Goldies zu hören. Ah, es freut mich. Nachdem Peter Cornelius reif für die Insel war, hätten wir einen Wunsch, um auf den griechischen Inseln Milos und Kimolos zu bleiben. Und zwar irgendwann bleibe ich dann dort von STS. Herzliche Grüße aus Ketsch von Michael und Annette Wald. Ja, wenn ich da jetzt zumindest temporär helfen kann und vielleicht so mit ein bisschen Aberglaube spielen, das herbeisingen lassen, mache ich doch. Hier sind STS. Und jetzt kann sich eigentlich jeder, der das hört, dorthin denken und träumen, wo sie oder er irgendwann gerne bleiben würde. Ich glaube, so einen Ort haben wir alle.
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0: Es ist kurz nach halb elf.
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0: Bitte einmal Vorsicht auf der Autobahn 61, Koblenz Richtung Mönchengladbach. Hier behindert ein defektes Fahrzeug den Verkehr zwischen dem Kreuz Koblenz und Pleit. Die A3, Frankfurt Richtung Köln, knappe halbe Stunde plus weiter zwischen Bad Camberg und Limburg Süd durch 2 Kilometer Stau. Die A5 Karlsruhe Richtung Frankfurt, hier 3 Kilometer, zwischen Kronau und dem Kreuz Waldorf dauert 20 Minuten mehr. Und in Stuttgart auf der B14 ist der Hieslacher Tunnel bis morgen früh 5 Uhr wegen Wartungsarbeiten komplett gesperrt. Alle Infos vom Verkehr natürlich auch auf swr4.de. Eine gute Fahrt.
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0: 25 Grad haben wir in Boppard und Trier, 24 in Karlsruhe und Tuttlingen meldet 23 Grad. In Rheinland-Pfalz ziehen von Westen her schon die ersten Schauer und Gewitter rein, die sich in der kommenden Nacht dann bis Baden ungefähr vorarbeiten. Der Rest bleibt noch trocken, sehr warm, 20 bis

0: 16 Grad. Morgen dann von West nach Ost kräftige Schauer und Gewitter. Es wird vermutlich der komplette Südwesten betroffen sein. Erst am Nachmittag wird es dann wieder etwas friedlicher draußen. Es wird deutlich kühler sein als heute mit höchstens 25 Grad.
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2: Hallo zusammen zurück. Hier sind die Goldies. Und hier sind auch Chic, Nile Rodgers und Bernard Edwards, die immer schön mit ihrem Bandnamen gespielt haben. Mit Chic Le Freak, das ist ein gutes Beispiel. Und ihr achtes Album heißt Chicism. Und der Song, den ich jetzt spiele, heißt Chic Mystique. Das ist unverkennbar, der Chic Disco Sound. Also jetzt den Tisch wegschieben und Platz schaffen. Es könnte sein, dass sie sich bewegen müssen. Chic Mystique.
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Jackie Wilson mit Reed Petit in den Goldies auf SWR 4. Und Post ist gekommen aus Kaiserslautern und die Iris schreibt ein freundliches Hallo ins Studio. Ich wünsche mir Arms of Mary. Der Beatkeller lässt grüßen. Nicht nur in dieser Zeit, sondern heute immer noch schön. Vielen Dank, liebe Iris. Ja, es gibt Songs, die sind einfach zeitlos und das ist zweifellos einer. Ich zitiere mal den Glasgow Herald, der über diesen Song geschrieben hat. Es ist eine klagende und radiotaugliche Folk-Rock-Ballade, in der der Erzähler in Erinnerung an die Frau schwelgt, mit der er zum ersten Mal geschlafen hat. Arms of Mary.

If I could turn back time, ein ganz starker Song von Cher, das war 89. Da war sie gerade auf dem Höhepunkt ihrer Karriere. Das war nach dem Film Mondsüchtig, für den hat sie einen Oscar und einen Golden Globe als beste Darstellerin bekommen. Und auch in der Musik war sie ganz vorn, Platz 3 in den USA mit diesem Song. Und wenn man bei Cher an Netzstrümpfe, Tanga und ihren Tattoo-Po denkt, dann liegt es an dem Video zu diesem Song. Da hat man nämlich das alles bewundern können. SWR4, die Goldies. Und einen habe ich noch, einen besonderen von Marvin Gaye, der bei diesem Song ins Songwriting eigentlich eingestiegen ist, bei What's Going On, bei Motown, wo der Motown-Chef Berry Gordy eigentlich nur La-La-La-Texte wollte, auf gar keinen Fall politische Inhalte. Aber Stevie Wonder und die Temptations haben dann schon aufgemuckt und sich dem widersetzt. Und Marvin Gaye hatte auch genug von La-La-La. Seine Duettpartnerin Tammy Terrell war ein Jahr vorher an einem Hirntumor gestorben. Dann hat er noch lange Gespräche mit seinem Bruder geführt, der vom Vietnamkrieg zurück war. Und die Sinnlosigkeit des Krieges lag für ihn auf der Hand. Der Song What's Going On? Was geht hier eigentlich ab? Marvin Gaye politisch, das war neu. Antikrieg, das hat niemand erwartet. Umso mehr wurde er gehört und in den Charts kam er auf Platz 2. What's Going On? Das ist immer noch eine aktuelle Frage. Was geht hier eigentlich ab? Und das ist 55 Jahre, nachdem dieser Song rauskam. Und damit schicke ich Sie in die Nacht. Ich bin Barbara Scherrer und ich möchte mich gleich für die nächste Woche mit Ihnen verabreden zu den Goldies am Dienstag. Ich freue mich, wenn wir uns hören. Vielen Dank für die Begleitung heute Abend und lassen Sie es sich bitte gut gehen. Und zwar so richtig gut. Ich wünsche eine angenehme Nacht. Tschüss.

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1: Um 23 Uhr mit Benjamin Kirsch. Fast 400 Tote und mehr als 1.300 Vermisste. Das ist die bisherige Bilanz der verheerenden Sturzflut in Nepal. Die Rettungsarbeiten gestalten sich schwierig. Aus Hyderabad, Lena Bodewein.
2: Mit Hubschraubern, Booten und Baggern dringen Helfer zu Überlebenden vor. Das größte Hindernis dabei ist der alles bedeckende Schlamm, der teilweise noch Meter hoch steht. Auch die zerstörte Infrastruktur macht es schwer, in die am stärksten betroffenen Gebiete vorzudringen. Ein Gletschersturz hat, so der jetzige Stand, nach Meinung von Forschenden die Flutwelle ausgelöst. Ein hunderte Meter breites Stück Eis ist über Kilometer in die Tiefe gestürzt und wurde dabei wohl zu einer Lawine aus Wasser, Staub und Geröll pulverisiert. Sie staute zunächst Flussläufe und brach sich dann in einer Sturzflut Bahn.
1: Die EU-Kommission hat den US-Konzern Meta aufgefordert, die gleichen Jugendschutzmaßnahmen auf Instagram und Facebook einzuführen wie künftig in den USA. Meta hatte sich gestern mit mehreren US-Bundesstaaten geeinigt. Demnach verpflichtet sich der Konzern zu weitreichenden Änderungen zum Schutz von Minderjährigen, etwa Zeitlimits und Nachtsperren. Die EU-Kommission hatte schon 2024 eine Untersuchung gegen Meta wegen Suchtgefahren eingeleitet. Der Kriegsverbrecher Ratko Mladic ist tot. Der ehemalige bosnisch-serbische General starb im Alter von 84 Jahren in einem Gefängniskrankenhaus in Den Haag. Aus Wien, Silke Hane.
3: Mladic verbüßte eine lebenslange Haftstrafe im internationalen Gefängnis der UN in Den Haag. Dort war er 2021 vom UN-Kriegsverbrechertribunal für das ehemalige Jugoslawien verurteilt worden. Unter anderem wegen des Völkermords in Srebrenica während des Bosnienkriegs. Unter Mladic' Befehl hatten bosnisch-serbische Truppen 1995 nach der Einnahme der Enklave Srebrenica mehr als 8000 Menschen ermordet. Unter Mladic fand auch die mehr als vierjährige Belagerung der bosnischen Hauptstadt Sarajevo statt, der mehr als 10.000 Menschen zum Opfer fielen.
1: In Monaco ist die Ligaphase der Fußball-Champions League ausgelost worden. Jeder Teilnehmer bestreitet dort 8 Spiele. Bayern München trifft unter anderem auf den FC Arsenal und Atletico Madrid. Auch Borussia Dortmund hat es mit dem FC Arsenal zu tun. Zu den Gegnern von RB Leipzig gehören Real Madrid und Manchester City. Der VfB Stuttgart trifft unter anderem auf Inter Mailand und Galatasaray Istanbul. Das waren die Nachrichten. Das Wetter in Deutschland, in der Nacht im Westen und Nordwesten Schauer und Gewitter, sonst meist trocken, Tiefstwerte 20 bis 14 Grad. Morgen gebietsweise Schauer und Gewitter, im Südosten länger trocken, Höchstwerte 21 bis 31 Grad. Auch am Samstag Schauer und Gewitter im Südosten, freundlicher 21 bis 26 Grad. Am Sonntag wechselnd wolkig, Schauer und Gewitter 20 bis 28 Grad. Es ist jetzt 23.03 Uhr.
4: Und hier ist der Verkehrsservice in der ARD-Hitnacht. Die A1 Hamburg Richtung Lübeck ist zwischen dem Kreuz Berg der Heide und Bad Oldesloe wegen Bauarbeiten bis morgen früh 6 Uhr gesperrt. Die A1 Köln-Euskirchen ist zwischen Köln-Bocklemünd und dem Kreuz Köln-West wegen Wartungsarbeiten bis morgen früh 5 Uhr in beiden Richtungen gesperrt. Die A2 Magdeburg Richtung Braunschweig ist zwischen Eilsleben und Allerhingersleben wegen eines Feuerwehreinsatzes gesperrt. A3 Frankfurt Richtung Köln zwischen Bad Camberg und Limburg Süd 2 Kilometer Stau. A5 Karlsruhe Richtung Frankfurt zwischen Kronau und dem Kreuz Walldorf 3 Kilometer Stau. A7 Flensburg Richtung Hamburg zwischen Hamburg Volkspark und dem Elbtunnel 4 Kilometer stockender Verkehr. Die A9 Berlin Richtung München ist zwischen Niemegk und Kleinmarzehns wegen Reparaturarbeiten bis ungefähr 6 Uhr morgen früh gesperrt. Die A25 Geesthacht Richtung Hamburg ist zwischen Allermöhe und dem Dreieck Hamburg Südost wegen Bauarbeiten noch bis zum 20. September gesperrt. A52 Essen Richtung Düsseldorf zwischen Essen-Kettwig und Breitscheid 4 Kilometer Stau. Nach einem Unfall ist dort nur eine Spur frei. A71 Erfurt Richtung Suhl. Zwischen Arnstadt Süd und Stadt Ilm ist die Fahrbahn wegen Wartungsarbeiten im Tunnel Behringen bis morgen früh 6 Uhr gesperrt. Und Stadtverkehr Berlin, die A111 Charlottenburg, Dreieck Oranienburg, ist zwischen Schulzendorfer Straße und Stolpe in beiden Richtungen gesperrt. Ihnen eine gute und sichere Fahrt in die Nacht hinein.
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4: Und sie kommt vom Mitteldeutschen Rundfunk aus Magdeburg. Ich bin Frank Eberlein, wünsche Ihnen einen schönen Donnerstagabend. Ja, und freue mich, dass Sie Radio hören. Und wir starten in diese Nacht mit Musik von Mike Oldfield. Er hat sich in den frühen 80ern, ja, tolle stimmliche Verstärkung ins Studio geholt. Zum Beispiel durch Roger Chapman. Hier sind die beiden. Shadow on the Wall.

Orange Blue um 23.11 Uhr. Die letzte Stunde des Donnerstags ist angebrochen und der Donnerstagabend ist ja für viele eigentlich die entspannteste Zeit der ganzen Woche. Ja, auch wenn man vielleicht nicht so oft darüber nachdenkt, aber denken Sie mal drüber nach. Die größte Last der Arbeitswoche ist geschafft und man kann den Feierabend ohne den Druck zum Beispiel des Sonntagsblues genießen. Und dann spielt ja noch die Vorfreude eine wesentliche Rolle. Psychologische Studien zeigen, dass die Vorfreude auf freie Tage fast schöner ist als das Wochenende selbst. Und genau in dieser erfreulichen Phase befinden wir uns jetzt. Also genießen Sie den Donnerstagabend jetzt mit Musik von Toni Braxton hier in der ARD-Hitnacht.

Ja, da hat sie so eine gute Idee gehabt, damals vor fast 40 Jahren, Taylor Dane. Ja, es ihrem Herzen zu erzählen. Ja, die Menschen sollten viel mehr miteinander, ja, von Herz zu Herz kommunizieren, finde ich. Ja, aber was habe ich schon zu melden? Ich kann Ihnen höchstens sagen, wie spät es ist. Noch nicht allzu spät, am Donnerstagabend, 23.23 Uhr. Und jetzt gibt's einen wundervollen Song hier, aus den 80ern ebenfalls. Das sind Mike and the Mechanics mit Living Years.

Es ist kurz nach 11:30. Hier ist der Verkehrsservice in der ARD-Hitnacht. Die A1 Hamburg Richtung Lübeck ist zwischen dem Kreuz Bargte Heide und Bad Oldesloe wegen Bauarbeiten noch bis morgen früh 6 Uhr gesperrt. Die A1 Köln-Euskirchen ist zwischen Köln-Bocklemünd und dem Kreuz Köln-West wegen Wartungsarbeiten bis morgen früh 5 Uhr in beiden Richtungen gesperrt. Die A2 Magdeburg Richtung Braunschweig ist zwischen Eilsleben und Allerengersleben wegen eines Feuerwehreinsatzes gesperrt. A3 Frankfurt Richtung Köln zwischen Bad Camberg und Limburg Süd 2 Kilometer Stau. A5 Karlsruhe Richtung Frankfurt zwischen Kronau und dem Kreuz Walldorf 3 Kilometer Stau. A7 Flensburg Richtung Hamburg zwischen Hamburg Volkspark und dem Elbtunnel 4 Kilometer stockender Verkehr. Die A9 Berlin Richtung München ist zwischen Niemeck und Kleinmarzehns wegen Reparaturarbeiten bis ungefähr 6 Uhr morgen früh gesperrt. Die A25 Geesthacht Richtung Hamburg ist zwischen Allermöhe und dem Dreieck Hamburg Südost wegen Bauarbeiten noch bis zum 20. September gesperrt. A71 Erfurt Richtung Suhl. Die Fahrbahn zwischen Arnstadt Süd und Stadt Ilm ist wegen Wartungsarbeiten im Tunnel Behringen bis morgen früh 6 Uhr gesperrt. Und Stadtverkehr Berlin, die A111.

0: Charlottenburg Richtung Dreieck Oranienburg und Gegenrichtung, also die komplette A111, ist zwischen Schulzendorfer Straße und Stolpe in beiden Richtungen gesperrt. Ich hoffe, Sie kommen trotzdem gut voran. Fahren Sie vorsichtig. Gute Fahrt.
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Immer wieder schön, dieser wundervolle Song von Johannes Oerding, An guten Tagen. Aber ja, wenn man sich ein bisschen Mühe gibt, dann kann man jedem Tag etwas Gutes abgewinnen. Es muss ja nicht 24 Stunden alles nur glatt laufen, aber hier und da so die kleinen Dinge nicht einfach dran vorüberlaufen, sie sehen und sagen, ach, es hat sich wieder gelohnt, auf dieser Erde zu weilen und sich auf den nächsten Tag zu freuen. In diesem Fall ist es Freitag, der 28. August, der ja in knapp 20 Minuten anbricht. Und jetzt habe ich für Sie hier in der ARD-Nacht eine wunderschöne Ballade aus Whitney Houstons Debütalbum. Das war 1985 hier. All at Once.

Und hier eine dringende Warnmeldung in der ARD-Hitnacht. Vorsicht bitte auf der B43A Obertshausen, Hanauer Kreuz. Zwischen Hanau-Hafen und dem Hanauer Kreuz kommt Ihnen ein Falschfahrer entgegen. Fahren Sie äußerst rechts, überholen Sie nicht. Ich wiederhole, auf der B43A Obertshausen, Hanauer Kreuz kommt Ihnen zwischen Hanau-Hafen und Hanauer Kreuz ein Falschfahrer entgegen. Vorsicht in beiden Richtungen. Wir sagen Bescheid, wenn diese Gefahr nicht mehr besteht. Ich hoffe, Sie kommen gut an Ihr Ziel. Und das jetzt mit Musik von Jesus Loves You. Dahinter steckt ja Boy George. Werden Sie gleich an der Stimme erkennen. Und dann noch Bill Withers. Bis Mitternacht.

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1: Um 0 Uhr mit Emily Seidel. Nach der verheerenden Sturzflut läuft in Nepal und Tibet die Suche nach den mehr als 1300 Vermissten. Die Zahl der Toten geben die Behörden derzeit mit fast 400 an. Ursache des Unglücks ist Experten zufolge ein Gletschersturz, der die riesige Flutwelle ausgelöst hat. Aus Kathmandu, Markus Spieker.
2: Ja, man muss sich vorstellen, dass ein hunderte Meter breiter Eisblock über 1000 Meter in die Tiefe kracht und dann fast für apokalyptische Verhältnisse sorgt. Also jemand von vor Ort hat mir gesagt, so wie das aussieht, glaubt ihr, die Opferzahlen sind noch sehr, sehr viel höher, weil eben ganze Dörfer weggeschwemmt wurden. Tatsache ist, von den chinesischen Behörden wurden bisher sehr, sehr geringe Opferzahlen gemeldet. Und vor allem da muss man davon ausgehen, dass das noch dramatisch in die Höhe geht.
1: In Münster setzen die Fraktionsspitzen der schwarz-roten Koalition heute ihr Treffen fort. Dabei wollen die Vorsitzenden Thorsten Frey von der CDU, Alexander Hoffmann von der CSU und Matthias Mirsch von der SPD den Kurs für die kommenden Monate abstimmen. Unter anderem geht es um die Debatte über das Ende der abschlagsfreien Rente nach 45 Beitragsjahren. Weitere Themen sind die geplanten Reformen in den Bereichen Steuern, Gesundheit und Pflege. Der bosnisch-serbische Kriegsverbrecher Ratko Mladic ist tot. Das bestätigte ein hochrangiger UN-Vertreter. Demnach starb Mladic im Alter von 84 Jahren in einem Gefängniskrankenhaus der Vereinten Nationen. Der Ex-General war 2017 vom Internationalen Strafgerichtshof zu lebenslanger Haft verurteilt worden. US-Präsident Trump hat angeordnet, dass der Ontario-See künftig Amerika-See heißen soll. Er liegt zwischen der kanadischen Provinz Ontario und dem US-Bundesstaat New York. Trump erklärte zur Begründung, wegen des Zollstreits mit Kanada rechne er nicht mehr damit, nennenswerte Geschäfte mit Ontario zu machen. Ob der US-Präsident einem See einfach einen anderen Namen geben kann, dazu Samuel Jakisch aus Washington.
3: Donald Trump kann keinen See umbenennen, aber er kann seinen Exekutivapparat, also zum Beispiel das Innenministerium und dessen Behörden, anweisen, wie sie das Grenzgewässer zwischen dem US-Bundesstaat New York und der kanadischen Provinz Ontario zu nennen haben. Ein Unternehmen wie Google oder Apple und ihre Navigationsdienste oder ein Schulbuchverlag, die können selber entscheiden, ob sie dem dann ebenfalls folgen möchten oder es lieber lassen.
1: Das waren die Nachrichten. Das Wetter in Deutschland. Im Westen und Nordwesten Schauer und Gewitter, sonst meist trocken, Tiefstwerte 20 bis 14 Grad. Tagsüber dann gebietsweise Schauer und Gewitter, im Südosten länger trocken, Höchstwerte 21 bis 31 Grad. Auch am Samstag dann Schauer und Gewitter, im Südosten freundlicher 21 bis 26 Grad und am Sonntag dann Temperaturen zwischen 20 bis maximal 28 Grad. Es ist 0 Uhr 3.
4: Hier ist der Verkehrsservice in der ARD-Hitnacht. Zunächst eine gute Nachricht. Die Entwarnung für die B43a Obertshausen-Hanauer Kreuz. Zwischen Hanau-Hafen und dem Hanauer Kreuz befindet sich kein Falschfahrer mehr. Sie haben dort wieder freie Fahrt. Die A1 Hamburg Richtung Lübeck ist zwischen dem Kreuz Bargteheide und Bad Oldesloe wegen Bauarbeiten noch bis 6 Uhr gesperrt. Die A1 Köln-Euskirchen ist zwischen Köln-Bocklemünd und dem Kreuz Köln-West wegen Wartungsarbeiten bis 5 Uhr in beiden Richtungen gesperrt. A2 Berlin Richtung Hannover zwischen Eilsleben und Allerengersleben 3 Kilometer Stau nach einem Unfall. A7 Flensburg Richtung Hamburg zwischen Hamburg-Volkspark und dem Elbtunnel 4 Kilometer stockender Verkehr. Die A9 Berlin Richtung München ist zwischen Niemeck und Kleinmarzehns wegen Reparaturarbeiten bis ungefähr 6 Uhr gesperrt. Die A25 Geesthacht Richtung Hamburg ist zwischen Allermöhe und dem Dreieck Hamburg Südost wegen Bauarbeiten noch bis zum 20. September gesperrt. A71 Erfurt Richtung Suhl. Zwischen Arnstadt Süd und Stadt Ilm ist die Fahrbahn wegen Wartungsarbeiten im Tunnel Behringen bis ungefähr 6 Uhr gesperrt. Und Stadtverkehr Berlin, die A111 Charlottenburg Richtung Dreieck Oranienburg ist zwischen Schulzendorfer Straße und Stolpe gesperrt. Ich wünsche Ihnen eine gute und sichere Fahrt in den neuen Tag.
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4: Und die kommt vom Mitteldeutschen Rundfunk aus Magdeburg. Mein Name ist Frank Eberlein. Ich wünsche Ihnen einen wunderschönen guten Morgen. Ja, ist gerade angebrochen. Freitag, der 28. August.

Der Freitag ist da und das ist nicht nur eine gute Nachricht für alle, die sich im Moment fühlen wie Robinson. Ne? Freitag war ja ein Eingeborener jener Insel, auf der Robinson gestrandet ist. Und das war für Robinson, glaube ich, eine willkommene Abwechslung. Und da fällt mir ein, Freitag war laut dem Roman von Daniel Defoe ein junger Mann. Aber so richtig witzig wurde die Geschichte erst durch den italienischen Film Robinson Junior aus den 70er Jahren. Vielleicht haben Sie den gesehen. Da war Freitag tatsächlich eine Frau. Ja, und ein einsamer Mann. Ja, so ein bisschen tölpelhaft und eine Inselschönheit in ihren besten Jahren. Das führt natürlich zu Situationen, über die wir uns damals alle scheckig gelacht haben. Naja, aber dass der Freitag da ist, ist auch eine gute Nachricht für alle, die von der Woche so langsam die Nase voll haben. Ja, den Tag noch heute rumbringen und dann ist es da, das Wochenende. Ja, wir gehen mit Riesenschritten drauf zu hier in der ARD-Hitnacht und Hits gibt's hier reichlich. Jetzt einen aus Dänemark. Hier sind Laidback mit Bakerman.

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Silvester nahen hier in der ARD-Hitnacht. Sexy. Kurzfall bei uns haben wir es. Weiter geht's mit den Supremes und mit Bruce Springsteen. Und dann schauen wir mal auf die aktuelle Verkehrslage.

0: Hier ist der Verkehrsservice in der ARD-Hitnacht um kurz nach 12:30. Die A1 Hamburg Richtung Lübeck ist zwischen dem Kreuz Berg der Heide und Bad Oldesloe wegen Bauarbeiten noch bis 6 Uhr gesperrt. Die A1 Köln-Euskirchen ist zwischen Köln-Bocklemünd und dem Kreuz Köln-West wegen Wartungsarbeiten bis 5 Uhr gesperrt, und zwar in beiden Richtungen. A2 Berlin Richtung Hannover zwischen Eilsleben und Allerengersleben 3 Kilometer Stau nach einem Unfall. A7 Flensburg Richtung Hamburg, zwischen Hamburg-Volkspark und dem Elbtunnel 4 Kilometer stockender Verkehr. Die A9 Berlin Richtung München ist zwischen Niemegk und Kleinmarzehns wegen Reparaturarbeiten bis 6 Uhr gesperrt. Die A25 Geesthacht Richtung Hamburg ist zwischen Allermöhe und dem Dreieck Hamburg-Südost wegen Bauarbeiten noch bis zum 20. September gesperrt. A71 Erfurt Richtung Suhl. Die Fahrbahn zwischen Arnstadt Süd und Stadt Ilm ist wegen Wartungsarbeiten im Tunnel Behringen bis 6 Uhr gesperrt. Und Stadtverkehr Berlin, die A111 Charlottenburg Richtung Dreieck Oranienburg ist zwischen Schulzendorfer Straße und Stolpe gesperrt. Ich hoffe, Sie kommen gut durch. Fahren Sie vorsichtig. Gute Fahrt.
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Simply Red hier in der ARD Hitnacht. Fairground. Ja, das war in den 90ern. Simply Red haben ja angefangen in den 80ern. Da hatten sie viele ihrer schönsten Songs schon, ja, veröffentlicht. Und später kamen dann immer mal wieder auch tolle Platten raus. Und jetzt kommt gleich eine Band, die steht eher so für die 70er. Was heißt eher? Also die ganz großen Hits von Smokey, alle aus den 70ern. Mit Frontmann Chris Norman. In den 80ern hatten sie es dann ziemlich schwer, sich durchzusetzen, haben immer noch fantastische Songs gemacht, aber naja, das führte dann dazu, dass Chris Norman dann irgendwann austrat und ja, erfolgreicher Solist wurde. Und vor Smokey habe ich noch eine andere Band hier, Fleetwood Mac mit Oh Diane.

James Blunt war das hier in der ARD-Hitnacht. Und jetzt gibt's was ganz Besonderes aus den frühen 90er Jahren. Prince, zu der Zeit zusammen mit The New Power Generation. Und da kam dieser Song raus, der da heißt Money Don't Matter Tonight. Und dann was Hübsches aus den 80ern, The Promise You Made, Pop-Romantik mit Cock Robin.

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1: Um 1 Uhr mit Emily Seidel. Nach der verheerenden Sturzflut läuft in Nepal und Tibet die Suche nach den mehr als 1.300 Vermissten. Die Zahl der Toten geben die Behörden derzeit mit fast 400 an. Ursache des Unglücks ist Experten zufolge ein Gletschersturz, der die riesige Flutwelle ausgelöst hat. Aus Kathmandu, Markus Spieker.
2: Ja, man muss sich vorstellen, dass ein hunderte Meter breiter Eisblock über 1000 Meter in die Tiefe kracht und dann fast für apokalyptische Verhältnisse sorgt. Also jemand von vor Ort hat mir gesagt, so wie das aussieht, glaubt ihr, die Opferzahlen sind noch sehr, sehr viel höher, weil eben ganze Dörfer weggeschwemmt wurden. Tatsache ist, von den chinesischen Behörden wurden bisher sehr, sehr geringe Opferzahlen gemeldet. Und vor allem da muss man davon ausgehen, dass das noch dramatisch in die Höhe geht.
1: Nach dem US-Prozess gegen den Instagram-Mutterkonzern Meta fordern Verbraucherschützer auch für Deutschland strengere Social-Media-Regeln. Schutzmaßnahmen wie Zeitlimits und nächtliche Sperren könnten den Nutzungsdruck von Minderjährigen verringern, sagte die Chefin des Bundesverbandes der Verbraucherzentralen POP dem Redaktionsnetzwerk Deutschland. Dabei bezieht sie sich auf den Vergleich, den Meta in den USA geschlossen hat und der unter anderem Änderungen im Jugendschutz vorschreibt. In der spanischen Exklave Ceuta hat es Ausschreitungen gegeben. Bewohner verlangten die Abschiebung der geschätzt 7000 verbliebenen Flüchtlingen. Auf Fernsehbildern war zu sehen, wie Habseligkeiten der Migranten in Brand gesetzt wurden. Die Polizei drängte die Demonstranten zurück, dabei kam es zu gewaltsamen Zusammenstößen. Ende Juli waren mehr als 70.000 Menschen aus Marokko in die spanische Exklave Ceuta eingedrungen. Die Europäische Raumfahrtagentur ESA hat am späten Abend einen neuen Wettersatelliten ins All geschickt. Er hob an Bord einer Ariane 6 Rakete vom Europäischen Weltraumbahnhof in Französisch-Guayana und ist bis zu seinem Ziel etwa 10 Tage unterwegs. Aus Brüssel Sabrina Fritz.
3: Der neue Wettersatellit wird in 36.000 Kilometer Höhe über der Erde kreisen. Von dort soll er Bilder in die Zentrale schicken, die man zuvor noch nie gesehen hat, schwärmt die Europäische Raumfahrtagentur ESA. MTG-12, wie er offiziell heißt, soll Wettervorhersagen für Europa und Nordafrika noch besser machen. Vor allem Warnungen vor Unwettern wie Gewitter, Sturzfluten oder Wirbelstürmen sollen mit diesem Satelliten der dritten Generation deutlich präziser werden, heißt es bei der Europäischen Raumfahrtagentur.
1: Das waren die Nachrichten. Das Wetter in Deutschland. Im Westen und Nordwesten Schauer und Gewitter heute Nacht, sonst meist trocken, Tiefstwerte 20 bis 14 Grad. Tagsüber dann gebietsweise Schauer und Gewitter, im Südosten länger trocken, Höchstwerte 21 bis 31 Grad. Und auch am Samstag Schauer und Gewitter, im Südosten freundlicher, dann liegen die Temperaturen zwischen 21 bis maximal 26 Grad. Es ist 1.03 Uhr.
4: Und hier ist der Verkehrsservice in der ARD-Hitnacht. Die A1 Hamburg Richtung Lübeck ist zwischen dem Kreuz Barg der Heide und Bad Oldesloe wegen Bauarbeiten noch bis 6 Uhr gesperrt. Die A1 Köln-Euskirchen ist zwischen Köln-Bocklemünd und dem Kreuz Köln-West wegen Wartungsarbeiten bis 5 Uhr in beiden Richtungen gesperrt. A7 Flensburg Richtung Hamburg zwischen Hamburg-Volkspark und dem Elbtunnel 4 Kilometer stockender Verkehr. Die A9 Berlin Richtung München ist zwischen Niemeck und Kleinmarzehns wegen Reparaturarbeiten bis 6 Uhr gesperrt. Die A25 Geesthacht Richtung Hamburg ist zwischen Allermöhe und dem Dreieck Hamburg Südost wegen Bauarbeiten gesperrt und das noch bis zum 20. September. Und A71 Erfurt Richtung Suhl. Die Fahrbahn zwischen Arnstadt Süd und Stadt Ilm ist wegen Wartungsarbeiten im Tunnel Behringen noch bis 6 Uhr gesperrt. Kommen Sie gut und sicher an Ihr Ziel.
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4: Und die kommt vom Mitteldeutschen Rundfunk aus Magdeburg mit Frank Eberlein hier im Studio. Der bin ich. Ich wünsche Ihnen einen wunderschönen guten Morgen. Und in diese Stunde geht's ja mit 80er Sound aus Schweden. Hier sind Europe, The Final Countdown.

Breakfast in America. Das war ein Supertramp. So, und hier in der ARD-Hitnacht gibt's jetzt Musik von einer Britin, die ja den Soul in ihrer Stimme hat. Obwohl sie keine klassische Soul-Sängerin ist, aber ja eine Pop-Queen, eben mit dem berühmten Soul-Gefühl. Und das ist Lisa Stansfield. In diesem Jahr ist sie ja 60 geworden. Hier ist mit All Around the World.

Ja, die Jungs und Mädels haben ja wirklich auch ganz andere Musik gemacht, so richtig scharf, ne, und flott, damals in den 80ern. Aber Human League konnten auch Balladen wunderbar produzieren. Und das war eine, ihre schönste vielleicht, die inzwischen 40 Jahre alt ist, Human. Und ja, zu einer Ballade gehört auch unbedingt immer ganz viel Liebe, denn Liebe ist alles. Hier sind Rosenstolz um kurz vor halb zwei.

0: John und Vangelis, I'll Find My Way Home aus den frühen 80er Jahren. Und hier ist der Verkehrsservice in der ARD-Hitnacht um kurz nach 13:30. Die A1 Hamburg Richtung Lübeck ist zwischen dem Kreuz Barkte Heide und Bad Oldesloe wegen Bauarbeiten noch bis 6 Uhr gesperrt. Die A1 Köln-Euskirchen ist zwischen Köln-Bocklemünd und dem Kreuz Köln-West wegen Wartungsarbeiten bis 5 Uhr gesperrt, in beiden Richtungen übrigens. A7 Flensburg Richtung Hamburg zwischen Hamburg-Volkspark und dem Elbtunnel 4 Kilometer stockender Verkehr. Die A9 Berlin Richtung München ist zwischen Niemeck und Kleinmarzehns wegen Reparaturarbeiten noch bis 6 Uhr gesperrt. Die A25 Geesthacht Richtung Hamburg ist zwischen Allermöhe und dem Dreieck Hamburg Südost wegen Bauarbeiten bis zum 20. September gesperrt. Und die A71 Erfurt Richtung Suhl ist zwischen Arnstadt Süd und Stadt Ilm wegen Wartungsarbeiten im Tunnel Behringen noch bis 6 Uhr gesperrt. Ich wünsche Ihnen eine gute und sichere Fahrt. Fahren Sie vorsichtig.
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Brian Ferry, einst bei Roxy Music der Frontmann, und dann ist er ausgestiegen und hat eine Solokarriere hingelegt. Und da geht's ja den Menschen wie den Leuten. Davor hatte ich Genesis, ja, da kennt man die Geschichte. Erst stieg Peter Gabriel aus, wurde ein erfolgreicher Solist, und dann auch noch, ja, Phil Collins. Und so sind die Bands mal auseinandergefallen, aber irgendwann dann viele auch wieder zusammengekommen und teilweise in anderer Besetzung, teilweise in Originalbesetzung. Also die Musikwelt ist, was das Personal angeht, doch durchaus dynamisch und ja, durchaus auch mal spontan. Dusty Springfield, an sie erinnern wir uns immer wieder gern wegen dieser großartigen Stimme. Ich habe sie hier in der ARD-Nacht mit einem ihrer schönsten Lieder. Son of a Preacher Man.

0: Der einzige Weg nach draußen, der einzige Weg wieder rein. Ja, das muss irgendwie eine musikalische Drehtür sein bei Cliff Richard. 1.52 Uhr haben wir es, kurz vor zwei am Freitagmorgen. Ja, ich sag's nochmal gern, der Donnerstag ist endgültig geschafft und jetzt noch den Freitag und dann ist Wochenende. Und hier in der ARD-Hitnacht gibt's gleich Musik von Billy Joel, ein sehr ergreifendes Stück aus seinem Album Stormfront aus den späten 80ern, Leningrad. Und vorher noch Disco aus den 70ern. Mensch, 50 Jahre ist das hier, ein halbes Jahrhundert hier. Der ganz, ganz große Wurf, der damals dem Produzenten Frank Farian gelungen ist, mit Boney M., Daddy Cool.
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1: Um 2 Uhr mit Emily Seidel. Nach der verheerenden Sturzflut läuft in Nepal und Tibet die Suche nach den mehr als 1300 Vermissten. Die Zahl der Toten geben die Behörden derzeit mit fast 400 an. Ursache des Unglücks ist Experten zufolge ein Gletschersturz, der die riesige Flutwelle ausgelöst hat. Aus Kathmandu, Markus Spieker.
2: Ja, man muss sich vorstellen, dass ein hunderte Meter breiter Eisblock über 1000 Meter in die Tiefe kracht und dann fast für apokalyptische Verhältnisse sorgt. Also jemand von vor Ort hat mir gesagt, so wie das aussieht, glaubt ihr, die Opferzahlen sind noch sehr, sehr viel höher, weil eben ganze Dörfer weggeschwemmt wurden. Tatsache ist, von den chinesischen Behörden wurden bisher sehr, sehr geringe Opferzahlen gemeldet. Und vor allem da muss man davon ausgehen, dass das noch dramatisch in die Höhe geht.
1: Die Fraktionsspitzen von Union und SPD wollen heute am zweiten Tag ihrer Klausurtagung Beschlüsse fassen. Das Treffen in Münster dient auch dazu, das Vertrauen zwischen den Regierungspartnern zu stärken. Aus Münster, Georg Schwarte.
3: Den Mut von Münster haben sie bereits als inoffizielles Motto ihrer Fraktionsklausur ausgerufen. Heute Nachmittag geht das zweitägige Treffen dann mit 2 Beschlüssen zu Resilienz und innerer Sicherheit sowie zum Fahrplan für die anstehenden Reformen von Rente, Pflege und Einkommensteuer zu Ende. Neben dem Mercedes-Chef sind am zweiten Tag auch die IG Metall-Vorsitzende Benner sowie der Bischof von Münster, der neue Vorsitzende der Deutschen Bischofskonferenz, zu Gast auf der Klausur.
1: In der spanischen Exklave Ceuta hat es Ausschreitungen gegeben. Bewohner verlangten die Abschiebung der in dem Ort verbliebenen Flüchtlinge. Auf Fernsehbildern war zu sehen, wie Habseligkeiten der Migranten in Brand gesetzt wurden. Die Polizei drängte die Demonstranten zurück, dabei kam es zu gewaltsamen Zusammenstößen. Ende Juli waren mehr als 70.000 Menschen aus Marokko in die spanische Exklave eingedrungen. Nach Schätzungen der spanischen Regierung sind bis zu 7.000 Migranten geblieben. In etwa 2,5 Stunden ist am Himmel eine partielle Mondfinsternis zu beobachten. Ab 4.33 Uhr wird sich der Mond zu mehr als 90% verdunkeln, weil er in den Kernschatten der Erde eintritt. Das Ende des Phänomens gegen kurz vor 8 Uhr wird in Deutschland nicht mehr sichtbar sein, weil dann die Sonne schon auf und der Mond untergegangen ist. Das waren die Nachrichten. Das Wetter in Deutschland. Heute Nacht im Westen und Nordwesten Schauer und Gewitter, sonst meist trocken, Tiefstwerte 20 bis 14 Grad. Tagsüber dann gebietsweise Schauer und Gewitter, im Südosten länger trocken, Höchstwerte liegen zwischen 21 bis 31 Grad. Auch am Samstag Schauer und Gewitter, im Südosten aber freundlicher, 21 bis 26 Grad. Und am Sonntag wechselnd wolkig, dann Schauer und Gewitter und im Südosten zeitweise weiterhin heiter. Dann Temperaturen zwischen 20 bis maximal 28 Grad. Es ist 2.03 Uhr.
4: Und hier ist der Verkehrsservice in der ARD-Hitnacht. Zunächst eine amtliche Unwetterwarnung für Südwest-Niedersachsen. Durch Gewitter aus südwestlicher Richtung kommt es dort zu starkem Regen mit bis zu 40 Litern pro Quadratmeter in einer Stunde. Hagel kann dabei sein und Windböen mit Geschwindigkeiten bis zu 95 Kilometern pro Stunde. Dadurch kommt es auch zu Blitzschlag, umstürzenden Bäumen und Überflutungen von Straßen. Vermeiden Sie unbedingt den Aufenthalt im Freien in Südwest-Niedersachsen. Die A1 Hamburg Richtung Lübeck ist zwischen dem Kreuz Bargte Heide und Bad Oldesloe wegen Bauarbeiten noch bis 6 Uhr gesperrt. Die A1 Köln-Euskirchen ist zwischen Köln-Bocklemünd und dem Kreuz Köln-West wegen Wartungsarbeit noch bis 5 Uhr in beiden Richtungen gesperrt. A71 Erfurt Richtung Suhl. Die Fahrbahn zwischen Arnstadt Süd und Stadt Ilm ist wegen Wartungsarbeiten im Tunnel Behringen noch bis 6 Uhr gesperrt. Und A391 Richtung Braunschweig Südwest. Im Dreieck Braunschweig Südwest ist die Überleitung zur A39 Richtung Salzgitter nach einem Unfall gesperrt. Ich wünsche Ihnen